0: Westen Schauer und Gewitter, 16 bis 30 Grad. Am Montag örtlich Schauer und Gewitter, im Südosten und Norden Aufheiterungen, 12 bis 26 Grad. Es ist 2.03 Uhr.
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1: Um 3 Uhr mit Gabriela Kühne. Zwei führende Republikaner haben den angekündigten Teilabzug von US-Truppen aus Deutschland kritisiert. In einer gemeinsamen Erklärung warnten die Vorsitzenden der Verteidigungsausschüsse in Senat und Repräsentantenhaus Wicker und Rogers, dass der Schritt das Risiko berge, das falsche Signal an Kreml-Chef Putin zu senden. Aus der Nachrichtenredaktion Ulrike Ufer.
2: Beide zeigten sich so wörtlich sehr beunruhigt über die Ankündigung des Pentagons, US-Soldaten möglicherweise auch aus anderen europäischen Ländern abzuziehen. Wicker und Rogers betonten zudem, dass Deutschland den Forderungen ihres Parteifreundes Trump nach höheren Verteidigungsausgaben nachgekommen sei. Zudem lasse Berlin US-Flugzeuge im Iran-Konflikt Stützpunkte und den deutschen Luftraum nutzen. Unterdessen wollen die USA nach den Worten von Trump ihre Truppenpräsenz in Deutschland über die bereits angekündigte Zahl hinaus herunterfahren. Weitere Details nannte der Präsident zunächst nicht.
1: In der Diskussion um die künftige Finanzpolitik der Bundesregierung hat Bayerns Ministerpräsident Söder neuen Schulden eine Absage erteilt. Zugleich forderte der Regierungschef in der Bild am Sonntag weitreichende Steuersenkungen. Söder lehnte es trotz der schwierigen Haushaltslage ab, die Schuldenbremse aufzuweichen. Stattdessen verlangte der Ministerpräsident, den Solidaritätszuschlag endgültig abzuschaffen und den Mittelstand zu entlasten. Die Bundesregierung hatte zuvor die Eckpunkte für den Haushalt 2027 beschlossen. Trotz geplanter Einsparungen und Kürzungen soll die Neuverschuldung im Kernetat deutlich ansteigen. In der Fußball-Bundesliga hat Bayer Leverkusen im Kampf um die Champions-League-Plätze 3 wichtige Punkte geholt. Gegen Leipzig gewann die Werkself mit 4:1. Aus der Sportredaktion Stefanie Lavoie.
3: Dreimal Schick sowie Teller erzielten die Tore für Leverkusen. Baumgartner schoss den Ehrentreffer für Leipzig. Einer Sensation nahe war Heidenheim in München. Der Tabellenletzte führte beim ersten 3:2 und kassierte kurz vor Abpfiff noch den Ausgleich. Hoffenheim und Stuttgart trennten sich ebenso 3:3. Ein großer Schritt Richtung Klassenerhalt gelang dem HSV mit dem 2:1 bei der kriselnden Frankfurter Eintracht. Werder Bremen indes rutschte nach dem 1:3 gegen Augsburg auf Rang 15 ab. Union Berlin und Köln vergaben beim 2:2 den Matchball zur Rettung.
1: Und in Liga 2 hat Schalke 04 mit 1:0 gegen Düsseldorf gewonnen und kehrt damit in die erste Liga zurück. Das waren die Nachrichten. Das Wetter in Deutschland. Am Tage zwischen Lausitz und östlichem Oberbayern sonnig. Im Nordwesten Schauer und Gewitter, 16 bis 30 Grad. Am Montag örtlich Schauer und Gewitter, im Südosten und Norden Aufheiterungen, 12 bis 26 Grad. Am Dienstag unbeständig, mit Schauern vor allem im Süden Gewitter. Es ist 3:03 Uhr.
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1: Um 4 Uhr mit Gabriela Kühne. Zwei führende Republikaner haben den angekündigten Teilabzug von US-Truppen aus Deutschland kritisiert. In einer gemeinsamen Erklärung warnten die Vorsitzenden der Verteidigungsausschüsse in Senat und Repräsentantenhaus, Wicker und Rogers, dass der Schritt das Risiko berge, das falsche Signal an Kreml-Chef Putin zu senden. Aus der Nachrichtenredaktion Ulrike Ufer.
2: Beide zeigten sich so wörtlich sehr beunruhigt über die Ankündigung des Pentagons, US-Soldaten möglicherweise auch aus anderen europäischen Ländern abzuziehen. Wicker und Rogers betonten zudem, dass Deutschland den Forderungen ihres Parteifreundes Trump nach höheren Verteidigungsausgaben nachgekommen sei. Zudem lasse Berlin US-Flugzeuge im Iran-Konflikt Stützpunkte und den deutschen Luftraum nutzen. Unterdessen wollen die USA nach den Worten von Trump ihre Truppenpräsenz in Deutschland über die bereits angekündigte Zahl hinaus herunterfahren. Weitere Details nannte der Präsident zunächst nicht.
1: In der Diskussion um die künftige Finanzpolitik der Bundesregierung hat Bayerns Ministerpräsident Söder neuen Schulden eine Absage erteilt. Zugleich forderte der Regierungschef in der Bild am Sonntag weitreichende Steuersenkungen. Söder lehnte es trotz der schwierigen Haushaltslage ab, die Schuldenbremse aufzuweichen. Stattdessen verlangte der Ministerpräsident, den Solidaritätszuschlag endgültig abzuschaffen und den Mittelstand zu entlasten. Die Bundesregierung hatte zuvor die Eckpunkte für den Haushalt 2027 beschlossen. Trotz geplanter Einsparungen und Kürzungen soll die Neuverschuldung im Kernetat deutlich ansteigen. In der Fußball-Bundesliga hat Bayer Leverkusen im Kampf um die Champions-League-Plätze 3 wichtige Punkte geholt. Gegen Leipzig gewann die Werkself mit 4:1. Aus der Sportredaktion Stefanie Lavoie.
3: Dreimal Schick sowie Teller erzielten die Tore für Leverkusen. Baumgartner schoss den Ehrentreffer für Leipzig. Einer Sensation nahe war Heidenheim in München. Der Tabellenletzte führte beim ersten 3:2 und kassierte kurz vor Abpfiff noch den Ausgleich. Hoffenheim und Stuttgart trennten sich ebenso 3:3. Ein großer Schritt Richtung Klassenerhalt gelang dem HSV mit dem 2:1 bei der kriselnden Frankfurter Eintracht. Werder Bremen indes rutschte nach dem 1:3 gegen Augsburg auf Rang 15 ab. Union Berlin und Köln vergaben beim 2:2 den Matchball zur Rettung.
1: Und in Liga 2 hat Schalke 04 mit 1:0 gegen Düsseldorf gewonnen und kehrt damit in die erste Liga zurück. Das waren die Nachrichten. Das Wetter in Deutschland. Am Tage zwischen Lausitz und östlichem Oberbayern sonnig, im Nordwesten Schauer und Gewitter 16 bis 30 Grad. Am Montag örtlich Schauer und Gewitter, im Südosten und Norden Aufheiterungen 12 bis 26 Grad. Am Dienstag unbeständig mit Schauern. Es ist 4:03 Uhr.
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1: Um 5 Uhr mit Gabriela Kühne. Zwei führende Republikaner haben den angekündigten Teilabzug von US-Truppen aus Deutschland kritisiert. In einer gemeinsamen Erklärung warnten die Vorsitzenden der Verteidigungsausschüsse in Senat und Repräsentantenhaus Wicker und Rogers, dass der Schritt das Risiko berge, das falsche Signal an Kreml-Chef Putin zu senden. Aus der Nachrichtenredaktion Ulrike Ufer.
2: Beide zeigten sich so wörtlich sehr beunruhigt über die Ankündigung des Pentagons, US-Soldaten möglicherweise auch aus anderen europäischen Ländern abzuziehen. Wicker und Rogers betonten zudem, dass Deutschland den Forderungen ihres Parteifreundes Trump nach höheren Verteidigungsausgaben nachgekommen sei. Zudem lasse Berlin US-Flugzeuge im Iran-Konflikt Stützpunkte und den deutschen Luftraum nutzen. Unterdessen wollen die USA nach den Worten von Trump ihre Truppenpräsenz in Deutschland über die bereits angekündigte Zahl hinaus herunterfahren. Weitere Details nannte der Präsident zunächst nicht.
1: In der Diskussion um die künftige Finanzpolitik der Bundesregierung hat Bayerns Ministerpräsident Söder neue Schulden eine Absage erteilt. Zugleich forderte der Regierungschef in der Bild am Sonntag weitreichende Steuersenkungen. Söder lehnte es trotz der schwierigen Haushaltslage ab, die Schuldenbremse aufzuweichen. Stattdessen verlangte der Ministerpräsident, den Solidaritätszuschlag endgültig abzuschaffen und den Mittelstand zu entlasten. Die Bundesregierung hatte zuvor die Eckpunkte für den Haushalt 2027 beschlossen. Trotz geplanter Einsparungen und Kürzungen soll die Neuverschuldung im Kernetat deutlich ansteigen. In der Fußball-Bundesliga hat Bayer Leverkusen im Kampf um die Champions-League-Plätze 3 wichtige Punkte geholt. Gegen Leipzig gewann die Werkself mit 4:1. Aus der Sportredaktion Stefanie Lavoie.
3: Dreimal Schick sowie Teller erzielten die Tore für Leverkusen. Baumgartner schoss den Ehrentreffer für Leipzig. Einer Sensation nahe war Heidenheim in München. Der Tabellenletzte führte beim ersten 3:2 und kassierte kurz vor Abpfiff noch den Ausgleich. Hoffenheim und Stuttgart trennten sich ebenso 3:3. Ein großer Schritt Richtung Klassenerhalt gelang dem HSV mit dem 2:1 bei der kriselnden Frankfurter Eintracht. Werder Bremen indes rutschte nach dem 1:3 gegen Augsburg auf Rang 15 ab. Union Berlin und Köln vergaben beim 2:2 den Matchball zur Rettung.
1: Und in Liga 2 hat Schalke 04 mit 1:0 gegen Düsseldorf gewonnen und kehrt damit in die erste Liga zurück. Das waren die Nachrichten. Das Wetter in Deutschland. Am Tage zwischen Lausitz und östlichem Oberbayern sonnig, im Nordwesten Schauer und Gewitter 16 bis 30 Grad. Am Montag örtlich Schauer und Gewitter, im Südosten und Norden Aufheiterungen 12 bis 26 Grad. Die Zeit, es ist gleich 5.03 Uhr.
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1: Um 6 Uhr mit Felix Sprung. Zum heutigen Tag der Pressefreiheit sehen internationale Journalistenverbände eine zunehmende Gefahr für Medienschaffende. Vor allem durch Kriege und bewaffnete Konflikte ist das Risiko für Journalisten gestiegen. Aus der NDR-Nachrichtenredaktion Kevin Bieler.
2: Der Job des Journalisten ist mitunter ein gefährlicher Beruf geworden, so UN-Menschenrechtskommissar Türk. Allein in diesem Jahr seien bereits mindestens 14 Journalisten bei ihrer Arbeit getötet worden. Außerdem kritisierte Türk in vielen Ländern gezielte Entlassungen, um kritische Berichterstattung zu verhindern. Dazu sei Desinformation im Internet ein zunehmendes Problem. Der Chef des globalen Journalistennetzwerks IPI, Griffin, sieht vor allem durch den globalen Aufstieg autoritärer und illiberaler Regierungen zunehmend Druck auf die freie Berichterstattung. Laut der Organisation Reporter ohne Grenzen ist Norwegen weiter führend in Sachen Pressefreiheit. Deutschland ist nur noch 14.
1: Die USA könnten deutlich mehr Soldaten aus Deutschland abziehen als angekündigt. Präsident Trump sagte einem Reporter, es würden weit mehr als 5.000. Konkreter wurde er nicht. Aus der Nachrichtenredaktion Lisa Reißler.
3: Zuvor hatte das US-Verteidigungsministerium den Abzug von 5.000 Soldaten aus Deutschland angeordnet. Er soll nach 6 bis 12 Monaten abgeschlossen sein. Momentan sind rund 39.000 Soldaten in Deutschland stationiert. Trumps Ankündigung beunruhigt einige seiner Parteikollegen. Zwei führende Republikaner befürchten, durch den Schritt ein falsches Signal an Kreml-Chef Putin zu senden.
1: Nach dem Erpressungsversuch gegen den Babykosthersteller Hipp hat die österreichische Polizei einen Verdächtigen festgenommen. Wie die zuständige Staatsanwaltschaft Eisenstadt bekannt gab, handelt es sich um einen 39 Jahre alten Mann. Er werde derzeit verhört. Im April hatte jemand versucht, Hipp mit vergifteter Babynahrung zu erpressen. In Österreich, Tschechien und der Slowakei waren 5 manipulierte Gläser mit Rattengift entdeckt worden. Nach einem 6. Glas wurde zuletzt noch in Österreich gesucht. Das deutsche Sortiment war nach Angaben des Unternehmens nicht betroffen. Mecklenburg-Vorpommerns Umweltminister Backhaus hat nach eigenen Angaben keine Erkenntnisse darüber, wo sich der mehrfach gestrandete Buckelwal befindet. Das Tier war gestern von einer privaten Initiative in der Nordsee ausgesetzt worden. Daten seines Trackers würden bisher aber nicht an ihn weitergeleitet, sagte Backhaus. Man wolle die weitere Reise des Wals aber nachvollziehen. Der SPD-Politiker kritisierte, dass er schon seit Tagen keinen Kontakt zu der Rettungsinitiative habe. Schalke 04 ist zurück in der Fußball-Bundesliga. Zehntausende Fans feierten den Aufstieg bis tief in die Nacht. In Gelsenkirchen kam der Verkehr zum Erliegen. Busse und Straßenbahnen stellten den Betrieb ein. Schalke hatte den Aufstieg vorher durch ein 1:0 gegen Fortuna Düsseldorf vorzeitig perfekt gemacht. Der VfL Osnabrück hat die Rückkehr in die zweite Liga geschafft. Weil Konkurrent Essen gestern verloren hat, haben die Lila-Weißen einen Aufstiegsplatz sicher. Gefeiert hat das Team von Trainer Timo Schulz auf einem Hotelparkplatz vor dem jetzt unbedeutenden Auswärtsspiel heute in Wiesbaden. Das waren die Nachrichten. Das Wetter in Norddeutschland. Mehr Wolken als Sonne und örtlich Schauer. Vom Nachmittag an vereinzelt kräftige Gewitter. Höchstwerte 16 Grad in Westerland, 23 Grad in Osnabrück bis 28 Grad in Pasewalk. Morgen bewölkt und gebietsweise Schauer, zur Küste hin mehr freundliche Phasen, höchstens 12 bis 22 Grad. Am Dienstag wechselnd bewölkt, im Süden zeitweise Regen, 11 bis 17 Grad und am Mittwoch im Süden örtlich Regen, im Norden etwas Sonne bei 11 bis 15 Grad. Es ist gleich 6.04 Uhr.
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1: Um 7 Uhr mit Felix Sprung. Journalistinnen und Journalisten geraten weltweit immer stärker unter Druck und in Gefahr. Zum heutigen Tag der Pressefreiheit rufen deshalb viele Organisationen zum Schutz von Reportern auf. Pascal Küpper aus der NDR Nachrichtenredaktion.
2: Eine große Rolle spielen die weltweiten Kriege und Konflikte. Journalisten auch hier in Deutschland berichten zum Beispiel

0: Beispiel von Bedrohungen wegen der Nahost-Berichterstattung. In den Kriegen selbst werden außerdem viele Medienschaffende getötet. UN-Menschenrechtskommissar Türk würdigt deshalb die Arbeit von mutigen Reportern und Fotografen in Kriegsgebieten. Sie liefern verlässliche Informationen und müssen ständig mit der Gefahr leben, bombardiert oder entführt zu werden. Dazu kommt laut Journalistennetzwerk IPI der Aufstieg autoritärer Regierungen, in denen kritische Journalisten systematisch überwacht und schikaniert werden. Der Deutsche Journalistenverband fordert mehr Einsatz von Politik und Justiz, damit die Pressefreiheit nicht zum Schönwettergrundrecht verkommt.
1: Die USA könnten deutlich mehr Soldaten aus Deutschland abziehen als angekündigt. Präsident Trump sagte einem Reporter, es würden weit mehr als 5000. Konkreter wurde er nicht. Aus der Nachrichtenredaktion Lisa Reißler.
2: Zuvor hatte das US-Verteidigungsministerium den Abzug von 5000 Soldaten aus Deutschland angeordnet. Er soll nach 6 bis 12 Monaten abgeschlossen sein. Momentan sind rund 39.000 Soldaten in Deutschland stationiert. Trumps Ankündigung beunruhigt einige seiner Parteikollegen. Zwei führende Republikaner befürchten, durch den Schritt ein falsches Signal an Kreml-Chef Putin zu senden.
1: Nach dem Erpressungsversuch gegen den Babykosthersteller Hip hat die österreichische Polizei einen Verdächtigen festgenommen. Wie die zuständige Staatsanwaltschaft Eisenstadt bekannt gab, handelt es sich um einen 39 Jahre alten Mann. Er werde derzeit verhört. Im April hatte jemand versucht, Hip mit vergifteter Babynahrung zu erpressen. In Österreich, Tschechien und der Slowakei waren 5 manipulierte Gläser mit Rattengift entdeckt worden. Nach einem 6. Glas wurde zuletzt noch in Österreich gesucht. Das deutsche Sortiment war nach Angaben des Unternehmens nicht betroffen. Die kolumbianische Sängerin Shakira hat in Brasilien ein riesiges Gratiskonzert gegeben. Die Veranstalter hatten mehr als 2 Millionen Menschen an der Copacabana in Rio angekündigt. Shakira hatte in einem Interview selbst vom größten Konzert ihrer Karriere gesprochen. Ähnliche Gratisauftritte von Madonna und Lady Gaga hatten in den vergangenen Jahren ebenfalls Millionen Menschen an die Copacabana gelockt. Schalke 04 ist zurück in der Fußball-Bundesliga. Zehntausende Fans feierten den Aufstieg bis tief in die Nacht. In Gelsenkirchen kam der Verkehr zum Erliegen, Busse und Straßenbahnen stellten den Betrieb ein. Schalke hatte den Aufstieg vorher durch ein 1:0 gegen Fortuna Düsseldorf vorzeitig perfekt gemacht. Der VfL Osnabrück hat die Rückkehr in die zweite Liga geschafft. Weil Konkurrent Essen gestern verloren hat, haben die Lila-Weißen einen Aufstiegsplatz sicher. Gefeiert hat das Team von Trainer Timo Schulz auf einem Hotelparkplatz vor dem jetzt unbedeutenden Auswärtsspiel heute in Wiesbaden. Das waren die Nachrichten. Das Wetter in Norddeutschland. Mehr Wolken als Sonne und örtlich Schauer. Vom Nachmittag an vereinzelt kräftige Gewitter. Höchstwerte 16 Grad in Westerland, 23 Grad in Osnabrück bis 28 Grad in Pasewalk. Morgen bewölkt und gebietsweise Schauer. Zur Küste hin mehr freundliche Phasen. Höchstens 12 bis 22 Grad. Am Dienstag wechselnd bewölkt, im Süden zeitweise Regen, 11 bis 17 Grad. Und am Mittwoch im Süden örtlich Regen, im Norden etwas Sonne, bei 11 bis 15 Grad. Es ist gleich 7.04 Uhr.
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1: Um 8 Uhr mit Felix Sprung. Journalistinnen und Journalisten geraten weltweit immer stärker unter Druck und in Gefahr. Zum heutigen Tag der Pressefreiheit rufen deshalb viele Organisationen zum Schutz von Reportern auf. Pascal Küpper aus der NDR-Nachrichtenredaktion.
2: Eine große Rolle spielen die weltweiten Kriege und Konflikte. Journalisten auch hier in Deutschland berichten zum Beispiel von Bedrohungen wegen der Nahost-Berichterstattung. In den Kriegen selbst werden außerdem viele Medienschaffende getötet. UN-Menschenrechtskommissar Türk würdigt deshalb die Arbeit von mutigen Reportern und Fotografen in Kriegsgebieten. Sie liefern verlässliche Informationen und müssen ständig mit der Gefahr leben, bombardiert oder entführt zu werden. Dazu kommt laut Journalistennetzwerk IPI der Aufstieg autoritärer Regierungen, in denen kritische Journalisten systematisch überwacht und schikaniert werden. Der Deutsche Journalistenverband fordert mehr Einsatz von Politik und Justiz

0: damit die Pressefreiheit nicht zum Schönwettergrundrecht verkommt.
1: Der Abzug von US-Soldaten aus Deutschland könnte noch größer ausfallen. Präsident Trump sprach vor Journalisten von weit mehr als 5000. Konkreter äußerte er sich nicht. Seine Regierung hat schon die Verlegung von 5000 Männern und Frauen innerhalb eines Jahres angeordnet. Deutschland, unter anderem mit der wichtigen Airbase Ramstein, ist bis jetzt der größte US-Militärstandort in Europa. Der eingeleitete Abzug hat in beiden Ländern Diskussionen ausgelöst. Zwei wichtige US-Republikaner warnen vor einer Schwächung der NATO. Verteidigungsminister Pistorius nannte den Abzug erwartbar. Nach dem Erpressungsversuch gegen den Babykosthersteller Hipp hat die österreichische Polizei einen Verdächtigen festgenommen. Wie die zuständige Staatsanwaltschaft Eisenstadt bekannt gab, handelt es sich um einen 39 Jahre alten Mann. Er werde derzeit verhört. Im April hatte jemand versucht, Hipp mit vergifteter Babynahrung zu erpressen. In Österreich, Tschechien und der Slowakei waren 5 manipulierte Gläser mit Rattengift entdeckt worden. Nach einem 6. Glas wurde zuletzt noch in Österreich gesucht. Das deutsche Sortiment war nach Angaben des Unternehmens nicht betroffen. Das Geschäft mit Bio-Lebensmitteln hat in Deutschland zugelegt. Das zeigen Daten des Bundes Ökologische Lebensmittelwirtschaft. Im ersten Quartal stieg der Umsatz um 6% im Vergleich zum Vorjahresquartal. Damit lag der Umsatz bei knapp 5 Milliarden Euro. Der Großteil entfiel auf Discounter und Supermärkte. Deutliche Zuwächse im Bio-Bereich gab es zum Beispiel bei Fleisch und Fleischersatzprodukten, bei Mehl, Eiern, Süßwaren und Backwaren. Zehntausende Schalke-Fans haben in Gelsenkirchen die Rückkehr in die Fußball-Bundesliga gefeiert. Das Team hatte gestern Abend durch ein 1:0 gegen Fortuna Düsseldorf den Aufstieg vorzeitig perfekt gemacht. Aus der NDR-Nachrichtenredaktion Thomas Kuhlmann.
2: Ein Beben im Ruhrpott, kollektiver Ausnahmezustand. In Gelsenkirchen kam der Verkehr zum Erliegen, Busse und Straßenbahn stellten den Betrieb ein. Der VfL Osnabrück feiert den Aufstieg von der 3. in die 2. Liga. Die Party fiel allerdings deutlich kleiner aus. Hunderte VfL-Fans waren in den Kneipen der Stadt, für eine große Feier passten aber die Umstände nicht. Osnabrück profitierte von einer 1:6 Pleite von Konkurrent Rot-Weiß Essen. Das Team von Trainer Timo Schulz verfolgte das im Mannschaftsbus und feierte dann auf einem Hotelparkplatz in Hessen vor dem jetzt unbedeutenden Auswärtsspiel heute in Wiesbaden.
1: Das waren die Nachrichten. Das Wetter in Norddeutschland. Mehr Wolken als Sonne und örtlich Schauer. Vom Nachmittag an vereinzelt kräftige Gewitter. Höchstwerte 16 Grad in Westerland bis 28 Grad in Pasewalk. Morgen bewölkt und gebietsweise Schauer. Zur Küste hin mehr freundliche Phasen. Höchstens 12 bis 22 Grad. Es ist 8.04 Uhr.
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4: Willkommen im musikalischen Gemischtwarenladen am frühen Sonntagvormittag. Musikauswahl und am Mikrofon Albert Hirstmüller. Moin Moin und einen entspannten Sonntag und Schicht. Oberst Novum Requiem Rework ist weit mehr als ein herkömmliches Remix-Album. Penelope Trappers lädt hierfür einen sorgfältig gewählten Kreis von Gleichgesinnten ein. Die düstere Intensität ihres fünften Studioalbums Requiem zu dekonstruieren und klanglichen neu zu beleben.

Penelope Travers mit Wanderer mit Clara Luisa Remix aus dem am 29. Mai erscheinenden Album Opus Novum Requiem Revert, mehr daraus dann um den VÜ herum. Am vergangenen Mittwoch ist die Country- und Singer-Songwriter-Legende Willie Nelson 93 Jahre alt geworden. Am 29. Mai erscheint mit Dream Chaser sein neues, mittlerweile 79. Studioalbum. Hören Sie daraus als Vorab-Single den Titelsong.

Venus and Midday Dream Chaser, der Titelsong als Vorab-Single aus seinem am 29. Mai erscheinenden gleichnamigen, mittlerweile 79. Studioalbum. Auf ihrem künstlerischen Weg über ein Jahrzehnt hinweg hat die schweizerische Singer-Songwriterin Maimouna stets die Nios der Gewissheit vorgezogen, die Feinheiten der unverstellten Kraft von Klang und Wort.

Maimuder mit Lippo-Schwal, der vor Apfelsingel als Vorbote für das demnächst erscheine neue Album der Schweizer Sängerin und Songschreiberin. Kommen wir nun zum alten Lied, eine Aufnahme aus dem November 1972 und im Februar 1973 auf dem 6. Studioalbum von Soft Machine veröffentlicht. Hören Sie daraus den Song Glowing the Pirates, das alte Lied am frühen Sonntagvormittag.

Soft Machine mit Chloe and the Pirates aus ihrem Album Six, das sechste Studioalbum von The Soft Machine. Soweit also das alte Lied am frühen Sonntagvormittag, auf das wie gewohnt das musikalische Kurzporträt folgt.

Wenn du Brooklyn Funkies Angel mit Never Give Up aus dem Album Black Butterfly, das achte Studioalbum der Band, das die aktuell jetzt der Band wie Never Give Up eben ja gehört, Busted the Bus Stop und Live During Wartime enthält. Das Album wurde von Bassist Ladi Kronlund produziert und mitgeschrieben und enthält Gesangsbeiträge von Alison Limerick, Ebba Osmussen und Desmond Foster.

Brooklyn Funk, East Angels und Midbust, The Bus Stop. Seit der Gründung 1991 hat sich die Band eine treue internationale Fangemeinde aufgebaut und über 100 Millionen Streams erzielt. Mit einer Mischung aus Soul, Hip-Hop, Spoken Word, Jazz, Latin und natürlich Funk begann die Reise der Band mit Experimenten mit Drumcomputern und Loops im Baker's Shakedown Sound Studio in Jersey City auf der Suche nach dem perfekten Beat.

der Wundertüte ein musikalischer Gemischtwarenladen am frühen Sonntagvormittag. Das war das musikalische Kurzporträt mit drei Songs aus dem am 15. Mai erscheinenden Album Black Butterfly, das 8. Studioalbum der Band Brooklyn Funk Essentials. Zuletzt hörten Sie den Titel Comeback for Real Love. Damit zu einem Konzerttipp, mit dem ich Sie auf ein Konzert hinweisen möchte, das am kommenden Donnerstag, am 7. Mai, also in Braunschweig stattfinden wird. Dann konzertiert im schön und fröhlich Manfred Mann's Earth Band. Konzert beginnt 20 Uhr.

Manfred Mann's Earth Band mit einem Song, den sie wahrscheinlich bei jedem Konzert spielen müssen. Das Publikum wird ihn verlangen. Wir hörten also gerade Manfred Mann's Earth Band mit Mighty Quinn. Und live können Sie die Band dann am kommenden Donnerstag, den 7. Mai, im Schön und Fröhlich in Braunschweig sehen, hören und erleben. Konzertbeginn ist um 20 Uhr. Gleich nach den 9 Uhr Nachrichten hören Sie 3 Stunden Frühstückswelle mit Andreas Last. Ich bin Albert Hirsmüller, wünsche Ihnen noch einen entspannten Sonntag. Und bis zu den Nachrichten hören Sie nun noch einen Titel aus dem neuen Album von Hope Paving.

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1: Um 9 Uhr mit Felix Sprung. Die USA könnten deutlich mehr Soldaten aus Deutschland abziehen als angekündigt. Präsident Trump sagte einem Reporter, es würden weit mehr als 5.000. Konkreter wurde er nicht. Aus der Nachrichtenredaktion Lisa Reißler.
2: Zuvor hatte das US-Verteidigungsministerium den Abzug von 5.000 Soldaten aus Deutschland angeordnet. Er soll nach 6 bis 12 Monaten abgeschlossen sein. Momentan sind rund 39.000 Soldaten in Deutschland stationiert. Trumps Ankündigung beunruhigt einige seiner Parteikollegen. Zwei führende Republikaner befürchten, durch den Schritt ein falsches Signal an Kreml-Chef Putin zu senden.
1: Der UNO-Hochkommissar für Menschenrechte Türk hat zum heutigen Tag der Pressefreiheit den Mut von Reportern und Fotografen weltweit gewürdigt. In einer Videobotschaft heißt es, diese dokumentierten Gräueltaten deckten Korruption auf und überprüften Geschäftsabwicklungen. Gleichzeitig werde das Leben von Journalisten immer gefährlicher. Außerdem kritisierte Türk in vielen Ländern gezielte Entlassungen, um kritische Berichterstattung zu verhindern. Dazu sei Desinformation im Internet ein zunehmendes Problem. Die Bundeswehr hat bisher knapp 200.000 Briefe an 18-jährige Männer und Frauen verschickt. Das hat das Verteidigungsministerium auf Anfrage der katholischen Nachrichtenagentur bekannt gegeben. Seit dem 15. Januar bekommen die 18-Jährigen Post von der Bundeswehr, mit dem Ziel, sie für den Wehrdienst zu gewinnen.

0: Die Anschreiben führen per QR-Code zu einem Online-Fragebogen. Männer müssen ihn beantworten, Frauen können das freiwillig tun. Der Wehrdienst an sich bleibt freiwillig. Wie viele Menschen den Fragebogen beantwortet haben und wie die Antworten ausfallen, ist noch unklar. Zu dem in der Nordsee ausgesetzten Buckelwal gibt es kaum noch neue Informationen. Das Tier ist zwar mit einem Peilsender ausgestattet, den deutschen Behörden werden aber offenbar keine Daten übermittelt. Aus Kiel, Janina Greve.
1: Das wird vom Meeresmuseum Stralsund kritisiert. Eine Meeresbiologin des Museums sagte NDR Schleswig-Holstein, dass der Wal erst als gerettet gelten könne, wenn er den Nordatlantik erreicht, frisst und sich sein Gesundheitszustand verbessert. Unterdessen gibt es offenbar Unstimmigkeiten zum Ablauf der Rettung. Eine Tierärztin aus dem Rettungsteam hat in den sozialen Medien Anschuldigungen gegen andere Helfer und den Kapitän erhoben. Auch die beiden Initiatoren, die die Aktion finanziert haben, distanzieren sich in einem Schreiben, das der Bild vorliegt, von der Art und Weise der Freilassung. Es wird von Alleingängen gesprochen.
0: Zehntausende Schalke-Fans haben in Gelsenkirchen die Rückkehr in die Fußball-Bundesliga gefeiert. Das Team hatte gestern Abend durch ein 1:0 gegen Fortuna Düsseldorf den Aufstieg vorzeitig perfekt gemacht. Aus der NDR-Nachrichtenredaktion Thomas Kuhlmann.
2: Ein Beben im Ruhrpott, kollektiver Ausnahmezustand. In Gelsenkirchen kam der Verkehr zum Erliegen, Busse und Straßenbahn stellten den Betrieb ein. Der VfL Osnabrück feiert den Aufstieg von der dritten in die zweite Liga. Die Party fiel allerdings deutlich kleiner aus. Hunderte VfL-Fans waren in den Kneipen der Stadt, für eine große Feier passten aber die Umstände nicht. Osnabrück profitierte von einer 1:6 Pleite von Konkurrent Rot-Weiß Essen. Das Team von Trainer Timo Schulz verfolgte das im Mannschaftsbus und feierte dann auf einem Hotelparkplatz in Hessen vor dem jetzt unbedeutenden Auswärtsspiel heute in Wiesbaden.
0: Das waren die Nachrichten.
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Hier ist eure Frühstückswelle Musik nur für Erwachsene und die, die es einmal werden wollen. Schön, dass ihr dabei seid. Zu Beginn hörten wir den amerikanischen Gitarristen Jeff Parker mit seinem Quartett. Und der Track heißt Like Swimwear Part 2. Jeff Parker, ETA Quartet. ETA steht für eine Bar namens Enfield Tennis Academy in Los Angeles. Und das ist die Vorab-Single zum kommenden neuen Album dieser Formation. Jeff Parker, ETA Quartet. Die Platte kommt demnächst raus, soll Happy Today heißen. Ja, Happy Today, ein gutes Stichwort. Ich hoffe, ihr seid einigermaßen glücklich heute oder ihr seid einfach nur glücklich an diesem Sonntag. Und wenn nicht, dann hilft die Frühstückswelle so ein bisschen, eventuell kann helfen, die Stimmung aufzubessern, hoffe ich jedenfalls. Was erwartet uns an Musik in der ersten Stunde? Wir hören Paul Weller, wir hören Broken Social Scene, Glenn Hansard und weitere neue und alte Tonträger und Tonträgerinnen. Eine neue Tonträgerin kommt von der britischen Künstlerin, Musikerin A.A. Williams. Und zwar gibt es bald eine neue Platte, die heißt Solstice. Und die neue Single liegt jetzt auch für euch. Der Song heißt Poison, ein Song darüber zu lernen, Freiheit nicht zu fürchten. Fesseln lösen sich langsam auf. Man treibt sich selbst voran, man verlangt nach mehr. Rücksichtslosigkeit beginnt, die Vernunft zu verschlingen, Grenzen werden vergessen. Euphorie und Selbstsabotage erscheinen wie ein und dasselbe. Ja, also ein komplexer Song und mit einem komplexen Text. Hier also A.A. Williams aus England mit Poison.

Die fabelhaften Klangwelten der britischen Musikerin A.A. Williams, Poison, vorab Single zum kommenden Album hier in eurer Frühstückswelle Musik nur für Erwachsene und die diesmal werden wollen. Jetzt gibt es Musik von Graham Coxon, der veröffentlicht mit Castle Park endlich sein unveröffentlichtes Album, soll am 19. Juni erscheinen und vorab für euch gibt es die Single Billy Says.

Wir hörten nacheinander Graham Coxon mit Billy Says, Vorab-Single zum kommenden Album. Anschließend der amerikanische Musiker, ja eigentlich hat er auch iranische Wurzeln, Rostam nennt er sich, und wir hörten ihn mit Back of a Truck. Und dieser Song stammt von seinem neuen Album American Stories, und damit erforscht Rostam erstmals umfassend seine persisch-iranischen Wurzeln auf einem Album und verwebt Elemente amerikanischer Musiktradition und klassischer persischer Musik. Hochspannende Kombination, so ein bisschen hat man das auch rausgehört, finde ich, bei Back of a Truck. Hier ist noch ein weiterer Song von A Truck, hier ist noch ein weiterer Song von American Stories, dem neuen Album von Rostam. Der Song heißt Come Apart.

Ein Festtag für alle Paul Weller-Fans, denn an diesem Wochenende erschienen ist der zweite Teil Paul Weller at the BBC Volume 2, ein 3-CD-Set oder eine Doppel-LP. Und das Set umfasste eine Phase kreativer Erneuerung für Paul Weller mit vielseitigen und umfangreichen Platten wie 22 Dreams, Sonic Kicks, True Meanings on Sunset und so weiter. Platten, auf denen er pastorale Folk und Psychedelic Soul, Krautrock, Elektronika, Dub und Jazz-Einflüsse vereint auf seine spezielle, besondere Weise. Paul Weller blickt auch auf seine Vergangenheit zurück bei Paul Weller at the BBC Volume 2 und präsentiert Songs aus seiner Zeit mit The Jam und Style Council sowie einige frühe Solo-Klassiker. Zudem gibt es eine Reihe von Coverversionen, darunter das gerade gehörte Time of the Seasons von den Zombies in einer sehr gefühlvollen Interpretation. Hier sind zwei weitere Songs von diesem neuen Album von Paul Weller, Weller at the BBC Volume 2. Wir hören nacheinander Rise Up Singing und dann Boy About Town.

Hier ist eure Frühstückswelle Musik nur für Erwachsene und die, die es einmal werden wollen. Nacheinander hörten wir den großen Paul Weller mit drei Songs, seine Version von Time of Season, Rise Up Singing und Boy About Town, alle zu finden in der Version, in den gehörten Versionen auf der neuen Dreifach-CD Weller at the BBC Volume 2 gibt es auch als Doppel-LP. Da fehlen allerdings gemeinerweise einige Songs. Und danach die kanadische Band Broken Social Scene. Da gibt es nämlich tatsächlich nach einer langen Pause eine neue Platte und die heißt Remember the Humans und daraus gab es für euch schon mal vorab den Song Only the Good I Keep und hier gleich hinterher noch ein weiterer Song Paying for Your Love von Broken Social Scene aus Kanada.

Diesen Sänger habt ihr sicherlich erkannt. Die Stimme ist wirklich unverwechselbar, unverkennbar. Das war natürlich Glenn Hansard und zwar live. Und er spielte mit seiner Band Fitzcarraldo im Original von seiner ersten Band The Frames. Und aufgenommen ist das im Funkhaus Ost-Berlin, legendäres Funkhaus, einem historischen ostdeutschen Radio- und Aufnahmestudio mit einem riesigen akustisch perfekten Orchester-Live-Raum. Ja, das Album dazu heißt Don't Settle, Transmissions East. Und das ist die erste Veröffentlichung von zwei Alben, die in diesem Jahr erscheinen werden. Also es gibt einen zweiten Teil von dieser Live-Platte. Und es beleuchtet eine äußerst produktive und vielfältige Karriere von Glenn Hansard und ist nicht nur eine Art Best-of, sondern auch gleichzeitig ein Live-Studio-Album ohne zweite Takes, ohne Autotune und ohne Bearbeitung. Einfach live, roh und direkt und fängt die Magie von Glenn Hansard ein wie nichts zuvor. Und hier ein weiterer Track von diesem Album von Don't Settle, Transmissions East von Glenn Hansard. Nach Fitzcarraldo jetzt der Traditional oder das Traditional Carrick Fergus. Da bleibt kein Auge trocken.

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1: Um 10 Uhr mit Felix Sprung. Journalistinnen und Journalisten geraten weltweit immer stärker unter Druck und in Gefahr. Zum heutigen Tag der Pressefreiheit rufen deshalb viele Organisationen zum Schutz von Reportern auf. Pascal Küpper aus der NDR-Nachrichtenredaktion.
2: Eine große Rolle spielen die weltweiten Kriege und Konflikte. Journalisten auch hier in Deutschland berichten zum Beispiel von Bedrohungen wegen der Nahost-Berichterstattung. In den Kriegen selbst werden außerdem viele Medienschaffende getötet. UN-Menschenrechtskommissar Türk würdigt deshalb die Arbeit von mutigen Reportern und Fotografen in Kriegsgebieten. Sie liefern verlässliche Informationen und müssen ständig mit der Gefahr leben, bombardiert oder entführt zu werden. Dazu kommt laut Journalistennetzwerk IPI der Aufstieg autoritärer Regierungen, in denen kritische Journalisten systematisch überwacht und schikaniert werden. Der Deutsche Journalistenverband fordert mehr Einsatz von Politik und Justiz, damit die Pressefreiheit nicht zum Schönwettergrundrecht verkommt.
1: Der Abzug von US-Soldaten aus Deutschland könnte noch größer ausfallen. Präsident Trump sprach vor Journalisten von weit mehr als 5.000. Konkreter äußerte er sich nicht. Seine Regierung hat schon die Verlegung von 5.000 Männern und Frauen innerhalb eines Jahres angeordnet. Deutschland, unter anderem mit der wichtigen Airbase Ramstein, ist bis jetzt der größte US-Militärstandort in Europa. Der eingeleitete Abzug hat in beiden Ländern Diskussionen ausgelöst. Zwei wichtige US-Republikaner warnen vor einer Schwächung der NATO. Verteidigungsminister Pistorius nannte den Abzug erwartbar. Bundeslandwirtschaftsminister Rainer fordert, dass Biokraftstoffe vollständig von der Steuer befreit werden. Der CSU-Politiker sagte den Funke-Zeitungen, vor allem große Landmaschinen liefen weiter mit Verbrennungsmotoren. Da müsse man stärker auf Biodiesel, aber auch Biomethan setzen. Er kritisierte außerdem Wirtschaftsministerin Reiche von der CDU, das von ihr geplante Förderende

0: für kleine Biogasanlagen sei falsch. Die Anlagen seien wichtig für die Energieversorgung auf dem Land. Zu dem in der Nordsee ausgesetzten Buckelwal gibt es kaum noch neue Informationen. Das Tier ist zwar mit einem Peilsender ausgestattet, den deutschen Behörden werden aber offenbar keine Daten übermittelt. Aus Kiel Janina Greve.
1: Das wird vom Meeresmuseum Stralsund kritisiert. Eine Meeresbiologin des Museums sagte NDR Schleswig-Holstein, dass der Wal erst als gerettet gelten könne, wenn er den Nordatlantik erreicht, frisst und sich sein Gesundheitszustand verbessert. Unterdessen gibt es offenbar Unstimmigkeiten zum Ablauf der Rettung. Eine Tierärztin aus dem Rettungsteam hat in den sozialen Medien Anschuldigungen gegen andere Helfer und den Kapitän erhoben. Auch die beiden Initiatoren, die die Aktion finanziert haben, distanzieren sich in einem Schreiben, das der Bild vorliegt, von der Art und Weise der Freilassung. Es wird von Alleingängen gesprochen.
0: Die kolumbianische Sängerin Shakira hat in Brasilien ein riesiges Gratiskonzert gegeben. Die Veranstalter hatten mehr als 2 Millionen Menschen an der Copacabana in Rio angekündigt. Shakira sprach in einem Interview selbst vom größten Konzert ihrer Karriere. Ähnliche Gratisauftritte von Madonna und Lady Gaga hatten in den vergangenen Jahren ebenfalls Millionen Menschen an die Copacabana gelockt. Das waren die Nachrichten.
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Editors aus England mit der ersten neuen Musik der Band seit dem 2022 erschienenen Studioalbum EBM. Call It In heißt die Single und der Song entstand während der Studio-Sessions zwischen Tom Smiths Debüt-Solo-Album There's Nothing in the Dark That Isn't There in the Light und laufenden Live-Auftritten. Und man merkt, die Band entwickelt sich immer weiter. Nächstes Jahr soll es auch eine Konzertreihe geben und also eine Tournee und möglicherweise ein neues Album. Hier ist sie, eure Frühstückswelle, Musik nur für Erwachsene und die, die es einmal werden wollen. Schön, dass ihr dabei seid, entweder jetzt eingeschaltet habt oder immer noch seit 9 Uhr dabei seid in der Frühstückswelle. Was erwartet uns an Musik in der zweiten Stunde? Es gibt ja, The Love zu hören, Brother Wallace, Aldous Harding und weitere neue Tonträger und natürlich Tonträgerinnen.

Cemetery Gates von der besten Band der Welt mal wieder für euch, The Smiths, natürlich zu finden auf dem Album The Queen is Dead. Das ist das dritte Studioalbum der britischen Band The Smiths und hat Geburtstag. Bald, am 16. Juni hat es Geburtstag, denn 1986, so lange ist das schon her, wurde diese Platte veröffentlicht und gilt heute als eine der bedeutendsten Platten der Popgeschichte. Und vor einiger Zeit, 2017, ist das Ganze als Doppel-CD erschienen mit einer zweiten CD mit zusätzlichen Songs, Studioaufnahmen, Demoaufnahmen und sämtliche B-Seiten, die im Zusammenhang mit den Singles erschienen sind zu The Queen is Dead. Und eine der B-Seiten habe ich jetzt mitgebracht, beziehungsweise ich habe diese Doppel-CD mitgebracht und eine der B-Seiten hören wir jetzt, nämlich Money Changes Everything. Hier sind The Smiths noch einmal.

The Smiths mit einer Single B-Seite als Instrumental und der Track heißt Money Changes Everything, ist zu finden unter anderem natürlich, wenn man die Original-Singles hat, aber auch auf einer Doppel-CD von The Queen Is Dead. Doppel-CD heißt Originalalbum plus Additional Recordings. Da sind unter anderem sämtliche B-Seiten versammelt. Ja, wie gesagt, das dritte Studioalbum der britischen Rockband The Smiths, nebenbei gesagt beste Band der Welt, hat Geburtstag in Kürze am 16. Juni 1986 geboren. Und Johnny Marr, Andy Rourke, Mike Joyce und Morrissey sind hier vertreten. Und das Cover zeigt den französischen Schauspieler Alain Delon in einer Szene aus dem Film Die Hölle von Algier von 1964. Ein ikonografisches Cover, muss man schon sagen. Eigentlich alle Cover von den Smiths-Alben und auch Singles aus berühmten Filmszenen. Jetzt ein weiterer Song von diesem Album, man könnte auch sagen Wiederaufleben aus der Reihe 1 aus 500 bis 500.000 große Alben Rock- und Popgeschichte, Musik, die man hören sollte, bevor man diese Welt verlässt. Und diese Platte gehört definitiv in diese Reihe. Hier noch ein weiterer Song vom Originalalbum The Smiths von The Queen Is Dead mit Big Mouth Strikes Again.

Music is the best, kann man wirklich laut und deutlich sagen. Nacheinander hörten wir die beste Band der Welt, The Smiths, mit Big Mouth Strikes Again von ihrem dritten Album. Wirklich großartige Platte, die Geburtstag hat in diesem Jahr. The Queen is Dead. Und anschließend Musik von The Loft. Vielleicht habt ihr die auch erkannt beim sehr schnellen Song. Und zwar Happenstance. Der eröffnet ihr zweites Album. Das heißt Badges, erscheint in diesen Tagen. Und die Band, ja, die muss sich nichts mehr vormachen heute. Das Album fängt ein, was The Loft damals ausmachte und was sie bis heute definiert. Als Pioniere des wegweisenden Creation Records Labels haben sie nichts zu beweisen, können dementsprechend gelassen sein und ihr Ding durchziehen in jedem einzelnen Song. Die zweite Single daraus heißt Sad Comedian und im Musikvideo verkörpert der britische Comedian Stuart Lee den traurigen Komiker. Und der Song ist ziemlich großartig. Hier also The Loft noch einmal nach Happenstance, jetzt Sad Comedian.

Schon jetzt eine der Singles des Jahres 2026, zumindest in meinen Ohren, die britische Band The Loft mit Sad Comedian. Was für eine tolle Komposition. Britpop at its best zu finden auf dem zweiten Album von The Loft, Badges. Und hier ist sie, eure Frühstückswelle. Musik nur für Erwachsene und die, die Sommer werden wollen.

Wenn ihr dieses Jahr nur ein einziges Soul-Album kauft, dann vielleicht dieses von einem Newcomer, von einem Debütalbum, nämlich Electric Love, so heißt das Album, und der Musiker dahinter, Brother Wallace. Und wir hörten aus dem Album Gone with the Wind. Mit Electric Love präsentiert Brother Wallace eines wirklich der eindrucksvollsten Soul-Debüts der letzten Jahre in meinen Ohren. Ich habe die Platte schon so oft gehört. Ich kann das nur unterstreichen. Eine Platte, die Musik klassischer Einflüsse mit seiner rohen, zeitgemäßen Energie verbindet und dabei gleichermaßen auch Herz wie Tanzfläche trifft. Der Mann kommt aus West Point, Georgia, Sänger, Pianist und verbindet auf dem Album seine Gospel-Wurzeln, aber auch Northern und Southern Soul zu einem Sound, der sich bewusst eigentlich jeder Energie, jeder Nostalgie verweigert mit ganz viel Energie und stattdessen kraftvoll energetisch im Hier und Jetzt steht. Also authentisch in jedem Fall. Es gibt Soul-Balladen, es gibt aber auch energiegeladene, horngetriebene Soul-Nummern, zu denen man direkt tanzen kann, Northern Soul. Hier gibt es noch einen weiteren Song von diesem Album, von Electric Love, das Debütalbum von Brother Wallace. Der Song heißt A Patient Man.

Ja, auch sie ist soulig unterwegs, aber der Reihe nach, wir hörten nacheinander Brother Wallace mit A Patient Man von seinem Debütalbum Electric Love, eine hohe, energiegeladene Nummer und anschließend eher zurückgenommen, eher zurückhaltend, aber am Ende eben auch soulig unterwegs, die neuseeländische Musikerin Aldous Harding mit One Stop zu finden auf ihrem 5. Studioalbum Train on the Island. Gerade dieser Tage erschienen. Also neue Musik hier in der Frühstückswelle. Jetzt mal wieder der Beat der frühen Jahre. In diesem Fall mit der Band Los Lobos. Ein Track von ihrem tollen Kollaborationsalbum The Right. Kollaboration heißt, die Band hat sich diverse Musikerinnen und Musiker eingeladen, bei Songs mitzumachen. Unter anderem Bobby Womack, Dave Elvin ist dabei, Tom Waits, aber auch Richard Thompson. Und den Song habe ich für euch ausgewählt von diesem Album The Right von Los Lobos von 2004. Der Song heißt Wreck of the Carlos Ray.

0: Nacheinander hörten wir den Beat der frühen Jahre mit Los Lobos, nicht ganz so frühen Jahre. Der Song ist Wreck of the Carlos Ray featuring Richard Thompson vom Album Riden. Anschließend neue Musik, Zukunftsmusik sozusagen. Kevin Morby, der US-amerikanische Songschreiber, Musiker, Sänger, war das eben mit Javelin, ein Song von seinem neuen Album Little Wide Open, kommt demnächst raus. Sein achtes Studioalbum und es wurde von Aaron Dessner produziert. Den kennt man ja von The National, das nur so am Rande. Leider hat er auch Taylor Swift und Ed Sheeran produziert. Naja, das nur so am Rande. So, und jetzt hier in der Frühstückswelle ein längeres Stück. Zeit für Musik sowieso. Wir hatten heute schon einen längeren Track hier. Der ist noch ein bisschen länger, aber ich finde, er passt zum Wetter. Er ist erfrischend. Er gehörte auch zu dem Bereich Beat der frühen Jahre. Er kommt von der englischen Band Yes und heißt And You and I.
1: Okay.

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1: Um 11 Uhr mit Felix Sprung. Die USA könnten deutlich mehr Soldaten aus Deutschland abziehen als angekündigt. Präsident Trump sagte einem Reporter, es würden weit mehr als 5000. Konkreter wurde er nicht. Aus der Nachrichtenredaktion Lisa Reißler.
2: Zuvor hatte das US-Verteidigungsministerium den Abzug von 5000 Soldaten aus Deutschland angeordnet. Er soll nach 6 bis 12 Monaten abgeschlossen sein. Momentan sind rund 39.000 Soldaten in Deutschland stationiert. Trumps Ankündigung beunruhigt einige seiner Parteikollegen. Zwei führende Republikaner befürchten, durch den Schritt ein falsches Signal an Kremlchef Putin zu senden.
1: Die Ukraine greift offenbar weiter die Ölinfrastruktur Russlands an. Nach russischen Angaben wurde der Ölverladehafen Primorsk an der Ostseeküste mit Drohnen attackiert. Es sei ein Feuer ausgebrochen, aber kein Öl ausgelaufen. Nach Angaben des ukrainischen Präsidenten Selenskyj gab es außerdem Drohnenangriffe im südrussischen Noworossiysk. Dort seien zwei Öltanker der sogenannten russischen Schattenflotte getroffen worden. Mit den Angriffen wehrt sich die Ukraine gegen die russische Invasion und versucht Moskau, die Kriegsfinanzierung zu erschweren. Bundesagrarminister Rainer fordert wegen der hohen Energiepreise weitere Entlastungen für Landwirte. Der CSU-Politiker will, dass auch Biokraftstoffe vollständig von der Steuer befreit werden. Aus der Nachrichtenredaktion Eva Lottes.
3: Vor allem größere landwirtschaftliche Maschinen würden auch weiterhin mit Verbrennungsmotoren laufen, sagte Agrarminister Rainer den Zeitungen der Funke Mediengruppe. Hier müsse man stärker auf Biokraftstoffe wie Biodiesel oder auch Biomethan setzen. Das stärke Klimaschutz und die Unabhängigkeit von fossilen Importen. Rainer kritisiert in diesem Zusammenhang auch Bundeswirtschaftsministerin Katharina Reiche von der CDU. Ihre Pläne, die Förderung kleiner Biogasanlagen zu beenden, hält er für falsch. Die seien ein wichtiger Pfeiler der Energieversorgung im ländlichen Raum.
1: Die Zahl der Straftaten an deutschen Bahnhöfen ist gesunken. Nach Angaben des Verbands Allianz pro Schiene wurden im vergangenen Jahr rund 169.000 Straftaten an Bahnhöfen in der polizeilichen Kriminalstatistik erfasst, 6% weniger als im Jahr zuvor. Der Verband führt dies auf mehr Sicherheitspersonal, Videotechnik und Alkoholverbote an den Bahnhöfen zurück. Zugleich habe es mehr Angriffe auf Bahnbeschäftigte gegeben. Insgesamt fast 2700, das sei ein Anstieg um 11%. Diesen Trend gelte es zu stoppen.

0: Zu dem in der Nordsee ausgesetzten Buckelwal gibt es weiterhin keine verlässlichen Informationen. Wie genau und wann das Tier in die Nordsee gelangte und wo es nun ist, bleibt unklar. Gesichert ist nur, dass zwischen der Tierärztin der Rettungsinitiative und Teilen der Crew ein Streit ausgebrochen ist. Isabel Seifert mit Einzelheiten.
1: In den sozialen Medien wirft die Tierärztin der Crew vor, den Wal ohne fachliche Begleitung und möglicherweise zu früh freigelassen zu haben. Außerdem habe man sie und andere Helfer nicht mehr auf die Barge zum Wal gelassen. Die Reederei des Begleitschiffs Robin Hood weist das zurück und spricht von einer abgestimmten, erfolgreichen Aktion. Auf NDR-Nachfrage soll der Kapitän genervt reagiert haben. Weitere Interviews lehnte er ab und erklärte, dass das Verschwinden des Wals zunächst gar nicht bemerkt worden sei. Außerdem habe niemand den entscheidenden Moment gefilmt.
0: Das waren die Nachrichten.
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hier ist eure Frühstückswelle Musik nur für Erwachsene und die, die es einmal werden wollen, denn nur gute Musik ist besser. Schön, dass ihr immer noch dabei seid oder gerade eingeschaltet habt. Hier sind ja Musiker aus Texas zu hören gewesen, die sicherlich auch von Yes profitiert haben, die sich inspirieren lassen haben. Und die Faszination dieser Musik von Yes, die hört man nämlich davor aus den 70er Jahren, sogenannter Progressive Rock, durchaus in ihrer Musik verarbeitet haben. Also der Reihe nach, wir hörten Yes mit And You and I vom Klassikeralbum Close to the Edge und anschließend neue Musik aus Texas mit der Band Midlake. Na, ganz neu ist es nicht, das aktuelle Album, aber immer wieder hörenswert diese Platte von Midlake, die heißt A Bridge Too Far und daraus hörten wir den Song Make Haste. Und was erwartet uns sonst hier in der dritten und schon wieder letzten Stunde der Frühstückswelle? Es gibt Musik unter anderem von Etto Breen, von Die Sterne, Susan Köcher, Supraphon, Jonathan Richman, Blondie und weitere überwiegend ältere Tonträger und natürlich Tonträgerinnen.

Ja, diese Stimme habt ihr bestimmt erkannt. Auch sie ist unverkennbar eigen. Das war natürlich Pete Townshend. Vielleicht kennt ihr diese Version von Melancholia noch nicht. Im Original natürlich von The Who, offiziell veröffentlicht. Aber hier die ja aus einem privaten Studioarchiv stammende Version, Demo-Version von Melancholia, veröffentlicht 1983 in einem wahren Scoop. Der war er erster, der sozusagen Einblicke gewährte in, und sogar zwar tiefe Einblicke in sein privates Studioarchiv. Scoop hieß auch diese Doppel-LP, 1983 erschienen, mit 25 Titeln, darunter Urfassungen von Klassikern wie Behind Blue Eyes, Magic Bus oder auch Bargain. Und die Platte enthält Demos, Experimente, unvollendete Stücke, von denen viele später zu weltbekannten Hits von The Who wurden oder von Pete Townshend solo, und Melancholia gehört sicherlich dazu. Insgesamt sind 3 Scoop-Platten veröffentlicht worden von Pete Townshend. Ich habe das erste mitgebracht, finde auch das Beste. Und von der zweiten CD jetzt noch einmal Pete Townshend von Scoop mit dieser Version von You Came Back.

Ein fast schon meditativer Moment hier in der Frühstückswelle. Das war Etto Breen mit Blue Morpho. Etto Breen, natürlich Gitarrist von Radiohead. Und mit diesem Song kündigt er sein zweites Studioalbum an und zugleich sein erstes unter seinem vollständigen eigenen Namen. Mit dem Titelsong Blue Morpho will er quasi auf diese Platte aufmerksam machen. Wie gesagt, ein fast meditativer Moment hier in der Frühstückswelle hatten wir vorhin auch bei Pete Townsend mit Melancholia, fand ich jedenfalls zumindest ein bisschen Holistik hier in der Sendung. Jetzt wieder der Beat der frühen Jahre. Wenn man mich fragen würde, welches Album der Sterne, von Die Sterne, eigentlich hervorsticht, am besten ist, würde ich sagen, das sind gleich mehrere, aber vielleicht, wenn ich gezwungen wäre, das Beste zu nennen, würde ich wahrscheinlich sagen, das Album mit dem schönen Titel Von allen Gedanken schätze ich doch am meisten die Interessanten. Und von diesem Album jetzt für euch zur Erinnerung, ganz normaler Tag.

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1: Im Frühstückswellen-Ranking ganz weit oben, vielleicht sogar Platz 1, das Die Sterne-Album von allen Gedanken, schätze ich doch am meisten die Interessanten, der Track, der Song Ganz normaler Tag. Wir bleiben in Deutschland, kommen zu Susan Köcher und zwar zu ihrer Band Susan Köchers Supraphon. Vor kurzem erschien die EP Le Temps de l'Amour. Und hierauf zu hören sind vier französische Klassiker der 1960er Jahre, die durch die Reinterpretation der Band ein neues Ros Garagen-Dream-Pop-Gewand erhalten. Eine EP, die ich immer wieder gerne höre, seit sie auf die Welt gekommen ist. Und hier für euch daraus der Song Contact.

Hallo, hallo, Freundinnen und Freunde der Frühstückswelle. Diese EP müsst ihr haben. Susan Köchers Supraphon, Le Temps de l'Amour. Die Klassiker, die sie mit ihrer Band interpretiert, kommen absolut fresh rüber. Und hier bei diesem Song der schmirgelnde Bass, großartig. Der Song hieß Kontakt, stammt von dieser EP, im Original 1968 erschienen, also uralt. Geschrieben von Serge Gainsbourg und in der Originalversion von Brigitte Bardot gesungen. So viel zur Hintergrundgeschichte. Und das führt mich gleich zum nächsten Song. Auch hier erfahren wir Hintergründe, wie ein Musiker, ein Kultmusiker zu seinem musikalischen Stil gefunden hat. Die Rede ist von Jonathan Richman. Der musste erst auf die Bermudas fliegen, um festzustellen, dort vor Ort, dass sein bisheriger Bandstil mit den Modern Lovers sehr steif, sehr unflexibel, irgendwie pseudo-wichtig ist. Und dort lernte er die Lockerheit, Calypso-Rhythmen und entwickelte tatsächlich unter der Beeinflussung der Musik dort seinen eigenen und dann bis heute betriebenen Stil. Und der passende Song dazu heißt Monologue about Bermuda von Jonathan Richman. Lasst euch verführen in diese Welt. Charmanter geht's kaum.

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1: Ich glaube, ich habe nicht so viel versprochen. Ah, wie das, wie schön, als er das mitbekommt, wie seine Musik auch klingen könnte. Jonathan Richman mit dem Song Monologue About Bermuda zu finden auf dem famosen Album Having a Party With Jonathan Richman habe ich hier für euch mitgebracht. Und von diesem Album gleich noch einen Song hinterher. So klingt er jetzt sozusagen nach dem Besuch auf den Bermudas. Der Song heißt When She Kisses Me. 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

0: Der großartige Jonathan Richman mit zwei Songs entstanden nach dem Game Changer, nach dem Besuch auf den Bermudas. Da hat er seinen Musikstil komplett verändert. Und das war auch gut so. Die Songs hießen When She Kisses Me und dann A Mistake Today For Me von 1989. Der folgende Song hat in diesem Jahr auch Geburtstag. Ich glaube, im Dezember 1976 erstmals erschienen, aber ein absoluter Klassiker, absolut gut gealtert, kann man heute noch hören, ist frisch. Der Song heißt Ex-Offender. Klar, ihr wisst, wen ich meine, Blondie.
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Curtis Mayfield mit New World Order und davor Blondie mit Ex Offender hier in der Frühstückswelle. Ja, die Sendung ist so gut wie zu Ende. Schön, dass ihr dabei wart. Wir hören uns nächsten Sonntag wieder von 9 bis 12 und bis dahin alles Gute. Zum Schluss gibt es eine, ich sag mal, chillig-dadaistische Popballade, kryptisch und emotional, einfach nur genial. Die neue Single von der Assistent Mann am Telefon. Am Mikrofon verabschiedet sich Andreas Last.

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1: Um 12 Uhr mit Wolfgang Berger. Bahnhöfe in Deutschland sind etwas sicherer geworden. Laut Interessenverband Allianz pro Schiene ist die Zahl der Straftaten spürbar zurückgegangen. Gleichzeitig gäbe es mehr Angriffe auf Zugpersonal. Aus der Nachrichtenredaktion Heiko Schneider.
2: In der polizeilichen Kriminalstatistik werden laut Allianz pro Schiene rund 169.000 Straftaten an Bahnhöfen aufgeführt, 6% weniger als im Jahr davor. Verbandsgeschäftsführer Pflege sagte, der Einsatz von Sicherheitspersonal und Videotechnik wirke. Ein wichtiger Schritt könne außerdem das Alkoholverbot sein. Das hat die Bahn vorgestern unter anderem am Hauptbahnhof in Frankfurt eingeführt. Die Zahl der Angriffe auf Bahnbeschäftigte ist um 11% gestiegen auf fast 2700. Pflege sagte, diesen Trend gelte es zu stoppen.
1: Bundesagrarminister Rainer fordert wegen der hohen Energiepreise weitere Entlastungen für Landwirte. Der CSU-Politiker will, dass auch Biokraftstoffe vollständig von der Steuer befreit werden. Aus der Nachrichtenredaktion Eva Lottes.
3: Vor allem größere landwirtschaftliche Maschinen würden auch weiterhin mit Verbrennungsmotoren laufen, sagte Agrarminister Rainer den Zeitungen der Funke Mediengruppe. Hier müsse man stärker auf Biokraftstoffe wie Biodiesel oder auch Biomethan setzen. Das stärke Klimaschutz und die Unabhängigkeit von fossilen Importen. Rainer kritisiert in diesem Zusammenhang auch Bundeswirtschaftsministerin Katharina Reiche von der CDU. Ihre Pläne, die Förderung kleiner Biogasanlagen zu beenden, hält er für falsch. Die seien ein wichtiger Pfeiler der Energieversorgung im ländlichen Raum.
1: Der Abzug von US-Truppen aus Deutschland soll offenbar umfangreicher ausfallen als zunächst angekündigt. US-Präsident Trump sagte, er werde weit mehr als 5000 Soldaten aus Deutschland abziehen. Einzelheiten dazu nannte er nicht. Zuvor hatten die USA bereits angekündigt, ihre Präsenz um 5000 Soldaten zu verringern. Die Pläne sollen in den kommenden 6 bis 12 Monaten umgesetzt werden. Die Ukraine greift offenbar weiter die Ölinfrastruktur Russlands an. Nach russischen Angaben wurde der Ölverladehafen Primorsk an der Ostseeküste mit Drohnen attackiert. Es sei ein Feuer ausgebrochen, aber kein Öl ausgelaufen. Nach Angaben des ukrainischen Präsidenten Selenskyj gab es außerdem Drohnenangriffe im südrussischen Noworossijsk. Dort seien 2 Öltanker der sogenannten russischen Schattenflotte getroffen worden. Mit den Angriffen wehrt sich die Ukraine gegen die russische Invasion und versucht, Moskau die Kriegsfinanzierung zu erschweren. Zu dem in der Nordsee ausgesetzten Buckelwal gibt es weiterhin keine verlässlichen Informationen. Wie genau und wann das Tier in die Nordsee gelangte und wo es nun ist, bleibt unklar. Gesichert ist nur, dass zwischen der Tierärztin der Rettungsinitiative und Teilen der Crew ein Streit ausgebrochen ist. Isabel Seifert mit Einzelheiten.
4: In den sozialen Medien wirft die Tierärztin der Crew vor, den Wal ohne fachliche Begleitung und möglicherweise zu früh freigelassen zu haben. Außerdem habe man sie und andere Helfer nicht mehr auf die Barge zum Wal gelassen. Die Reederei des Begleitschiffs Robin Hood weist das zurück und spricht von einer abgestimmten

0: bestimmten erfolgreichen Aktionen. Auf NDR-Nachfrage soll der Kapitän genervt reagiert haben. Weitere Interviews lehnte er ab und erklärte, dass das Verschwinden des Wals zunächst gar nicht bemerkt worden sei. Außerdem habe niemand den entscheidenden Moment gefilmt.
1: Das waren die Nachrichten.
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0: Hallo und herzlich willkommen zur Spezialausgabe unseres Kulturmagazins Pandora auf Radio Okerwelle. Begrüßt Sie Kurt Volland. Wobei ich das Wort vorwiegend Gilbert Holzkrank überlasse. Bekannt wurde er durch zahlreiche dokumentarische Aufführungen des Theaters Zeitraum und durch das Buch zur Biografie Gaika Scheyers, die anschließend auch in Ausschnitten auf der Bühne präsentiert wurde. Aktuell ist das Buch Otto Ralfs, Käthe Ralfs, Junge Kunst, Avantgarde-Förderung in der Provinz im Michael Imhoff Verlag erschienen. Mehr darüber habe ich in einem Gespräch mit dem Autor erfahren. Herr Holzkrank, Ihr Buch über das Braunschweiger Ehepaar Otto und Käthe Ralfs hatte Premiere am 12. März im Roten Saal des Braunschweiger Schlosses. Unterstützt wurden Sie bei der Vorstellung von Regina Narwold und Hans Stallmach. Eine Präsentation, die gut angekommen ist.
1: Die ist sehr gut angekommen, glaube ich, sagen zu dürfen. Es waren 90 oder 100 Personen in dem Roten Saal und die Stimmung war so unglaublich freundlich und applausträchtig. Ich wurde mir mal so unterbrochen, meine Kolleginnen und Kollegen auch, durch Applaus, was wir nie erwartet hätten.
0: Es war auch eine Sammlung, habe ich festgestellt, von alten Freunden, die ihr ganzes Leben, ihr künstlerisches Wirken verfolgt haben. Ich habe mich auf diese Art und Weise auch wieder Freunde getroffen. Also es war tatsächlich ein Zusammenkommen von wirklich Freunden.
1: Ja, aber nicht nur. Es gab viele Leute in diesen 10 Stuhlreihen, die ich überhaupt nicht kannte. Ich war natürlich happy, ein Publikum zu finden, das mir so gut gesinnt war.
0: Hans Stallmach hatte Ihnen zu Beginn Fragen gestellt, die wir hier zusammenfassen. Ist das Buch durch die intensive Beschäftigung mit der Künstlerin und Kunstvermittlerin Gaika Scheyer entstanden?
1: Eigentlich nicht. Höchstens angespornt worden durch den großen Erfolg des Buches Gaika Scheyer, ein Leben für Kunst und Kreativität. Denn ich hatte mich mit Otto und Käthe Ralfs schon beschäftigt, intensiv, bevor ich Gaika Scheyer zum Thema meiner vielen Arbeiten machte. 2006, wenn ich mich richtig erinnere, haben wir das Stück, das Ralfs-Projekt rausgebracht im Herzog-Anton-Ulrich-Museum, im Städtischen Museum und im LOT-Theater. Das lief damals ganz gut. Es umfasste aber nur die Periode bis zur Nazi-Zeit. Aber Otto Ralfs und Käthe Ralfs haben nach dem Zweiten Weltkrieg und nach dem Verlust ihrer fantastischen Kunstsammlung weitergemacht, trotz aller Rückschläge, in einer Privatgalerie. Und da haben sie dann wieder 10 Jahre lang tolle Ausstellungen gemacht in ihrer Wohnung. Und dieses Gebiet musste ich jetzt neu erforschen. Ich habe viele Künstlerinnen und Künstler dabei kennengelernt, die ich noch gar nicht kannte. Und schließlich habe ich mich entschlossen, die Geschichte von Käthe Ralfs bis zu ihrem Ableben, sie wurde 97 Jahre alt, zu erzählen. Also auch die Geschichte, was dann aus den Kunstwerken, die sie nach dem Zweiten Weltkrieg gesammelt haben, geworden ist.
0: Nachdem das Buch jetzt herausgekommen ist, können wir ja vergleichen. Wenn Sie das als Dokument auf die Bühne bringen, inszenieren, ist das ja natürlich ein Arbeitsaufwand. Aber wenn Sie das jetzt mit dem Buch vergleichen, und das können Sie ja auch, bei Gaika Scheyer ist das Buch ja auch zuerst herausgekommen. Was macht mehr Arbeit?
1: Ein Buch zu schreiben mit 300 Seiten Text und 650 Namen im Personenregister, die stehen halt da mit Seitenzahlen, weil diese Personen von Otto und Käthe Ralfs erwähnt wurden in ihren Briefen. Ein solches Buch zu schreiben und dann mit 200 Abbildungen zu versehen, ist enorm viel Arbeit, kann ich, glaube ich, zu Recht sagen. Ja, ich habe monatelang daran gearbeitet, jeden Tag, 7 Tage die Woche, 7, 8, 9 Stunden. Es war aber auch gleichzeitig eine Art Welle, eine Art Flow, eine Art Begeisterung in mir, dass ich überhaupt in meinem hohen Alter noch sowas hinkriegen könnte und auch so toll unterstützt wurde durch den Michael Imhoff Verlag und seine Grafikerin Anja Schneidenbach.
0: Sie betonen es, dass Sie es ablehnen, ein Kunstwissenschaftler zu sein. Wie sehen Sie denn Ihre Rolle bei der Förderung gerade der modernen Kunst?
1: Ich wollte in erster Linie an diese beiden tollen Personen erinnern, dadurch, dass sie einige Texte geschrieben haben und auch Tonbandinterviews gemacht haben. Und dadurch, dass sie halt von sehr vielen Journalistinnen und Journalisten, in erster Linie Männern, besprochen worden sind. Vor dem Zweiten Weltkrieg, vor der Nazizeit, gab es in Braunschweig noch 4 oder 5 Tageszeitungen, die alle zu den Ausstellungen, die im Braunschweiger Schloss stattfanden, ihren Kommentar abgegeben haben. Je nachdem, wie die politische Wetterlage dann war. Es ist grässlich zu sehen, wie auch liberale Kunstkritiker peu à peu ihr Segel nach dem Wind gehängt haben und nur noch von Blut oder Heimat oder so schrieben. Und dann auch die Moderne, die Käthe und Otto Ralfs ausgestellt haben, vernichtend besprochen haben. Sie sei völlig überflüssig und nur auf Effekt bedacht und nur der Tagesstimmung gewidmet. Sie würde keine ewigen Kunstwerte vermitteln und so weiter und so fort.
0: Ist das Besondere an diesem Buch nun, dass es auch Bezug hat zur Nachkriegszeit, dass Sie sozusagen persönlich davon betroffen sind?
1: Ja, das war tatsächlich der Fall. Ich kannte die Maler, meistens waren es Männer, Willy Baumeister oder Winter oder Burmeister oder so, eigentlich so gut wie gar nicht und musste mir dann auch vieles anlesen, um diese Maler vorzustellen in dem Buch mit kurzen, quasi journalistischen Texten, weil sie eben in der Privatgalerie von Otto Ralfs und Käthe Ralfs ausgestellt worden sind. Das hat meinen Horizont doch beträchtlich erweitert und ich bin froh darüber, dass ich so eine Herausforderung hatte.
0: Sie haben im Roten Saal bei der Präsentation des Buches gemeinsam mit Frau Narwold und Herrn Stallmach in verteilten Rollen gelesen. Wir werden gleich einige kleine Ausschnitte daraus vorstellen. Könnte man auf die Idee kommen zu sagen, ach, wir haben jetzt ja so viel gehört, er hat so viel gelesen, muss man sich das Buch überhaupt anschaffen?
1: Das Buch ist natürlich ein Buch für Kunstinteressierte, für Geschichtsinteressierte. So geschrieben, dass man es, denke ich mal, gerne liest, weil es nicht in dieser Insider-Kunsthistoriker-Sprache geschrieben ist, die manchmal in erster Linie darin besteht, Bilder zu beschreiben, Gemälde zu beschreiben, Grafik zu beschreiben, exakt von unten nach oben und so weiter und so fort. Ich hatte einen anderen Schwerpunkt. Ich wollte das Leben von Otto und Käthe Ralfs erzählen im Rahmen der geschichtlichen und politischen und kunstpolitischen Entwicklung. Für mein Empfinden gehört sowas einfach immer dazu. Wie waren die parteipolitischen Verhältnisse, wie waren die finanziellen Verhältnisse, auch von der Familie Ralfs? Wie war das Familienleben der beiden Hauptpersonen mit ihrem Sohn, der im Zweiten Weltkrieg in der Nähe von Stalingrad gefallen ist, mit ihrer Tochter, die dann das Erbe angetreten hat? Das schwingt alles in dem dicken Buch mit, wird aber aufgefrischt sozusagen, aufgelockert durch die fantastischen Abbildungen.
0: Ein Anreiz, das Buch zu erwerben, bietet schon einmal der Einband.
1: Der Einband ist eine spontane Entscheidung von mir. Es ist eine Grafik von Mohoi Nodge, die der Mohoi Nodge bei seinem Aufenthalt in Braunschweig im Haus von Otto und Käthe Ralfs gemalt hat. Sie ist in dem berühmten Gästebuch von Otto und Käthe Ralfs enthalten und das Städtische Museum hat mir diese und etwa 30 andere Abbildungen aus diesem Gästebuch gerne zur Verfügung gestellt. Mohoi Nodge war ein Bauhauslehrer und er hat eben so wie auch Kandinsky und Klee und Feininger, also seine Kollegen vom Bauhaus, aber auch wie Jawlensky, mehrmals in Braunschweig ausgestellt und war deswegen immer wieder hier in der Stadt zu Gast, so dass man wirklich sagen kann, Braunschweig war während dieser Zeit vor dem Zweiten Weltkrieg ein Zentrum der Avantgarde, ein Zentrum der Malermoderne.
0: Und wir hören jetzt mehr durch die Lesung, unterstützt von Hans Stallmach und Regina Nawold. Bevor diese Sendung zu Ende geht, haben Sie für unsere Hörerinnen und Hörer noch eine Überraschung. Ja, und das wird natürlich jetzt noch nicht verraten, also Geduld. Wir legen ein Musikstück auf und das ist vielleicht auch eine Überraschung. Die Kunstschule Das Bauhaus wurde von Gilbert Holzkamp mehrfach erwähnt und das hat 100-jährigen Geburtstag gefeiert und zwar mit der Band Mia. Und da legen wir jetzt das Lied auf, kopfüber, und vielleicht passt das ja sogar ein wenig zu der Biografie des Ehepaars Ralfs.

0: Und nun stellt Gilbert Holzkamp, unterstützt von Regine Narwold und Hans Stallmach, sein Buch Otto Ralfs, Käthe Ralfs, Junge Kunst, Avantgarde-Förderung in der Provinz vor.
1: Nach einem kurzen Blick auf die Vorfahren von Otto Ralfs und Käthe Brachvogel, wie sie als Kind hieß, ihre Kindheit und Schulzeit werden nur kurz behandelt, wird im Buch berichtet, wie Kaiser Wilhelm II. Gegen die zeitgenössische Kunst wetterte. Dann wird anhand von Dokumenten erzählt, wie Otto und Käthe den Ersten Weltkrieg erlebten. Otto Ralfs, der in Hannover eine kaufmännische Ausbildung absolvierte und in Hamburg Filialleiter einer Eisengroßhandlung geworden war, wurde Rekrut in Schwerin und als Soldat und Vizefeldwebel in Nordfrankreich eingesetzt. Im Juli 1916 schrieb er nach Braunschweig:
2: Lieber Vater, bin am 15.07. mittags im Gefecht bei Flör leicht verwundet worden. MG-Schuss im rechten Unterschenkel, Schienbein, sonstiges Befinden gut.
1: Käthe Brachvogel machte nach ihrer Schulzeit in Berlin eine Ausbildung als Kinderkrankenschwester. Die beiden verpassten deshalb eine Ausstellung der Berliner Galerie Der Sturm mit Werken von Franz Marc, Paul Klee und anderen Expressionisten, die noch jahrelang in dem entrüsteten Braunschweiger Kunstpublikum nachwirkte. Und die Gründung des Kulturvereins Lessingbund verpassten sie ebenfalls, der später für sie beide wichtig wurde. Ihre erste Anstellung fand Käthe Brachvogel auf einer Werft in Bremen. Das Ende des Krieges und die Revolution erlebte sie als Kranke. In einem Brief an ihre Mutter schrieb sie:
3: Meine Grippe ist ja nun vorüber, aber so ganz gut geht es mir doch wieder nicht. Ich habe noch Mittelohrentzündung und kann mit dem einen Ohr nicht hören. Für die Zeitung vielen Dank, das ist ja schlimm mit euch und mit den Offizieren. Hier auf der Werft wurde auch ganz schlimmer Aufruhr verteilt. Nieder mit der Nationalversammlung, hoch die proletarische Diktatur und so weiter. Wen wählst du denn? In Bremen ist heute der Einzug des Regimentes. Ob die sich wohl das Abnehmen der Waffen gefallen lassen? Otto erzählt in seinen Briefen immer nur ganz kurz vom Marsch und dann vom Rheinübergang. Er glaubt, ich bin in Braunschweig und wir können zusammen Weihnachten feiern. Von seinen Plänen schreibt er noch nichts. Sie sind noch alle so aufgeregt von den Gewaltmärschen.
1: Am 17. Oktober 1919 feierten Otto Ralfs und Käthe Brachvogel in der Maglikirche ihre Trauung. Am 2. August 1920 wurden sie Eltern eines Sohnes, den sie Hans Harrow nannten. 2 Jahre später kam auch noch Iris zur Welt. Sie wohnten am Petri-Thorwall und schmückten ihre Wohnung mit Bildern der Impressionisten. Durch ihren Nachbarn Hermann Flesche und durch eine Ausstellung in Hannover begeisterte sich Otto Ralfs zunehmend für Paul Klee, der Sehnsucht dorthin. Im Sommer 1923 besuchten Otto und Käthe Ralfs die Bauhaus-Jubiläumsausstellung in Weimar.
3: Wir kamen zufällig zur Eröffnung und da waren sämtliche Ateliertüren offen und man konnte überall zu allen Künstlern, Bauhausmeistern reingehen. Zu Klee, Kandinsky, Feininger, Moholy. Alle haben wir da kennengelernt. Klee hielt eine Rede, stand so auf halber Höhe der Treppe und sprach und erklärte, was man sehen konnte. Und dann konnte man in alle Ateliers gehen, alle Leute kennenlernen und das war natürlich fantastisch. Mein Mann wurde einfach ein anderer Mensch von dem Moment an, mit ganz anderen Ansichten.
1: Sie lernten außer Klee auch Kandinsky und Feininger kennen, Bauhausmeister, die Galka Scheier schon seit Jahren kannte. Wegen ihr kamen sie und Alexei von Jawlensky nach Braunschweig und hielten Vorträge. Mit Otto Ralfs machte Galka Scheier aber schlechte Erfahrungen beim Vermitteln von Kunstwerken. Trotzdem lieh sie ihm einige Bilder für eine erste Ausstellung mit Werken von Paul Klee und Emil Nolde. Diese Ausstellung wurde ein großer Publikumserfolg und in mehreren Tageszeitungen besprochen. Im Buch werden die Rezensionen knapp zitiert und zusammengefasst. Otto Ralfs, Käthe Ralfs und Galka Scheyers Bruder Erich Scheyer gründeten mit einigen Gleichgesinnten eine Gesellschaft der Freunde junger Kunst, um ihren Plan zu verwirklichen, Ausstellungen mit zeitgenössischer Kunst mit noch mehr Rückhalt organisieren und den Grundstock für eine moderne Galerie anlegen zu können. Warum wählte Otto Ralfs den Begriff junge Kunst? Käthe Ralfs antwortete auf diese Frage.
3: Er sagte junge Kunst und fand damit auch die alten guten Sachen jung.
1: Ihre Freundin Charlotte Lange schrieb in einem Artikel, der in mehreren Zeitungen abgedruckt wurde, bei der Ausstellung Klee Nolde hätten sich Menschen eingefunden,
3: die unverbildet oder feingebildet genügend künstlerisches Einfühlungsvermögen hatten. Solche, die den lebendigen Funken spürten, den erfüllenden Inhalt, die erlösende Form des immer und ewig neuen Geistes. Das gab Mut.
1: In der Landeszeitung antwortete Robert Jordan geradezu gehässig auf Charlotte Langes Votum für zeitgenössische Kunst. Ein künstlerischer Willen der Zeit sei
2: Zeiterscheinung und kommt im Grunde aus den gleichen Quellen, die den Tag speisen. Er ist vergänglich, Einflüssen unterworfen, ist Publizistik, lokal, von persönlichen Interessen abhängig, klein und eng.
1: Jordans Fazit war:
2: Für uns gibt es nur als Umdrehen und sich zu einem Groß Gesellschaftsklüngeln und Kleinklops den Hals umdrehen und sich zu einem großen, die Kunst unterstützenden Machtfaktor zusammenfinden.
1: Galka Scheyer beschloss, das vermiente Braunschweiger Terrain Otto Ralfs zu überlassen und wie einige ihrer Vorfahren nach New York zu reisen, um die zeitgenössische Kunst unter der amerikanischen Jugend bekannt zu machen. Otto Ralfs und seine Mitstreiter erreichten, dass die Stadt Braunschweig ihnen einen Saal im Schloss, zwei Treppen hoch, im Südflügel gelegen und nur mühsam über metallene Treppen zu erreichen, für Ausstellungszwecke zur Verfügung stellte. Sie eröffneten ihr Ausstellungsprogramm mit einer August-Macke-Gedächtnisausstellung. Die Ausstellungen, die die Gesellschaft der Freunde junger Kunst in den folgenden Jahren dort veranstaltete, es waren etwa 40 Ausstellungen mit Werken von Paul Klee und Felix Klee, Christian Rohlfs, Lionel Feininger, von Kandinsky, Emil Nolde, Karl Hofer, Johannes Molzahn, Thilo Matsch, Rudolf Jahns und Gabriele Münter, von Willi Meyer, Käthe Kollwitz und vielen anderen, werden im Buch alle erwähnt und mit prägnanten Sätzen zitiert. Fotos des Saales mit den Ausstellungen fand ich leider nirgends. Umso mehr freue ich mich, dass ich zahlreiche kleine Werke abbilden durfte, die die Künstler, zum Beispiel Kurt Schwitters, bei ihren Braunschweiger Aufenthalten im Gästebuch Otto Ralfs hinterließen. Die Ausstellungen lösten manchmal heftige Kontroversen in 4 oder 5 Tageszeitungen. Man stelle sich das vor, 4 oder 5 Tages- und Monatszeitungen aus. Sie werden zitiert, spiegeln sich in ihnen doch die Verschiebungen in den politischen Machtverhältnissen. 1930 veröffentlichte zum Beispiel Paul Schulze Naumburg ein kostengünstiges, reich bebildertes Pamphlet gegen das Bauhaus in Dessau, das Büchlein Kampf um die Kunst. Anhand von Fotografien untermauerte er seine Behauptung, es gebe seit Jahrhunderten einen typischen deutschen Baustil und einen Boden, aus dem das deutsche Wohnhaus gewachsen ist. Ohne das Bauhaus und seine Meister namentlich zu erwähnen, prangerte Schulze-Naumburg eine Gruppe von Menschen an, die behaupten würden, Zitat, die Umgebung könne wie ein internationaler Industrieartikel hergestellt werden, da die menschlichen Bedürfnisse überall die gleichen seien oder gleich gemacht werden müssten.
2: Der nationalsozialistisch eingestellte Mensch geht aber rein weltanschaulich von ganz anderen Vorstellungen aus. Es kommt ihm allein auf den Menschen, und zwar in erster Linie auf den Menschen seines Blutes an. Sie wissen, dass die Verschiedenheit der Rassen auch Verschiedenheit des Leibes und der Geistigkeit bedeutet. Die Nationalsozialisten vertreten die Stimme des Blutes. Die Internationalen vertreten den händlerischen Standpunkt.
1: Wegen der Weltwirtschaftskrise geriet die Eisenwarenhandlung Oppermann, Nachfolger von Otto Ralfs und seinem Vater, in große Schwierigkeiten. Letztlich musste sie Konkurs anmelden. Das Staatstheater Braunschweig setzte damals die Drei-Groschen-Oper von Kurt Weill und Bert Brecht auf den Spielplan. Elisabeth Gebensleben, die Frau des stellvertretenden Braunschweiger Oberbürgermeisters, besuchte die Premiere und schrieb ihrer Tochter in Holland:
3: Wir haben die Drei-Groschen-Oper gehört. Dass man sich gefallen lassen muss, sich ein Stück anzusehen mit der dazugehörigen elenden Jazzmusik, das das Gemeinste und Elendste im Leben darstellt, das man sich ungefähr vorstellen kann, ist einfach unerhört. Die Juden wieder am Werk, die unser Volk immer tiefer zerren wollen. Es waren ja auch viele Juden im Theater.
1: Was Käthe Ralfs über die Aufführung dachte, ist leider nicht bekannt. Otto Ralfs, mit vielen Juden befreundet, versuchte mit dem amerikanischen Ölmagnaten und Kunstsammler Solomon R. Guggenheim in Kontakt zu treten. Kandinsky wollte ihm dabei behilflich sein und spannte Galka Scheier ein. Sie sollte Werke aus Ralfs Sammlung verkaufen. Sie antwortete ihm, Ralfs habe ihr
3: nur eine Preisliste gesandt, die so hoch ist, 4, 5, 6, 10 Mal teurer wie ihre Bilder. Also kommt überhaupt kein Stück in Betracht. Dabei hat er keine Fotos gesandt und niemand kauft, ohne Fotos gesehen zu haben. Und auch dann nur, wenn etwas besonders preiswert ist. Er will 7.000 für ihre Kompositionen haben. Ich habe keine Menschen, die so viel Geld für ein Bild ausgeben können.
1: Otto Ralfs berichtet weiter:
2: Meine väterliche Firma ging in einen großen Konzern über. Ich musste aus der Firma ausscheiden zugunsten meines Vaters.
3: Wulbrand und Seele hat es übergeschluckt, haben aber meinen Schwiegervater noch so pro forma, der schon im Rollstuhl gefahren wurde, beibehalten. Aber mein Mann musste ausscheiden und dann ging es uns wahnsinnig schlecht.
2: Ich hatte noch Verbindlichkeiten zu erfüllen, die mich zwangen, einige der wichtigsten und schönsten Bilder meiner Sammlung zu verkaufen, um wenigstens die übrigen zu retten. Ein Bild von Kandinsky ging in die USA, ein weiteres Bild von ihm und ein Picasso nach Mexiko. Die Landschaft mit gelben Vögeln hatten erwarb die staatliche Gemäldegattatanz nach Japan und den Klostergarten erwarb die staatliche Gemäldegalerie in Dresden.
1: Man stelle sich vor, alle diese Gemälde waren Eigentum von Otto Ralfs. Sie wurden damals zu ganz geringen Preisen angeboten und er aus lauter Leidenschaft hat sie erworben. Wie sie sich später marktmäßig entwickeln würde, konnte er nicht ahnen. Als Hitler im Oktober 31 etwa 100.000 SA in Braunschweig aufmarschieren ließ, schrieb Elisabeth Gebensleben ihrer Tochter, und dies erinnert uns an aktuelle Schimpfwörter wie Lügenpresse, die Medien würden verhindern,
3: dass die Welt die Wahrheit erfährt. Die Berichte werden schon für die Leser zurechtfrisiert werden. Im eigenen Lande wird ja die Wahrheit schon vertuscht. Und sagte der Rundfunk auch nur ein Wort von der musterhaften Ordnung, die diese 100.000 gehalten haben und von der Begeisterung, mit der sie von der Bevölkerung aufgenommen worden sind? Solche Begeisterung ist kaum gewesen, wenn früher der Kaiser nach Braunschweig kam.
1: Soweit Elisabeth Gebensleben. Otto Ralfs machte Ende 1931 mit großem Aufwand und Erfolg eine Ausstellung Bild und Schrift, eine graphologische Ausstellung, und versuchte 1932 einmal mehr und ohne Erfolg über Kandinsky mit Solomon Guggenheim in Kontakt zu treten. Er wusste, dass er sich für Werke dieses Malers Kandinsky und jene von Rudolf Bauer, einem Kandinsky-Adepten, interessierte. An dessen Stelle antwortete Hilla von Rebay, seine Freundin und Beraterin in Sachen Kunst, mit einer Absage. Ralfs daraufhin an Kandinsky:
2: Wir werden ja sehen, ob Guggenheim und diese ominöse Baronesse Rebay, die scheinbar von Kunst so viel versteht wie die Krähe vom Bataillonsexerzieren, recht behält oder ich. Ich werde weiter Kandinsky sammeln und nicht Bauer, dessen hohle Effekthascherei auch drüben bald erkannt sein wird. Und dann ist Guggenheim durch die Rehbei blamiert, was ich verhindern wollte, weil ich für alle Kandinsky-Sammler Sympathie empfinde.
1: Otto Ralfs hat in den Jahren 23 bis 33 bei den Transporten für die Ausstellungen der Gesellschaft der Freunde junger Kunst Erfahrungen gesammelt mit Versicherungsgesellschaften. Da er seit dem Konkurs der väterlichen Firma ohne Einkommen war, beschloss er bei der Firma Bleichrödel & Co. in Hamburg eine Ausbildung als Versicherungsagent zu machen. Im März 1933 zeigte er im Braunschweiger Schloss noch eine Ausstellung mit Werken von Josef Albers, Wolf Kawahl und dem Braunschweiger Ehepaar Sommer-Peters. Die Tageszeitung Volksfreund war schon verboten worden. Am 26. März 1933 wurde die Ausstellung geschlossen. Die erste Wanderausstellung, rein deutsche Kunst, fand in Braunschweig statt. Viele von Ihnen erinnern sich vielleicht an die fantastische Ausstellung im Städtischen Museum. Die Gesellschaft der Freunde junger Kunst löste sich auf. Sie übergab die Kunstwerke, die sie als Grundstock einer Galerie der Moderne erhalten hatte, dem Herzog Anton Ulrich Museum. Über all dies ist schon berichtet worden, wenn auch nicht in der Ausführlichkeit, wie diese Fülle von Zitaten und den vielen Abbildungen wie in diesem Buch. Über die 60 folgenden Jahre im Leben von Otto und Käthe Ralfs hingegen wird zum ersten Mal ausführlich berichtet. Als die Ausstellungen Schreckenskammern, entartete Kunst und wie sie alle hießen, zusammengestellt wurden, hatte Käthe Ralfs bei einem Einkaufsbummel eine Begegnung mit Georg Wilhelm Ernst Heims, an die sich ich noch lange zurückdenken musste. 1984 erzählte sie:
3: Mein Mann hatte mal so mir aus Ulk so zwei Blätter gekauft von irgendeinem russischen Expressionisten oder was. Da war eine getrocknete Brotscheibe und da war so ein Auge und Zähne aus Streichholzteilchen hingesetzt und unten ein kleiner Körper im Auto. Das war das eine, so wie Schwitters das immer machte. Und das andere, da war die Grundlage des Bildes eine Fischgräte. Von Goncharow war das. Das war so eine kleine Rarität, was eigentlich blödsinnig war. Aber Schwitters machte ja auch immer diese zusammengestellten Sachen. Da sagte der Sohn Heims zu mir, da kaufte ich Kaffee und da sagte er, ach, Sie haben doch so komische Sachen mit Gräten oder so. Ich sage, ja, haben wir. Da wird jetzt eine große Ausstellung gemacht, die wollen gern sowas haben. Da sag ich, ja, das wollen wir wohl gerne verleihen. Das war dann die entartete Kunst, die sein Onkel Ernst Zörner von Dresden aus über ganz Deutschland. Er hat nie wieder etwas davon gesagt, aber er war sehr verlegen, denn er wusste, dass das eine entehrende Ausstellung war. Er war so etwas von verlegen. Sagte er mir das, weil wir ja auch dazu gehörten.
1: Ich konnte mir nicht verkneifen, diese Anekdote, diese Begebenheit auch in dem Buch wörtlich abzudrucken.
0: In der Lesung machen wir jetzt einen Zeitsprung zum Ende des Zweiten Weltkriegs.
1: Mitte Oktober 1944 konnte Käthe Ralfs nach Teplitz-Schönau, heute Teplitz, reisen, um mit ihrem Mann die Silberne Hochzeit zu feiern. Da wurde Braunschweigs Innenstadt in Schutt und Asche gelegt. Tochter Iris sandte ihnen ein Telegramm.
3: Alles kaputt. Wir leben. Koffer dort lassen.
1: Käthe Ralfs fuhr so schnell als möglich nach Braunschweig zurück und schrieb ihrem Mann mehrere Briefe, die, fotokopiert, im Stadtarchiv Braunschweig zu lesen sind. Hier ein paar Ausschnitte.
3: Also, Fati, wie wir es uns in unseren schlimmsten Träumen nicht ausgemalt haben, so war es. Es war ein ausgesprochener Terrorangriff und von Braunschweig ist 70-90% vernichtet. Es gibt 75.000 Obdachlose, die in Sonderzügen laufend in die Umgebung transportiert werden. Also verbrannt und verloren ist nun so gut wie alles, außer den Kisten und Koffern. Also im Lattenschrank alles Porzellan, meine Luftschutztasche mit Bank und Sparbuch und sämtlichen Schlüsseln für alle Kisten, auch die in Königslutter und Holzminden, alle Bilder und Mappen im Keller. Den ersten Tag war ich in ganz eigenartiger Stimmung, innerlich wie versteinert, dabei maßlos aufgeregt und wollte doch nicht weinen. Willst du versuchen, deinen Betrieb wieder aufzubauen? Oder soll ich mich dem Arbeitsamt zur Verfügung stellen? Oder soll ich warten, bis sich was mit Ira entschieden hat und du dann von hier auch fort? Aber alle Gebäude, die du versichertest, sind ja nun sowieso hin, Musikhalle auch restlos. Von unserem Haus stehen noch die vier Außenwände ganz dünn und an manchen Stellen bis zur ersten oder zweiten Etage und innen anderthalb Schornsteine. Dazwischen ein Trümmerhaufen, über dem das Netz der Heizungsrohre und die beiden Heizkessel.
1: Otto Ralfs geriet in der Nähe von Königslutter in amerikanische Kriegsgefangenschaft. Er wurde in einem Gefangenenlager in der Normandie interniert und notierte in einem kleinen Taschenkalender.
2: Montag, 7.5. Die Glocken läuten. Es soll Friede in Europa sein. Wäsche gewaschen.
1: Otto Ralfs verbesserte von nun an jeden Tag eine Stunde lang seine Englischkenntnisse. Er hörte Vorträge seiner Mitgefangenen über Biologie, Brasilien, Don Carlos und anderes mehr. Am 8. Juni sprach er selbst über das Versicherungswesen. Am 25. und 26. Juni konnte er sich seinem Lieblingsthema widmen. Er sprach im Zelt Nummer 15 über Entwicklung der bildenden Kunst ab 1910. Das Thema behandelte er auch an den Tagen 28. Juni bis 3. Juli in Zelt Nummer 12. Mitte August 1945 las er in einer alten amerikanischen Zeitschrift, dass Kandinsky an Lungenentzündung gestorben war und notierte:
2: Bin sehr traurig.
1: Am 1. September 1945 öffnete sich für ihn endlich das Tor der Freiheit. 8 Tage später war er wieder bei Frau und Tochter in Braunschweig. Er meldete sich beim Arbeitsamt und erhielt Lebensmittelmarken. 14 Tage später ließ er die Firma Otto Ralfs Assekuranz, Inhaber, Versicherungen registrieren. Um eine selbstständige Stadtvertretung auf demokratische Grundlage zu konstituieren, schlug Oberbürgermeister Ernst Böhme am 3. November 1945 der Militärregierung 35 Kandidaten vor. Otto Ralfs, Sohn des Stadtrates Adolf Ralfs, war einer von ihnen. Er nahm an mehreren Sitzungen teil, wurde in verschiedene Ausschüsse gewählt, aber nach 5 Monaten schied er schon wieder aus der Stadtvertretung aus. Die Gründe sind mir nicht bekannt. Ende 1945 konstituierte sich der Kunstverein Braunschweig neu. Als ein Vorstand gewählt werden musste, wurde Otto Ralfs als Geschäftsführer vorgeschlagen. Oberbürgermeister Ernst Böhme lehnte ihn aber ab, protokolliert im Stadtarchiv nachzulesen. Otto Ralfs zog sich zurück, an seine Stelle wurde Dr. Otto Stelzer gewählt. Doch Otto Ralfs gab nicht auf. Er konnte mit Frau Käthe und Tochter Iris in eine Wohnung an der Tutschek-Straße, heute Feuerbachstraße im Malerviertel, einziehen, die sein Vater bis zu seinem Tod bewohnt hatte. Mutter Ralfs zog zu ihrer Tochter Ilse in Gronau. In ihrer kleinen Wohnung führten Otto und Käthe Ralfs von nun an eine kleine Privatgalerie. In den 10 Jahren bis 1955 machten sie in der Galerie Otto Ralfs Braunschweig fast 40 Ausstellungen. Ausgestellt wurden wieder Paul Klee, dann Otto Götz, ich erwähnte es, Willy Baumeister, Han Trier und andere Bauhausschüler. Ernst Geitlinger, Max Ackermann und viele andere mehr. Die Künstlerinnen und Künstler logierten in Braunschweig und ergänzten das Gästebuch Otto Ralfs durch ihre Gastgeschenke. Otto Ralfs half dem Kunstverein Braunschweig im Haus Salve Hospes, eine Ausstellung, die schon durch andere Städte getourt war. Käthe Ralfs sagte darüber in einem Vortrag ganz einfach:
3: Vom 31. Oktober bis 17. November 1948 zeigte die Galerie Otto Ralfs in Verbindung mit dem Kulturamt im Haus Salve Hospes die erste große internationale Ausstellung, Gegenstandslose Malerei in Amerika.
1: Damit begann wieder ein jahrelanger Versuch von Otto Ralfs, ein enges Band zwischen Solomon Guggenheim und dessen Kuratorin Hilla von Rebay in New York und ihm selbst in Braunschweig zu knüpfen. unter uns gesagt, es gelang ihm nicht. Hilla von Ribay sandte an viele Künstler und die Familie Ralfs immer wieder Care-Pakete. Käthe Ralfs schrieb ihr einmal:
3: Meine liebe Frau von Ribay, Sie glauben gar nicht, was für eine große Freude Sie mir gemacht haben, und ich danke Ihnen herzlich. Ich wurde bisher noch nie belohnt für meine Hilfe bei Förderung abstrakter Malerei. Das wird jetzt überhaupt hier immer schwieriger. Die Verleger der Kunstzeitschriften lehnen es meinem Mann ab, Aufsätze oder Abbildungen, zum Beispiel von vor dem Berge Gildewart, zu bringen, weil sie dann sofort weniger Abonnenten hätten und das immer mehr abgelehnt würde in Deutschland. Wir beneiden sie um ihr gewaltiges Arbeitsgebiet dort und die vielen Erfolge und freuen uns immer über jeden Brief und jede Nachricht oder Bücher, Kataloge und so weiter, die von ihnen kommen. Wir haben uns alle noch nicht von der Währungsreform erholt.
1: Aufschlussreich ist neben dem Gästebuch, das Otto Ralfs begonnen hatte und das nach dem Zweiten Weltkrieg fortgeführt wurde, auch ein kleines Gästebuch, das Käthe Ralfs in herkömmlicher Weise führte. Aus den Unterschriften, kleinen Zeichnungen und freundlichen Bemerkungen geht hervor, welche Künstler, Sammler und sonstige Personen in den folgenden Jahren im Hause Ralfs ein- und ausgingen. Ich habe das Büchlein in Berlin gefunden und durfte einige Seiten daraus abbilden. Auch einige Künstlerbriefe an Otto Ralfs konnte ich erwerben, zum Beispiel von Ulfert Wilke und Erich Müller-Kraus. Heute nicht mehr so bekannt, damals schon, weil er nach Schweden ausgewandert ist. Erich Scheier, Gacka Scheiers jüngerer Bruder, und seine Frau Margrit kamen nach Braunschweig. Sie besuchten die Ralfs und äußerten sich in Käthe Ralfs Gästebuch hocherfreut über das Wiedersehen. Über eine Ausstellung des Franzosen Jean Desrolles sagte Käthe Ralfs in einem Vortrag:
3: Vom 14.05. bis 10.06.1950 konnte die Galerie den ersten Pariser Maler ausstellen, Jean Desrolles. Mit Unterstützung der Galerie Denise René zum ersten Mal in Deutschland. Der Künstler war anwesend. Es war eine große Vernissage mit Ausländern und zum ersten Mal einem Drink, der endlich die Zungen etwas löste.
1: Es folgte neben dem Herzog Anton Ulrich Museum ein Vortrag von Georg Schmidt und in der Ralfs Wohnung an der Feuerbachstraße viele weitere Ausstellungen von Rolf Kaval, Jules Bissier, Fritz Winter. Schließlich in Zusammenarbeit mit dem Städtischen Museum eine Alexander Calder-Ausstellung mit den Mobiles. Gegenstandslose Malerei oder abstrakte Malerei war in den Nachkriegsjahren heftig umstritten. Sie wurde einerseits begrüßt, weil sie nichts mehr zu tun hatte mit realistischen oder heroisierenden Menschen- und Landschaftsdarstellungen. Andererseits als bloßes Kunsthandwerk mit einer Tendenz zu Stoffmustern. Die Kontroverse, die im ersten Darmstädter Gespräch mit Hans Sedlmayr, Willi Baumeister, Rolf Kaval und anderen gipfelte, ist in meinem Buch mit vielen Textbeispielen belegt. Exkurse gelten auch den Prozessen gegen Otto Ernst Rehmer, Dietrich Klages, den Entnazifizierungsverfahren und problematischen Berufungen, zum Beispiel derjenigen von Karl Wollermann. Otto und Käthe Ralfs haben Sie sicher aufmerksam verfolgt. Mit Lionel Feininger in New York pflegte Otto Ralfs einen ausführlichen Briefwechsel. Im September 1955 nahm er in Stuttgart am Begräbnis von Willy Baumeister teil. Im Oktober und November gestand er Rolf Kaval, dass es ihm finanziell sehr schlecht gehe. Doch er hatte weitere Ausstellungspläne. Er schrieb an Rolf Kaval:
2: In meinem letzten Brief habe ich ganz vergessen, dich zu bitten, mir doch bis Ende dieses Monats einige besonders gute und interessante Ölbilder neuesten Datums zu senden, die ich gern für eine gemischte Ausstellung zu Weihnachten von meinen Malerfreunden machen möchte.
1: Doch wenige Tage später, am 12. Dezember 1955, kollidierte der PKW von Otto Ralfs, gesteuert von Käthe Ralfs, in der Nähe von Gifhorn mit einem VW-Bus. Otto Ralfs erlag am folgenden Tag seinen schweren Verletzungen. Käthe Ralfs musste wochenlang im Krankenhaus behandelt werden. Sie erhielt zahlreiche Beileidschreiben aus dem In- und Ausland. In den letzten beiden Kapiteln des Buches berichte ich, wie Käthe Ralfs, gerade erst 57 Jahre alt geworden, ohne ihren Otto 40 Jahre lang weiterlebte. Sie führte zuerst seine Versicherungsagentur weiter und betätigte sich nebenbei als Kunsthändlerin. In den 80er Jahren wurde sie nach und nach als wichtige Braunschweiger Repräsentantin der modernen Kunst entdeckt und von etlichen Journalistinnen und dem Braunschweig-Historiker Ernst August Rohloff interviewt. Wenn im internationalen Kunsthandel Werke angeboten wurden, die nach Katowice ausgelagert worden waren, versuchte sie, sich mit juristischen Mitteln dagegen zu wehren. Sie hatte damit aber wenig Erfolg. Käthe Ralfs entschied sich aus finanziellen Gründen. Sie erhielt nur eine kleine Witwenrente. Das Gästebuch, das ihr Mann 1923 mit einem Eintrag von Paul Klee begonnen hatte, zu veräußern. Sie entschied sich, das Gästebuch Otto Ralfs der Stadt Braunschweig zum Preis von 135.000 D-Mark zu überlassen. 135.000 D-Mark. Für mehrere Kandinsky, für mehrere Klee, für mehrere Jawlensky, für mehrere Feininge. Man stelle sich das heute vor. Käthe Ralfs konnte auch noch mit 85 Jahren nach Berlin, nach Hamburg, Paris reisen. Manchmal mit Peter Luft und seinem Kreis, manchmal mit Freundinnen. Sie besuchte viele Ausstellungen. Schließlich flog sie nach New York und Los Angeles. Dort sprach sie mit Lette Waleska über den Plan, Galka Scheier in Braunschweig gebührend zu würdigen. Als sie 1988 90 Jahre alt wurde, beschlossen aber ihre Tochter und ihr Schwiegersohn, sie in einer Seniorenanlage an der Wiesenstraße unterzubringen und räumten ihre Wohnung leer. Käthe Ralfs schreibt darüber:
3: Seit Mitte November, nach einem kleinen Fall auf dickem Teppich, hatte ich Rücken- und Rippenschmerzen, bekam Spritzen und Anfang Januar wurde ich geröntgt. Und es zeigte sich eine starke Osteoporose. Das ist Entkalkung der Knochen. Und der Bruch eines Wirbels und auch der Darm ist irgendwie mit betroffen. Als ich es dann noch kaum aushielt, kam ich ins Krankenhaus wegen gründlicher Untersuchungen, die schlimm waren. Nach 4 Wochen wieder nach Haus und da zeigte sich's, dass ich nicht mehr allein fertig wurde. Nun hatte mein Schwiegersohn sich schon lange um ein Heim für mich bemüht und so glückte es, dass ich sehr schnell hier aufgenommen wurde. Ich bin einfach nicht mehr die Alte.
1: Ab und zu konnte sie noch Dichterlesungen besuchen und Interviews geben, aber am 15. Januar 1995 versiegten ihre Lebenskräfte. Ihr Nachlass wurde in den folgenden Jahren in mehreren Etappen in verschiedenen Auktionshäusern veräußert. Ich erfuhr davon leider erst 2012. Weil meine finanziellen Mittel beschränkt waren, konnte ich nur einige preisgünstige Werke, die nachweislich aus der Sammlung Ralfs stammen, mit Widmungen versehen sind, erwerben. Einige von ihnen sind im Buch abgebildet. Es endet nach dem 120 Jahre dauernden weiten Bogen, einem Verzeichnis von ca. 1200 Quellenangaben und einem Register von 650 Personen, die erwähnt werden. Das Buch verweist abschließend auf aktuelle Bestrebungen in gewissen Parteiprogrammen und Landtagsanträgen, die Bauhausästhetik zu bekämpfen. Es endet mit meinen Sätzen. Wiederholt sich die Geschichte? Hoffentlich sind wir wachsam und stark genug, dieser reaktionären Entwicklung etwas Vernünftiges und Freiheitliches entgegenzustellen. Hoffentlich regt das vorliegende Buch zu weiteren Forschungen und zu Ausstellungen im Sinn von Otto und Käthe Ralfs an.
0: Der kräftige Applaus machte es deutlich, wie begeistert die Gäste von Gilbert Holzkangs Präsentation des Buches zur Biografie von Otto und Käthe Ralfs waren. Ja, und nun dürfen wir natürlich nicht vergessen, dass der Autor noch eine Überraschung angekündigt hatte.
4: Die Überraschung ist folgende. Ich mache nicht, wie beim Gackerscheie-Buch, das zum Glück ein großer Erfolg wurde, ein oder zwei oder drei Theaterstücke über Otto Ralfs und Käthe Ralfs, sondern ich fand es absolut nötig, in der heutigen politischen Wetterlage ein Stück zu machen über den wachsenden Rechtsextremismus in der Bundesrepublik Deutschland, in Europa und in USA. Ich habe mir deswegen eine Situation ausgedacht, wo vier Personen, zwei Männer, zwei Frauen, sich in einer Wohnung treffen, riesige Pläne haben, aber kläglich scheitern in ihren Hoffnungen, diese Pläne umzusetzen, nämlich Braunschweig zu einem Zentrum der Politik zu machen, Sonderwirtschaftszonen zu gründen, die ganzen Rechtsextremen von USA zu unterstützen und so weiter und so fort. Ich fand es absolut nötig und meine Ausbildung entsprechend, so ein Stück auf die Bühne zu bringen.
0: Auf alle Fälle keine Dokumentation, eine Fiktion, die aber sehr zeitlich nah orientiert ist.
4: Es ist eine Mischung. Insofern, als wir das Stück so gestalten, so strukturieren, dass die vier Personen bei diesem Besuch, bei diesem Treffen Texte sprechen, die wir frei erfinden, Konversation sozusagen. Und nach diesen Texten werden immer wieder Buchstellen oder Stellen aus Bundestags- oder Landtagsreden vorgelesen, die tatsächlich so wortwörtlich gehalten oder geschrieben worden sind. Das ist quasi der dokumentarische Teil. Aber alles eingebettet in dieses Treffen in einer Mietwohnung. Also ein Schauspiel, viel mehr ein Schauspiel als die bisherigen Aufführungen, die ich herausgebracht habe.
0: Und wo treffen wir nun diese rechtsradikale Wohnung?
4: Die Aufführung wird im Gliesmarode Turm in dem Theatersaal im ersten Stock stattfinden, an der Berliner Straße, weil das für mich wunderbare Arbeitsbedingungen sind. Und es wird 7 Termine geben. Die Premiere ist am 30. Mai um 19.30 Uhr. Der Vorverkauf beginnt in der ersten Maiwoche bei der Konzertkasse Bartels.
0: Ganz herzlichen Dank, Herr Holzkranke. Und ich freue mich natürlich jetzt auf das Stück und werde gern darüber ausführlich berichten und dieses Stück dann vorstellen.
5: Soweit mein Versprechen, das ich gern zeitnah einhalten werde. Für heute verabschiede ich mich mit den besten Grüßen und der Hoffnung, dass wir uns wiederhören, wie und wo auch immer, auf alle Fälle auf Radio Okerwelle. Und darauf freut sich Ihr Kurt Volland. Ich sage Tschüss mit einem weiteren Lied des Bauhaus-Trios Mia. Und wenn da gesungen wird, ich schaffe das nicht allein, gilt das ganz sicher nicht für den Autor, den wir heute hier zu Gast hatten, für Gilbert Holzkranke.

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1: Um 13 Uhr mit Wolfgang Berger. Bahnhöfe in Deutschland sind etwas sicherer geworden. Laut Interessenverband Allianz pro Schiene ist die Zahl der Straftaten spürbar zurückgegangen. Gleichzeitig gäbe es mehr Angriffe auf Zugpersonal. Aus der Nachrichtenredaktion Heiko Schneider.
2: In der polizeilichen Kriminalstatistik werden laut Allianz pro Schiene rund 169.000 Straftaten an Bahnhöfen aufgeführt, 6% weniger als im Jahr davor. Verbandsgeschäftsführer Pflege sagte, der Einsatz von Sicherheitspersonal und Videotechnik wirke. Ein wichtiger Schritt könne außerdem das Alkoholverbot sein. Das hat die Bahn vorgestern unter anderem am Hauptbahnhof in Frankfurt eingeführt. Die Zahl der Angriffe auf Bahnbeschäftigte ist um 11% gestiegen auf fast 2700. Pflege sagte, diesen Trend gelte es zu stoppen.
1: Die Linke hat die Entscheidung von US-Präsident Trump begrüßt, keine Mittelstreckenwaffen des Typs Tomahawk in Deutschland zu stationieren. Der Fraktionschef der Linken, Pellmann, sagte, manchmal fällten Politiker aus falschen Gründen die richtige Entscheidung. Seine Partei habe die Stationierung als Teil einer gefährlichen Aufrüstungsspirale ohnehin abgelehnt. Auch wäre es fahrlässig gewesen, Trump die Kontrolle über solche Waffensysteme in Deutschland zu geben. Militärexperten sehen in dem angekündigten Verzicht hingegen ein Sicherheitsproblem für Europa. Bundesagrarminister Rainer von der CSU hat sich dafür ausgesprochen, sogenannte Biokraftstoffe von der Steuer zu befreien. Dabei handelt es sich um Kraftstoffe, die zum Beispiel aus Nahrungs- und Futtermitteln hergestellt werden und oft aus Asien und Südamerika importiert werden. Aus der Nachrichtenredaktion Daniel Pokraka.
3: Biodiesel und Biomethan günstiger machen, unabhängiger von Energieimporten werden. Diese Ziele will Rainer mit der Steuerbefreiung erreichen. Sein Argument, vor allem größere Landmaschinen seien auch künftig auf Verbrennungsmotoren angewiesen. Mit seiner Forderung stellt sich der Landwirtschaftsminister gegen seine Kabinettskollegin Wirtschaftsministerin Reiche von der CDU. Sie will die Förderung kleiner Biogasanlagen im Rahmen des Erneuerbare-Energien-Gesetzes beenden. Rainer sagt, kleine Anlagen seien ein wichtiger Pfeiler der Energieversorgung im ländlichen Raum. Sie würden Abfälle und Reststoffe sinnvoll nutzen.
1: Das israelische Militär baut seine Luftwaffe aus. Wie das Verteidigungsministerium in Jerusalem mitteilte, kauft Israel 2 neue Staffeln von Kampfjets. Sie sollen von dem amerikanischen Rüstungskonzern Lockheed Martin und dem amerikanischen Flugzeugbauer Boeing kommen. Die genaue Anzahl und der genaue Kaufpreis wurden nicht mitgeteilt. In der Mitteilung des Verteidigungsministeriums heißt es, die neuen Kampfjets seien eine Reaktion auf veränderte regionale Bedrohungen. Israel wolle damit seine Luftüberlegenheit sichern. Im Irankrieg spielt die israelische Luftwaffe eine zentrale Rolle. Das Geschäft mit Bio-Lebensmitteln hat in Deutschland zugelegt. Das zeigen Daten des Bundes Ökologische Lebensmittelwirtschaft. Im ersten Quartal stieg der Umsatz um 6% im Vergleich zum Vorjahresquartal. Damit lag der Umsatz bei knapp 5 Milliarden Euro. Der Großteil entfiel auf Discounter und Supermärkte. Deutliche Zuwächse im Bio-Bereich gab es zum Beispiel bei Fleisch und Fleischersatzprodukten, bei Mehl, Eiern, Süßwaren und Backwaren. Das waren die Nachrichten. Und hier noch das Wetter in Norddeutschland. Wolken und Sonne, ein paar Schauer, einzelne kräftige Gewitter. Höchstwerte 16 Grad auf Sylt bis 28 Grad in Neustrelitz. Morgen gebietsweise Schauer, an den Küsten freundlicher, 12 bis 22 Grad. Am Dienstag wechselhaft, im Süden zeitweise Regen, 11 bis 16 Grad.

0: 15 Grad. Am Mittwoch dann im Süden gebietsweise Regen, im Norden etwas Sonne bei 9 bis 14 Grad. Es ist jetzt 13.04 Uhr.
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Hallo und herzlich willkommen, verehrte Hörerinnen, geneigter Hörer. Am Mikrofon begrüßt Sie Helmut Priedigkeit. In der heutigen Ausgabe der Jazz History geht es um Mainstream. Mainstream, der Hauptstrom, das war und ist der Jazz-Stil, der alle Irrungen und Wirrungen der improvisierten Musik überstanden hat und quasi der gemeinsame Nenner aller Jazzer ist. Mainstream ist purer Swing. Fangen wir an mit dem Trompeter Rex Stewart, der 1957 die Fletcher Henderson All-Stars um sich versammelte und den Sugarfoot Stomp hottete, dass man sich in die 30er Jahre versetzt fühlte. Nur der Sound war besser. Dabei waren unter anderem die Tenoristen Ben Webster und Coleman Hawkins und die Posaunisten Benny Morton und J.C. Higginbotham, um nur einige zu nennen. Der Sugarfoot Stomp.

Der Sugarfoot Stomp mit Rex Stewart und seinen Allstars. Swing war King. Und bis heute scheint diese Musik den Nerv vieler Hörer zu treffen. Ich hoffe, Sie zählen auch dazu. Heiße Ohren kann auch der folgende Saturday Afternoon Blues machen, der 1958 von einer All-Star-Band um den Altsaxophonisten Johnny Hodges eingespielt wurde, mit Roy Eldridge an der Trompete, Vic Dickinson Posaune und Billy Strayhorn am Piano. Jimmy Woody bediente den Bass und Sam Woodyard die Drums. Alles Ellington-Leute. Auch ein Stück für die Insel. Mhm.

Der Saturday Afternoon Blues. Hier nun zum Verschnaufen das Duo Ruby Braff an der Trompete und Jeannie Nowy mit Gershwins Maybe, eingespielt in Toronto 1987.

Maybe mit Ruby Braff und Jeannie Noe. Ein intimes Intermezzo zweier Cracks, die seit Jahrzehnten die Nase im Jazzwind hatten. Sie haben übrigens Radio Urkowelle eingeschaltet und hören in der Jazz History heute Mainstream. Eine Ewigkeit im Geschäft waren der Trompeter Buck Clayton und der Tenorist Buddy Tate, einer der legendären Texas Tenors und beide Veteranen der Count Basie Band. Im Dezember 1960 spielten sie das Album Buck and Buddy ein. Daraus hören wir ihre Version von Can't We Be Friends?

Buck and Buddy. Zwei Altzwinger, die den Bob, Hard Bob und Cool Jazz unerschüttert überstanden haben. Und wenn ich nicht irre, ist der Swing unverwüstlich. Hier ein Fetzer, der Mitte der 70er Jahre aufgenommen wurde, Dogging Around. Ein Stück aus dem Bandbook des Count Basie Orchesters der 30er Jahre. Hier gespielt von einem Quintett des Drummers Jake Hanna vom Album Kansas City Express. Und hier wird der Spruch, alter Mann ist doch kein D-Zug, gründlich widerlegt. Von Richie Kamuka am Tenorsaxophon, Bill Berry an der Trompete, Nat Pierce Piano, Monty Buttrick Bass und eben Jake Hanna an den Drums.

Dogging around. Da fahren sie dahin, die Männer von Kansas City Express. Mainstream am Mittag heißt hier die Sendung auf Radio Okawelle in der Jazz History. Machen wir einen Sprung nach London. Im Januar 1994 saßen im Porcupine Studio vier Gentlemen, denen der Swing leicht von der Hand ging. Der Pianist Brian Lemon, Gitarrist Dave Cliff, Bassist Dave Green und Schlagzeuger Alan Gamley. Das klingt alles wie aus dem Handgelenk geschüttelt. Aber so einen swingenden Pulsschlag muss man in Europa immer noch suchen. Und dass der Geist Count Basies bis in die 90er Jahre nach Great Britain reicht, hören wir hier in Blues for Suzanne.

das Quartett des englischen Pianisten Brian Lemon mit Blues for Suzanne. Etwas verträumt geht es weiter mit dem bekannten Dream a Little Dream of Me mit dem Trompeter Joe Newman, mit Ernie Wilkins am Alt, Frank Rehak an der Posaune, Al Cohn am Tenor, Nat Pierce Bass, Freddie Green an der Gitarre. Das alles vom Album All I Want to Do Is Swing.

All I want to do is swing. Und dass der Swing nicht tot ist, beweisen auch so junge Leute wie Joshua Stefan und Matthias Strucken am Vibraphon. Letzterer war erst neulich hier beim Open Air in Wendessen zu hören. Hier aber Day by Day.

Day by Day mit Josche Stephan und Matthias Strocken. Hier auf Radio Okerwelle hören Sie Mainstream am Mittag und es folgt eine wunderschöne Ballade des Tenorsaxophonisten Scott Hamilton mit seinem Quartett The Nearness of You.

The Nearness of You mit Scott Hamilton. Da wir gerade in dieser Stimmung sind, kommt uns das große Vorbild des eben gehörten Scott Hamilton gerade rechtzeitig auf den Plattenteller, Coleman Hawkins, mit dem berühmten You'd Be So Nice to Come Home To. Was so viel heißt wie, das ist aber nett, dass du auch mal nach Hause kommst.

Und damit sind wir schon fast am Ende des Mainstreams am Mittag angelangt. Schließen wollen wir unseren Ausflug auf dem Hauptstrom des Jazz mit dem Bekenntnis des großen Duke Ellington: It don't mean a thing if it ain't got that swing. Es bedeutet alles gar nichts, wenn es nicht swingt. Hier gespielt von Ellingtons großen Kollegen Count Basie. Bedanken muss ich mich bei dem leider viel zu früh verstorbenen Jazzmoderator und Kollegen Jens Sülzenfuß, der die Anregung zu dieser Sendung gab. Ich verabschiede mich schon an dieser Stelle. Mein Name ist Helmut Priedigkeit. Ich bedanke mich dafür, dass Sie diese Stunde bei Radio Okerwelle verbracht haben. Hoffe, Sie schalten unseren Sender wieder einmal ein auf der Frequenz 104,6 im Netz unter www.okerwelle.de oder über unsere eigene App. Oder bleiben einfach dran. 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Ich sage Tschüss und leihen Sie uns auch weiterhin Ihr Ohr.

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1: Um 14 Uhr mit Wolfgang Berger. An deutschen Bahnhöfen ist es etwas sicherer geworden. Laut dem Interessenverband Allianz pro Schiene gab es dort im vergangenen Jahr 6% weniger Straftaten. Allerdings hätten die Angriffe auf Beschäftigte der Bahn zugenommen. Aus der NDR-Nachrichtenredaktion Fabian Schwarzbauer.
2: Die Allianz pro Schiene beruft sich bei ihren Angaben auf die Kriminalstatistik der Polizei. Demnach verzeichneten die Behörden knapp 2700 Attacken auf Zugbegleiter und andere Mitarbeiter der Bahn. Da sei ein Anstieg um 11% gegenüber dem Jahr 2025. Diese Entwicklung sei besorgniserregend und müsse gestoppt werden, so die Allianz pro Schiene. Um die Sicherheit für alle zu erhöhen, fordert der Verband ein Alkoholverbot an den Stationen. Das gilt bereits seit Freitag an einigen Bahnhöfen, wie am Hauptbahnhof in Hannover.
1: Der Bundesverband der deutschen Industrie hat die angekündigten neuen Zölle der USA kritisiert. In einer Erklärung sprach der Verband von einer massiven Herausforderung für die transatlantischen Wirtschaftsbeziehungen. Die amerikanische Seite beschädige mit immer neuen Provokationen das gegenseitige Vertrauen. Jetzt komme es darauf an, Vertrauen zu sichern und weiteren Eskalationen vorzubeugen. In diesem Zusammenhang rief der BDI sowohl die USA als auch die EU dazu auf, das vereinbarte Handelsabkommen einzuhalten. Dazu gehöre, dass die EU ihren Teil schnell und entschlossen umsetzt. US-Präsident Trump hatte angekündigt, die Zölle auf Autos und Lastwagen aus der Europäischen Union auf 25% zu erhöhen. Bundesagrarminister Rainer von der CSU hat sich dafür ausgesprochen, sogenannte Biokraftstoffe von der Steuer zu befreien. Dabei handelt es sich um Kraftstoffe, die zum Beispiel aus Nahrungs- und Futtermitteln hergestellt werden und oft aus Asien und Südamerika importiert werden. Aus der Nachrichtenredaktion Daniel Pokraka.
3: Biodiesel und Biomethan günstiger machen, unabhängiger von Energieimporten werden. Diese Ziele will Rainer mit der Steuerbefreiung erreichen. Sein Argument, vor allem größere Landmaschinen seien auch künftig auf Verbrennungsmotoren angewiesen. Mit seiner Forderung stellt sich der Landwirtschaftsminister gegen seine Kabinettskollegin Wirtschaftsministerin Reiche von der CDU. Sie will die Förderung kleiner Biogasanlagen im Rahmen des Erneuerbare-Energien-Gesetzes beenden. Rainer sagt, kleine Anlagen seien ein wichtiger Pfeiler der Energieversorgung im ländlichen Raum. Sie würden Abfälle und Reststoffe sinnvoll nutzen.
1: Auf dem Gelände des ehemaligen Konzentrationslagers Dachau ist an die Befreiung vor 81 Jahren erinnert worden. Einer der letzten Überlebenden des KZ, der 102-jährige Jean Laforie, mahnte in seiner Rede, der Ungeist dieser Verbrechen sei nicht besiegt. Aus Dachau, Thies Maaßen.
4: Daran erinnerten bei den Gedenkfeierlichkeiten heute auch andere Redner, wie der Präsident des Zentralrats der Juden in Deutschland, Josef Schuster. Längst säßen Rechtsextreme wieder in den Parlamenten und lägen in Umfragen vor den demokratischen Parteien. Dachau war eines der ersten KZs der Nazis. Es wurde zum Prototyp für das Lagersystem, eine Schule der Mörder. Später wurde Dachau zum Tatort des Holocaust. In den Außenlagerkomplexen Kaufering und Mühldorf wurden über 6000 Jüdinnen und Juden ermordet.
1: Das waren die Nachrichten. Und das Wetter in Norddeutschland. Wolken und Sonne, ein paar Schauer, einzelne kräftige Gewitter. Höchstwerte 16 Grad auf Sylt bis 28 Grad in Neustrelitz. Morgen gebietsweise Schauer, an den Küsten freundlicher 12 bis 22 Grad. Am Dienstag wechselhaft, im Süden zeitweise Regen 11 bis 16 Grad. Und am Mittwoch im Süden gebietsweise Regen, im Norden etwas Sonne bei 9 bis 14 Grad. Es ist gleich 14.04 Uhr.
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zu meiner Sendung. Freue mich, dass Sie dabei sind und wünsche Ihnen für die kommende Stunde viel Spaß beim Blues. Ganz unterschiedliche Sachen heute in der Blues Time. Beginnen wollen wir mit Tedeschi Trucks. Das ist Susan Tedeschi, geboren 1970 in Boston, Massachusetts, und Derek Trucks, geboren 1979 in Jacksonville, Florida. Wer den Namen Trucks hört, denkt möglicherweise an Butch Trucks, den Drummer von den Allman Brothers, und er ist der Onkel von Derek Trucks. Ja, die beiden machen eine wunderbare Musik, so ein bisschen im Stil der alten Allman Brothers, und dabei spielt Derek Trucks eine wunderbare Slide-Gitarre. Wir hören Tedeschi Trucks mit einem alten Titel von Eric Clapton, Tell the Truth.

Tedeschi Trucks und Tell the Truth, aufgenommen 2018 in Atlantic City. Eric Clapton hatte diesen Titel auf seinem Album Layla drauf und dort spielte Dwayne Allman die Slide-Gitarre. Und man muss sagen, Derek Trucks spielt hier ganz im Stile des alten Dwayne Allman. Ja, aber die Band kann auch anders und das hören wir in einer Studioaufnahme Made Up Mind Tedeschi Trucks.

Tedeschi Trucks und Made Up Mind vom gleichen Album aus dem Jahre 2013. Und wenn ich sagte eben, die Band kann auch anders, meinte ich damit eigentlich eher den nächsten Titel. Hier hört man richtig schön klar alles. Hier hört man diese wunderbare Stimme von Susan Tedeschi. Sweet and Low.

Wunderschön, die Stimme von Susan Tedeschi, das sagte ich bereits. Und auch die Gitarrenarbeit von Derek Trucks, unglaublich, wunderschön klar. Und dann dieses wunderbare Slide-Solo in der Mitte des Stückes, ja, das ist schon sehr gekonnt. Wir machen einen Sprung, wir gehen über den großen Teich, wir kommen nach England. Dort lebte einst Long John Baldry und von dem hatte ich seinerzeit immer ein Album, so auf Kassette, kann man damals sagen. Und ich bin mal ein bisschen ins Netz gegangen, wer dort alles mitspielt. Also Long John Baldry selbst singt und spielt Gitarre. Elton John, Rod Stewart, Madeline Bell, Davy Johnson an der Gitarre, Ray Cooper an den Percussions, Nigel Olsen, der Schlagzeuger der Elton John Band, am Schlagzeug, Klaus Voormann und, nur um die bekanntesten zu nennen. Everything Stops for Tea, und da hören wir einen alten Titel von Willie Dixon, Seventh Son.

0: Long John Baldry und The Seventh Son. Ja, er lebte von 1941 bis 2005, zunächst in England, später in Kanada. Wegen seiner Größe, über 2 Meter war er lang, nannte man ihn Long John Baldry. Und in seiner Band spielte unter anderem in den frühen 60er Jahren Rod Stewart und Elton John. Er spielte auch bei der Blues Incorporated, also zusammen mit Alexis Corner, war also einer der Mitbegründer des British Blues. Ja, wir hören ihn noch einmal mit dieser Band vom Album Everything Stops for Tea mit dem Titel You Can't Judge a Book by Looking at the Cover.
1: That's nice. Yeah. All right. Mm-hmm. With the drums now.

You can't judge a book by looking at the cover. Wir hörten Long John Baldry und Band. Ja, er war schon ein ganz großer, nicht nur körperlich. Er hat den Blues wesentlich mit beeinflusst in England in den 60er und 70er Jahren. Die nächste Aufnahme stammt aus dem Jahre 1983, wurde in Deutschland aufgenommen bei Ohne Filter. Wir hören Long John Baldry and the Hoochie Coochie Man. So hieß seine Band mit dem Titel Hoochie Coochie Man.

Long John Baldry und The Hoochie Coochie Man. Und einen haben wir noch, und der stammt aus der Feder von Muddy Waters oder Willie Dixon. Und das ist I'm Ready, Long John Baldry.

Da geht er hin, Long John Baldry mit I'm Ready, einem Titel von Muddy Waters. Und da sind wir beim Thema. Wir gehen wieder zurück nach Chicago und treffen dort auf Bob Margolin, den alten Gitarristen der Muddy Waters Band. Und er singt zusammen mit den All-Stars Mean Old Chicago.

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1: Bob McGoohan, einer der wenigen noch lebenden Mitglieder der Muddy Waters Band, geboren 1949 in Boston, Massachusetts, spielte von 73 bis 80 in der Band von Muddy Waters. Und hier spielt er nochmal zusammen mit den Allstars, und das sind auch die alten Mitglieder dieser Band. Wir hören Bob McGoohan und Country Boy.

Bob Margolin und Country Boy. Ja, ich sah Bob Margolin vor einigen Jahren live spielen und er sagte, Muddy hätte mal zu ihm gesagt, du bist derjenige, der den Blues weiterträgt, der den alten Chicago Blues, so wie er gespielt werden muss, weiterträgt. Und das hört man hier ganz deutlich. Hört man auch beim nächsten Stück dort eher ein bisschen akustischer. Wir hören Bob Margolin und Going Down Slow. Auch ein ganz alter Titel.

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1: Um 15 Uhr mit Wolfgang Berger. Deutsche Wirtschaftsverbände haben besorgt auf die neuen Zölle der USA reagiert. Präsident Trump hatte angekündigt, die Abgabe auf Autos und LKWs aus der Europäischen Union auf 25% zu erhöhen. Aus Berlin Georg Schwarte.
2: Die Ankündigungen sind eine erneute, massive Herausforderung für die transatlantischen Wirtschaftsbeziehungen und gefährden sie über die Automobilindustrie hinaus, teilte der Bundesverband der deutschen Industrie schriftlich mit. Der BDI appellierte an Trump und die EU, das bestehende Handelsabkommen einzuhalten. Zwar beschädige die amerikanische Seite mit immer neuen Provokationen das gegenseitige Vertrauen, dennoch sei ein weiteres Aufschieben der Vereinbarungen auch keine Option, so der Industrieverband. Führende Wirtschaftswissenschaftler hatten zuvor vor einem drohenden Handelskrieg gewarnt, der die deutsche Wirtschaft in der Folge auch in diesem Jahr in die Rezession treiben könnte.
1: Die Ölförderstaaten der Gruppe OPEC Plus wollen ihre Produktion weiter ausbauen. Wie die Organisation mitteilte, soll die tägliche Fördermenge im kommenden Monat um knapp 30 Millionen Liter steigen. Schon in den vergangenen Monaten hatte die Gruppe ihre Produktion ausgeweitet. Welche Folgen die neue Ankündigung für den Weltmarkt hat, ist unklar. Die für Erdölexporte wichtige Straße von Hormus ist wegen des Iran-Krieges weitgehend blockiert. Zur Gruppe OPEC Plus gehören unter anderem Saudi-Arabien und Russland. Die Vereinigten Arabischen Emirate hatten vor wenigen Tagen ihren Austritt erklärt. Die Bahnhöfe in Deutschland sind für Reisende offenbar etwas sicherer geworden. Der Interessenverband Allianz pro Schiene hat eine entsprechende Auswertung der polizeilichen Kriminalstatistik vorgelegt. Demnach gab es an Bahnhöfen und Bahnanlagen im vergangenen Jahr rund 169.000 Straftaten. Das bedeutet einen Rückgang um 6% im Vergleich zu 2024. Auch die Zahl der Gewaltdelikte nahm demnach ab. Das zeige, dass der Einsatz von Sicherheitspersonal und Videotechnik wirke, so der Verband. Gleichzeitig hat es den Angaben zufolge mehr Angriffe auf Bahnbeschäftigte gegeben. Der Anstieg liege bei 11%. Dieser Trend müsse entschieden gestoppt werden. Über den in der Nordsee ausgesetzten Buckelwal gibt es weiterhin keine verlässlichen Informationen. Sowohl die Geldgeber als auch die Tierärztin der privaten Rettungsinitiative erheben Vorwürfe gegen die Besatzung des Transportkonvois. Aus Kiel, Janina Greve.
3: Eine Tierärztin aus dem Rettungsteam äußerte sich in den sozialen Medien aufgebracht. Man habe sie und andere Helfer nicht mehr zum Wal gelassen. Auch die beiden Initiatoren distanzieren sich vom Ablauf der Freilassung und sprechen in einem Schreiben, dass der Bild vorliegt, von Alleingängen. Umweltminister Till Backhaus äußerte gegenüber dem NDR, dass er keinen Kontakt mehr zum Retterteam habe. Eine Biologin vom Meeresmuseum Stralsund sagte, der Peilsender, den der Wal trägt, sei nutzlos, wenn die Daten von den Organisatoren nicht zur Auswertung freigegeben würden. Ein Sprecher von Greenpeace geht davon aus, dass der Buckelwal kaum Überlebenschancen hat. Wo er sich aktuell befindet und wie es ihm geht, ist nicht bekannt.
1: Das waren die Nachrichten. Und hier noch das Wetter in Norddeutschland. Zeitweise trocken, einzelne kräftige Gewitter. Höchstwerte 16 Grad auf Sylt bis 28 Grad in Neustrelitz. Nachts örtlich Regen, teils Gewitter. Im Osten länger trocken, Tiefstwerte 14 bis 9 Grad. Morgen gebietsweise Schauer, an den Küsten freundlicher, 12 bis 22 Grad. Am Dienstag wechselhaft, im Süden zeitweise Regen, 11 bis 16 Grad. Am Mittwoch im Süden gebietsweise Regen, im Norden etwas Sonne bei 9 bis 14 Grad. Es ist jetzt gleich 15.04 Uhr.
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Hallo und herzlich willkommen zu einer neuen Ausgabe von Worldbeat am Sonntagnachmittag. Am Mikrofon ist wieder Florian Damm und bei mir gibt's wieder eine ganze Menge Reggae. Einiges Neues, aber auch ein bisschen was Älteres.

Lasst euch einfach überraschen. Los geht's mit Garnet Silk und It's Growing. Und danach hören wir Dennis Brown und King Jammy mit It's Magic. Und zwar den Disco-Mix. Viel Spaß dabei.

Dennis Brown und King Jammy mit It's Magic im Disco-Mix. Und weiter geht's mit Buju Benton und Butterflies. Danach hören wir gleich Lee Scratch Perry zusammen mit Mouse on Mars. To the Rescue. Und dann noch hinterher Alicia Scott mit T-Night Fee Seymour. Und das ist dann schon was ganz Besonderes, dieser Dreierpack.

Ja, ich gebe es zu, das ist natürlich kein Reggae von Alicia Scott, die sonst eigentlich mit Reggae-Stücken bis jetzt aufmerksam oder auf sich aufmerksam gemacht hat. Tina Fitzsimmons, das hat sie mit der Band Press Lara Gubb eingespielt und das geht natürlich dann schon so in Richtung ja, Funk. Aber ich denke mal, das passt ganz wunderbar zur Sendung World Beat. Jetzt gehen wir wieder zurück zum Reggae und zwar zum Album Love Divine von The Temblands. Kam vor ein paar Monaten schon raus. She Likes It Like That hören wir zunächst. Dann Love Is Not A Gamble und Wanna Know Why. Los geht's.

The Tamlins vom Album Love Divines haben wir zuletzt gehört. Wanna Know Why und zwei weitere Stücke habe ich noch. Aufliegen, Hold On To This Feeling und Hang On To Your Love. Hier kommt nochmal The Tamlins.

Thriller You mit I Care For You. Ja, mit Thriller You will ich auch die heutige Sendung beenden. Wir hören noch drei weitere Stücke. Rather Be Used By You, The Danger und My Love. Und das soll es dann schon wieder gewesen sein mit Worldbeat und Florian Damm. Der bedankt sich fürs Zuhören. Bis die Tage.

0: Georg Schwarte.
1: Die Ankündigungen sind eine erneute, massive Herausforderung für die transatlantischen Wirtschaftsbeziehungen und gefährden sie über die Automobilindustrie hinaus, teilte der Bundesverband der deutschen Industrie schriftlich mit. Der BDI appellierte an Trump und die EU, das bestehende Handelsabkommen einzuhalten. Zwar beschädige die amerikanische Seite mit immer neuen Provokationen das gegenseitige Vertrauen, dennoch sei ein weiteres Aufschieben der Vereinbarungen auch keine Option, so der Industrieverband. Führende Wirtschaftswissenschaftler hatten zuvor vor einem drohenden Handelskrieg gewarnt, der die deutsche Wirtschaft in der Folge auch in diesem Jahr in die Rezession treiben könnte.
0: Bundesaußenminister Wadephul hat den Iran aufgefordert, die Straße von Hormus umgehend zu öffnen. Das teilte der CDU-Politiker nach einem Telefonat mit seinem iranischen Kollegen Araghchi mit. Als enger US-Verbündeter teile Deutschland das gleiche Ziel. Der Iran müsse nachprüfbar auf Kernwaffen verzichten und die Straße von Hormus sofort freigeben. Nach den amerikanischen und israelischen Angriffen auf den Iran war Anfang April eine Waffenruhe in Kraft getreten. Die Bemühungen um ein Ende des Krieges kommen aber nicht voran. Die Bahnhöfe in Deutschland sind für Reisende offenbar etwas sicherer geworden. Der Interessenverband Allianz pro Schiene hat eine entsprechende Auswertung der polizeilichen Kriminalstatistik vorgelegt. Demnach gab es an Bahnhöfen und Bahnanlagen im vergangenen Jahr rund 169.000 Straftaten. Das bedeutet einen Rückgang um 6% im Vergleich zu 2024. Auch die Zahl der Gewaltdelikte nahm demnach ab. Das zeige, dass der Einsatz von Sicherheitspersonal und Videotechnik wirke, so der Verband. Gleichzeitig hat es den Angaben zufolge mehr Angriffe auf Bahnbeschäftigte gegeben. Der Anstieg liege bei 11%. Dieser Trend müsse entschieden gestoppt werden. In der zweiten Fußball-Bundesliga hat Hannover 96 im Kampf um den Aufstieg wichtige Punkte liegen gelassen. Der Tabellendritte kam gegen Schlusslicht Preußen Münster nicht über ein 3:3 Unentschieden hinaus. Aus der Sportredaktion Ina Kast.
2: In einer wilden Partie, in der Hannover zunächst 0:2 zurücklag, brachte Bundu die 96er mit seinen beiden Toren zurück ins Spiel. Kurz vor Schluss Riesenjubel bei Hannovers Führungstreffer durch Thordarson, doch Münster schlug nochmal zurück. Damit bleibt Hannover auf dem Aufstiegsrelegationsplatz 3. Elversberg steht nach einem 5:1 gegen Paderborn auf einem direkten Aufstiegsrang. Im Tabellenkeller geht es unglaublich eng zu. Braunschweig ist als 15. knapp über dem Strich, hat aber genau wie der vorletzte Fürth und der 16. Düsseldorf 34 Punkte.
0: Das waren die Nachrichten. Und das Wetter in Norddeutschland. Zeitweise trocken, einzelne kräftige Gewitter. Höchstwerte 16 Grad auf Sylt bis 28 Grad in Neustrelitz. Nachts örtlich Regen, teils Gewitter. Im Osten länger trocken. Tiefstwerte 14 bis 9 Grad. Morgen gebietsweise Schauer an den Küsten freundlicher 12 bis 22 Grad. Am Dienstag wechselhaft, im Süden zeitweise Regen, 11 bis 16 Grad. Am Mittwoch im Süden gebietsweise Regen, im Norden etwas Sonne bei 9 bis 14 Grad. Es ist jetzt 16.03 Uhr.
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5: Herzlich willkommen zu einer neuen Ausgabe der Sendung Blickpunkt Glaube hier bei Radio Okerwelle. Heute mit einer neuen Ausgabe des Podcasts Sinnsuche der Kirche im NDR. In Sinnsuche erkunden die Radiopastorin Susanne Richter und die Radiopastoren Marco Vogt und Oliver Vorwald gemeinsam mit ihren Gästen, wo Menschen Sinn finden. In der Kunst, der Musik, der Politik, in fernen Kulturen oder in den Tiefen des Glaubens. Jede Folge bietet neue Perspektiven und Impulse für die eigene Suche nach Orientierung und Tiefe. Immer mit Bezug zu den Themen, die das Leben bewegen. Ein Podcast für alle, die mitten im Leben stehen und offen für religiöse und existenzielle Fragen sind. Sie finden den Podcast im Internet auf der Seite radiokirche.net. Heute geht es um Familiengeschichte und Geschichten.

0: Halt finden in Krisenzeiten. Hier kannst du deine Vergangenheit nutzen, um innere Stärke zu entwickeln. Schauspieler Dirk Schäfer teilt seine beeindruckende Reise durch Familiengeheimnisse und historische Abgründe. Erfahren Sie, warum Verantwortung statt Schuld der Schlüssel zur Resilienz und Sinn ist. Ob gesellschaftliche Krisen oder persönliche Herausforderungen, diese Folge von Sinnsuche inspiriert, Brücken zu bauen und Hoffnung zu finden. Perfekt für alle, die nach Glück, Orientierung und inneren Halt streben. Ich wünsche Ihnen nun gute Unterhaltung bei einer neuen Ausgabe des Podcasts Sinnsuche hier bei Radio Okerwelle. Vergessene Geschichten wiederfinden, was wir aus den Familiengeheimnissen lernen können. Marco Vogt im Gespräch mit Dirk Schäfer in einer neuen Ausgabe der Sinnsuche der Kirche im NDR vom 11. Dezember 2024.
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2: Der Kieler Theaterschauspieler Dirk Schäfer ist tief in seine Familiengeschichte eingetaucht und hat Geheimnisse gelüftet, über die man lange Zeit nicht sprechen wollte. Aus Verstrickungen ins Nazi-Regime, Gasmorden an Menschen mit Behinderung, Rassismus und Kolonialismus hat er zusammen mit seinem Team dann drei hochspannende und doch sehr unterhaltsame Theaterabende gemacht. Darüber spreche ich heute mit ihm bei Sinnsuche.
3: Dirk Schäfer, vielen Dank, dass Sie sich Zeit genommen haben.
4: Vielen Dank für die Einladung.
3: Sehr gerne. Sie sind Schauspieler und noch manches mehr, aber wir fokussieren uns heute mal auf Ihr Schauspieler-Dasein. Mhm. Aufgewachsen und Abitur in Aachen, habe ich rausgefunden, Studium im Mozarteum in Salzburg. Mhm. Und dann hat es Sie an viele, viele Orte verschlagen. Sie waren in Wiesbaden, Cottbus, Oldenburg, Nürnberg, Braunschweig, Kassel, Darmstadt, Hamburg. Und jetzt in Kiel hauptsächlich. Dadurch habe ich Sie auch kennengelernt, so habe ich Sie auf der Bühne erlebt. Und Sie sind gerade unterwegs oder treten immer wieder auf mit einer Mischung aus Liederabend und Theater. Kann man das so sagen? Es sind eigentlich Liederabende.
4: Ja, aber es ist tatsächlich eine Mischung und eine spezielle Mischung. Ja, es ist literarisch, es ist musikalisch, es ist, es ist, um es irgendwie zu fassen zu kriegen, sagen wir Liederabend, aber es ist mehr letzten Endes, es ist breiter aufgestellt.
3: Und drei davon, die sind autobiografisch inspiriert, sage ich mal. Sie sind so breit gefächert und auf diese drei würde ich ganz gerne eingehen, weil sie mindestens drei hochbrisante, hochspannende Themen damit aufgreifen und mich damit auch gepackt haben. Also, Sie haben angefangen mit dem Stück Hinter den Wölfen.
4: Ja.
3: Wie sind Sie dazu gekommen? Fangen wir mal so an. Der Wolf wurde gerade von seinem Schutzstatus her in Europa herabgestuft, von stark gefährdet auf gefährdet. Was hat das eigentlich bei Ihnen gemacht, als Sie diese Nachricht gehört haben?
4: Naja, es ist tatsächlich so, dass wenn Sie fragen, wie es dazu gekommen ist, ist es vielleicht ein Reflex, endlich zu reagieren auf das, was um uns herum ist, an Klimawandel, an Umweltzerstörung, an Maßlosigkeit der Umweltzerstörung. Und da gibt es so Dinge, wo das fast zum Überlaufen kommt. Und das Fass ist bei mir zum Überlaufen gekommen, also von dem Aushalten der ganzen Wahrheiten, die damit verbunden sind, die man ja eigentlich nicht aushalten kann, war es tatsächlich ein Zeitartikel, der quasi die Rückkehr des Wolfes beschrieb. Jetzt und wo aber gleichzeitig Thema wurde, dass eben der Reflex, den Wolf abzuschießen, sehr stark ist. Und mein erster Gedanke war, das kann doch nicht wahr sein. Jetzt kommt eine Art zurück. Wir erleben das Artensterben. Jetzt kommt eine Art zurück. Und der Reflex ist, ihn abzuschießen. Für mich war das so ein Stopp-Moment, wo ich dachte, Moment, was passiert da? Was machen wir da? Also was bringt uns dazu, so zu denken, genau so zu denken, uns drüber zu erheben, über ein Lebewesen, das seinen Ort auf dieser Welt hat, das sehr sinnvoll ist in dieser Welt. Und wenn wir über Sinnsuche reden, da gibt es sehr viel, ein Wolf macht sehr viel Sinn in dieser Welt und ist Teil davon. Und der Reflex zu sagen, das ist ein Teil der Welt, den wir als Menschen nicht haben wollen, den wir nicht zulassen wollen, den wir weggestalten wollen, das fand ich bedenklich, sagen wir mal so. So bedenklich, dass ich darüber tiefer nachdenken wollte. Und bin eingestiegen in das Thema einfach in die Frage, vor allen Dingen, die es für mich aufgeworfen hat, was machen wir da? Also was passiert da? Was bringt uns dazu, diesen Reflex zu haben, beziehungsweise diese Sorge, diese Angst zu haben vor dem Wolf? Also wodurch ist das alles gefüttert? Und bin dadurch natürlich auf ein riesiges Spektrum gestoßen an Wolfsbedeutung und an Wolfs-Pseudorealität und Realität, die mich schon sehr, sehr beeindruckt hat und wo ich dachte, das ist tatsächlich ein, da kann ich mit meinen Möglichkeiten so breit aufgestellt auch sehr divers und sehr, sehr vielfältig drüber erzählen, über dieses Kaleidoskop von Bedeutungen, die einen da plötzlich umschwirrt. Und habe gedacht, das wäre mir spannend, dem nachzugehen, mit einer Recherche tatsächlich. Also mit einer Recherche über Interviews zu arbeiten, wirklich alle Protagonistinnen, die damit beteiligt sind, also Jägerinnen, Schäfer, Menschen, die im Kindergarten arbeiten oder weiß ich nicht, also wo überall Ängste entstehen könnten oder tatsächlich vorhanden sind. Oder eben auch Menschen, die im Wolfschutz arbeiten, Biologinnen, Forscherinnen, die ein wirkliches, reelles Bild davon vermitteln können und so. Also die wirklich mit dem realen Wolf zu tun haben und nicht mit Fantasiewölfen umgehen. Und diesen Clash habe ich gesucht und natürlich mich dabei selber auch auseinandergesetzt, auch mich selber befragt, was sind denn vielleicht eigene Ängste, was ist für ein eigenes Bild vorhanden über den Wolf, über die Märchen, die wir haben, wo der Wolf nun seine unheilige Rolle spielt und wir leider aber davon sehr gefüttert sind und ohne es wirklich zu greifen zu kriegen, trotzdem das erleben als Affekt dem Wolf gegenüber. Und all diese Dinge zu befragen, fand ich eine Möglichkeit für mich als kulturschaffender Mensch, den Kulturbegriff Wolf letzten Endes, was es ja auch ist, anzufassen und die Realität des Wolfes durchlässig zu beschreiben.
3: Wir haben jetzt, oder Sie haben über den Wolf und die Geschichte des Wolfes, die Märchen, Rotkäppchen und der böse Wolf gesprochen zum Beispiel, fällt mir da jetzt zum Beispiel ein. Ja. Aber das ist natürlich auch ein Begriff, die Wolfsschanze fällt mir jetzt auch noch so ein, aus der Nazi-Zeit.
4: Selbstverständlich.
3: Die Wehrwölfe dann eben auch so. Und Wolfsburg, der einsame Wolf, ja, es ist so ein schillernder Begriff. Mhm. Und dann sagten Sie, das spielt auch in Ihrer Familie eine gewisse Rolle. Welche Rolle spielt denn das eigentlich? Also Sie sind ja nicht nur bei diesem Naturthema, der Wolf kommt zurück nach Deutschland geblieben, sondern Sie sind dann von da aus ja auch wirklich weitergegangen.
4: Das hat halt damit zu tun, einerseits habe ich mich sowieso mit Nationalsozialismus auch im eigenen familiären Bereich immer schon auseinandergesetzt und bin immer schon auch an Grenzen gestoßen, was die Reflexion darüber angeht, weil natürlich, was heißt natürlich, aber nun meine Eltern sind in der Nazi-Zeit Kinder gewesen. Das heißt, die sie sind auch Kriegskinder und sie sind in der Form natürlich auch davon traumatisiert, sowohl von der Ideologie als auch von den ganzen Realitäten, die damit zusammenhängen. Und das Reden darüber hat seine Grenze. Und da bin ich nicht alleine. Das ist in meiner Generation, ich bin Jahrgang 67, erleben das viele so, dass es eben quasi der Transport des Wissens oder die Reflexion, was ist passiert, was haben wir zu verantworten oder Generationen vorher zu verantworten oder was tragen wir noch weiter oder welches Nichtwissen haben wir weiter zu verantworten? Das war vor allen Dingen meine Frage. Es ist eigentlich eine Verantwortung, etwas nicht zu wissen. Und ich finde, es ist eine große Verantwortung, wenn man sich dafür entscheidet, etwas nicht zu wissen. Mhm. Bewusst nicht zu wissen, obwohl man es wissen könnte. Also obwohl man quasi mittlerweile ja auch viele Möglichkeiten hat zu recherchieren. Und das war für mich eine große Entdeckung, dass ich letzten Endes das wenig Wissen, sagen wir mal so, das wenig Wissen, was ich familiär erreichen konnte, auffüllen konnte durch Recherche drumherum. Also dass ich quasi meine Fragen, die ich hatte, die erstmal nicht befriedigend beantwortet werden konnten, durch eigene Recherchen nochmal wieder konkretisieren konnte, nochmal wieder anders stellen konnte und anders in den Raum stellen konnte, sodass dann auch plötzlich auch wieder andere Antworten oder ein anderes Gespräch möglich wurden. Jetzt speziell konkret im familiären Bereich. Und da fand ich, dass da viel Möglichkeit drin liegt. Und das ist eigentlich das, was diese Abende auch verbindet. Die Möglichkeit von Recherche, die Möglichkeit von gemeinsamem Bewusstwerdensprozess über solche Themen, die eigentlich gerne vermieden werden. Und wenn Sie jetzt, ich setze den noch einen hinten dran, weil es um Wolfschanze geht. Und tatsächlich habe ich herausgefunden, dass meine beiden Großväter NSDAP-Mitglieder waren und am 1. Mai 1933 beide eingetreten sind. Obwohl sie sich nicht kannten, sie haben sich nicht verabredet, das am selben Tag zu tun, aber sie sind beide. Das war nun ein Tag, der war so terminiert, dass da ein Stau an Anmeldungen quasi alles terminiert wurde auf den 1. Mai 33. Danach war erstmal die Möglichkeit beizutreten geschlossen, weil so viele wollten. Es gab einen richtigen Hype. Und also gut, also dieser 1. Mai kommt wohl dadurch zustande, dass dann verwaltungsmäßig eben der Stau an Wünschen, zur Partei dazu zu gehören, dann terminiert wurde. Also insofern sind sie wahrscheinlich nicht am 1. Mai da gestanden und hätten sich begegnen können. Jedenfalls, das war zum Beispiel eine Sache, die ich herausgefunden habe. Und das war absolut verschleiert bei uns in der Familie. Also das wurde mal immer irgendwas erwähnt, was das andeutete, aber es war nicht klar. Und mittlerweile hat man ja die Möglichkeit, das Bundesarchiv dazu zu befragen, diverse Archive, auch Landesarchive, was ich auch getan habe. Und man kann einfach als Angehöriger seine Daten hinschicken, die man kennt, Sterbe, Geburtsdatum von seinen Vorfahren und Vorfahrinnen und kann fragen, ob sie jetzt zum Beispiel in diesem Fall zu Parteigliederungen dazugehört haben. Mhm. Und dann gibt es, die Nazis waren ja ordentlich.
3: Akribisch, ja.
4: Akribisch, nennen wir es mal so. Mhm. Und dadurch ist natürlich auch einiges erhalten. Also weil sie konnten auch nicht alles vernichten, dann auf die Schnelle, was dann zu beweisen wurde und wo man heute sagen kann, man kann auf Archive zurückgreifen, die da sind. Und da gibt es, ja genau, das, da ist viel in dieser Richtung passiert und mein einer Opa war Architekt. Das heißt, er hat für die Nazis auch gebaut, er hat U-Boot-Bunker gebaut, für die Grauen Wölfe. Da ist das Wolfsthema wieder. Also das ist, genau, und das war für die Organisation Todt und die Organisation Todt hat auch die Wolfschanze gebaut. Also das heißt, diese ganze Bautätigkeit für die Nazis ist dann insofern für mich dann familiär verbunden, weil ich Protagonisten des Bauens in meiner Familie habe, der aber auch noch Parteimitglied war und der auch diverse Rechte hatte als Parteimitglied. Und das ist dann so ein Punkt, den habe ich mir näher angeguckt und damit bin ich umgegangen. Was bedeutet das?
3: Sie hatten ja gerade gesagt, Sie sind erstmal an Ihre Grenzen gestoßen. Da wollte man gar nicht so gerne drüber reden oder hat immer nur so Andeutungen gemacht. Ja. Und mit Ihrem vertieften Wissen konnten Sie andere Fragen stellen und sind dann doch weitergekommen. Das fand ich interessant, weil jetzt ja vielleicht auch gerade, wenn wir jetzt auf die Feiertage zugehen, zu Weihnachten kommt die Familie zusammen und ja, man trifft eben auch auf die älteren Verwandten. Ja. Und Sie sagen ja auch, im Prinzip haben wir Nachgeborenen doch so etwas wie eine moralische Verpflichtung, uns schlau zu machen und das, was wir wissen können, was wir in Erfahrung bringen können, das auch zu tun. Wenn ich mir jetzt also so vorstelle, ich frage meine Angehörigen, wie soll ich denn da am besten vorgehen, um da nicht gleich auf Widerstand oder auf Mauern zu stoßen und, mhm, und dass die gleich abblocken. Wie haben Sie das gemacht?
4: Also ich würde das umbenennen wollen. Ich finde nicht, dass wir eine moralische Verpflichtung haben, weil ich finde den Begriff der Moral da, mhm, schwierig, weil der Begriff der Moral sofort mit Schuld. Natürlich gab es Schuld dort und es gibt aber vor allen Dingen, also der Begriff Schuld führt weit, aber ich finde weiter, um aktiv zu werden, führt der Begriff Verantwortung. Verantwortung übernehmen für das, was passiert ist und das ist für mich aktiver, als sich im Bereich von Schuld zu bewegen, weil da das ist führt zu Lähmung letzten Endes und wenn es darum geht, in eine Kommunikation dazu zu kommen oder in einen neuen Prozess, einen weiteren Prozess, weil das Thema ist ja ganz jung und muss noch viele, viele Jahrzehnte weiter angeschaut werden und erinnert werden, damit diese Verwerfung des Menschlichen, die da passiert ist, nie wieder möglich ist. Und damit die Werte, die daraus entstanden sind, die man formuliert hat, auch Bestand haben können. Also Ihre Frage war, wie könnte man, wenn man Interesse hat erstmal, man muss ja nicht seine Verwandten damit penetrieren. Weil letzten Endes ist ja ein Prozess der Traumatisierung da, was das Thema angeht. Und sowohl Menschen, die jetzt gelitten haben und ganz konkret Menschen verloren haben in ihrer Familie, sind natürlich sowieso traumatisiert davon. Und da würde man ja nicht einfach hingehen und sagen, jetzt erzähl doch mal. So. Das kann man nicht. Das braucht eine große Empathie, es braucht eine große Sensibilität, damit umzugehen. Aber es ist möglich. Und was die andere Seite, die Täterseite angeht, ich rechne jetzt mal meine Vorfahren dazu, weil sie das System mitgetragen haben. Da ist ja die, damit meine ich aber jetzt nicht meine Eltern, weil die waren Kinder in der Zeit. Das heißt, die haben letzten Endes auch in der massiven Erziehungsformung, die auf sie eingewirkt hat, durch die Ideologie und durch den Nationalsozialismus auch darunter gelitten und sind letzten Endes dann noch immer in der Pubertät gewesen nach dem Krieg und hatten da keine Begleitung. Also so, das heißt, auch diese Kriegskindergeneration ist natürlich traumatisiert von all dem, was damit verbunden ist und nicht in der Lage gewesen, das wirklich aufzuarbeiten, tief anzuschauen, was für uns nochmal ein anderer Prozess ist. Wir sind ja mit unseren Dingen, die an uns weitergegangen sind, auch an Themen, die uns belasten, war ja später die Möglichkeit, man konnte eine Therapie machen. So, das war aber für diese Generation nicht möglich, weil da allein noch der Begriff Therapie, dass man vielleicht, man braucht Hilfe, man ist verrückt oder sowas, das war ja im Nationalsozialismus noch ein Grund, Menschen zu töten. Das heißt, die Angst davor, dass man vielleicht in Anführungszeichen dazugehört zu denen, die vielleicht gefährdet sind, weil man einfach weiß, dass das passiert ist, das führt alles zu einem Komplex von Traumatisierung. Deswegen würde ich sagen, es ist, wenn man ein Interesse hat daran, kann man erstmal sehr viel selber herausfinden. Man kann sich heranlesen an die Themen oder man kann sensibel fragen, man kann nachfragen, man muss auch sich nicht beschweren, wenn keine Antwort kommt. Aber es kommen verrückterweise Antworten. Es kommen Dinge, die man weiter befragen kann. Und wenn es nur einzelne Sätze sind. Und das habe ich halt erlebt. Das habe ich bei dem Abend der Tod und ein Mädchen erlebt.
3: Da waren es 4 einzelne Sätze, die ja, am Anfang gemacht haben. Und es ist dann, das können Sie ja gleich selber erzählen, ein beeindruckender Abend daraus entstanden. Sie haben eine, ich glaube, Großtante ist es gewesen.
4: Ja.
3: Die im Zuge dieser...
4: Eine Tante zweiten Grades.
3: Tante zweiten Grades. Die im Zuge der T4-Aktion von den Nazis umgebracht wurde, weil, und da beginnt schon das große Rätselraten, was eigentlich genau mit ihr war. Sie hatte irgendeine Art von geistiger Behinderung. Aber welchen Grades, wie schlimm, welche Auswirkungen, darüber wurde nicht gesprochen. Und selbst ihr Name war in Vergessenheit geraten, den haben sie wieder ans Licht gebracht.
4: Ja.
3: Also das hat mich dann wirklich schockiert, dass auch die näheren Angehörigen immer nur von diesem Mädchen gesprochen haben, aber ihren Namen nicht mehr wussten.
4: Mhm.
3: Da mussten sie wahrscheinlich tief graben, um das alles ans Licht zu bringen. Und
4: genau, das war auch eine lange Recherche. Und weil wir eben darüber geredet haben, was sind die Anlässe, wo kann man weitergraben oder wo kann man etwas finden? Was kann man befragen? Und wodurch kann man dann letzten Endes einen breiten Boden an Kommunikationsmöglichkeiten herstellen? Auch, also wo es dann auch kollektiver wird, also wo man auf einmal tiefer oder größer in ein Thema gerät, angefangen bei dem, was man als eigenen Anlass hatte oder als eigene Frage, und auf einmal faltet sich das so auf. Das war ja bei den Wölfen auch so, das habe ich auch so erlebt, und in dem Fall war es tatsächlich etwas, was im Dunkeln verschwunden war, irgendwo. Und eben dieser Begriff ein Mädchen, also ich kann diese Sätze auch gerne nennen, das sind 4 Sätze gewesen meiner Mutter, die mir eben viele Verwandte nennen konnte, namentlich. Sie war damals in Ujest als Kind mit 6 Jahren, als vor der Bombardierung in Düren geflohen oder in Sicherheit gebracht von ihrem Vater, der übrigens der Mensch von der Organisation Todt war, dieser Architekt, der auch in diesen Zeiten das Benzin und das Auto hatte, um die eigene Familie zu evakuieren, was ja auch wiederum hindeutet darauf, dass er eine Position hatte, weil sonst hätte man diese Möglichkeit nicht gehabt. Also auch insofern eine Verantwortlichkeit in meiner Denkart. Und sie war dort in diesem Ujest, in diesem Dorf. Das war dann der Sudetengau, Tschechoslowakei, und dann eben nach dem Anschluss der Sudetengau. Und sie kannte die Namen aller Verwandten, aller, also auch die Berufe und alles. Kannte alles. Es war für sie ein schöner Ort. Ein wunderschöner Ort. Und sie hat aber von den Verwandten, weil sie eben so viel wusste, wusste sie auch, dass es da ein Mädchen gab in der Familie. Sie wusste, das Mädchen war nicht mehr da, als sie selber in Uyezd war. Und deswegen hat sie die Namen von allen aufgezählt und meinte, und dann war da noch ein Mädchen. Die war wohl geistig behindert, sie ist getötet worden, sie hat eine Spritze bekommen. Das waren die vier Sätze. Mehr war da auch nicht. Das hatte sie aber wiederum von ihrer Mutter auch noch so rudimentär bekommen und das hat sie weitererzählen können. Und insofern sind diese vier Sätze gewandert, sind zu mir gewandert, weil ich habe gefragt, was sie, also sowieso mit ihr darüber geredet, wie sie aufgewachsen ist. Und das gehört eben auch dazu, sich dafür zu interessieren. Wie ist jemand überhaupt aufgewachsen? Wie sind die eigenen Eltern aufgewachsen? Was ist da noch an Welt zu begreifen? Was ja auch sehr bereichernd sein kann und natürlich aber auch seine Abgründe hat und über die man dann reden kann und wo man natürlich auch in einen tieferen Kontakt miteinander kommen kann, was bei uns so gewesen ist. Da waren dann eben diese vier Sätze und in jedem einzelnen Satz stecken so viele Fragen. Sie war wohl geistig behindert. Das heißt, man weiß es nicht. Also welche Form von Behinderung war es und so. Und so bin ich in den ganzen Prozess gegangen, der mich zu dem Thema die Krankenmorde der Nationalsozialisten geführt hat, die Aktion T4. Das waren ja die ersten Morde, organisierten Morde, die mit Vergasungen gearbeitet haben oder Vergasung, also mit Gasmord gearbeitet haben. Und zwar mitten in Deutschland, was auch tatsächlich heute auch noch wenige Menschen wissen, dass das solche Schlösser gab, zum Beispiel das Schloss Pirna-Sonnenstein.
3: Hadamar
4: und Grafeneck. Mhm. Und also es gibt Orte, wo massenhaft Menschen mit Behinderung, geistiger, körperlicher, psychischer Einschränkungen umgebracht worden sind. Mit Gas. Und sie sind umgebracht worden, genau, sind umgebracht worden und ihre Spuren sollten vernichtet werden.
3: Sie wurden als sogenanntes lebensunwertes Leben diffamiert oder als solches tituliert und das war quasi die Rechtfertigung für die Herren Menschen, sage ich mal, sie zu töten. Ja.
4: Und das Prinzip war ja quasi, dass es keine Erinnerung darüber gibt. Also es war, und das ist ja in diesem Fall bei meiner Tante auch passiert. Das heißt, bis zu dem Punkt, wo ich jetzt aufgetreten bin und die Frage gestellt habe, war es schon fast gelungen, dass es gar nichts mehr über sie gibt. Also ihren Namen gab es nicht. Es gab eben auch bei der näheren Verwandtschaft von ihr, die habe ich dann auch gefunden in der Recherche, auch Verwandte, die von denen wir gar nichts mehr wussten. Also unsere Seite der Familie, das ist nämlich die näher mit ihr, Maria heißt sie, Maria Schäftner, um den Namen jetzt mal zu sagen und nicht nur über das namenlose Mädchen zu reden, sondern Maria ist 15 geworden und dann umgebracht worden. Und ihre näheren Verwandten, ihre Geschwister und dann die Kinder der Geschwister und Enkel, da habe ich die Möglichkeit gehabt, jemanden kennenzulernen und zu treffen und ins Gespräch darüber zu kommen und letzten Endes auch diese Seite der Familie zur Uraufführung einzuladen, wo ich dann alle Familienmitglieder, die dann da beteiligt waren, nach Duisburg, wo wir den Abend auch uraufgeführt haben, versammelt habe oder eingeladen habe, daran teilzunehmen, sind auch alle gekommen und haben sich kennengelernt. Und über dieses Thema kennengelernt, über dieses Vergessen oder dieses Fast-Vergessen wieder in Bewusstsein zu kommen, dass das stattgefunden hat und was das bedeutet. Und das war für mich sehr intensiv und das war, glaube ich, für alle intensiv, aber das war auch sehr vital, also so, weil ich über die Möglichkeit rede. Die Möglichkeit, einzelne Sätze, Dinge, Bruchstücke, Gedankenfetzen, die man gehört hat, die einen aber auch nicht mehr loslassen. Das waren so diese vier Sätze für mich. Zu hinterfragen, umzudrehen, anzuschauen, dicht damit zu werden und ihre Bedeutung neu aufzustellen.
3: So. Ich kann mir vorstellen, dass es nach diesen Abenden wirklich auch zu heftigen emotionalen Reaktionen kommen kann, weil da dann eben auch Dinge wieder hochkommen aus der eigenen Geschichte, an die man sich plötzlich erinnert. Haben Sie das auch schon mal erlebt? Oder ist da jemand auf Sie zugekommen und hat zu Ihnen gesagt, also dieser Abend war für mich ausschlaggebend, dass ich auch irgendwie angefangen habe nachzufragen?
4: Das passiert tatsächlich auch viel, dass Menschen danach sagen, das kenne ich auch aus meiner Familie. Ja. Und also, dass das quasi ein Prozess bei einigen oder auch bei vielen, mit allen redet man ja nicht, die die Abende gesehen haben, aber Menschen, die bleiben und die das Bedürfnis haben, darüber noch zu reden oder mit uns in Kontakt zu treten, erzählen viele, dass das in diese Richtung für sie gegangen ist. Also dass es quasi etwas anregt oder einen Impuls gibt und ihnen in den Abenden, während den Abenden auch eigene Sachen einfallen. Und das ist natürlich das Schönste für mich oder für uns, was passieren kann, weil wir hoffen ja mit den Abenden eine Bereitschaft, sich auch vital damit auseinanderzusetzen, eine Bereitschaft hinzuschauen, ein Interesse daran, eine Neugier möglich zu machen. Und so wie wir eben auch das für uns selber erlebt haben beim Prozess des Entstehens der Abende. Also dass quasi diese Neugier, die dazu geführt hat, dass ich am Ende dann diese Texte geschrieben habe und aus diesen Recherchen heraus diesen Prozess, diese Mischung aus Lyrik oder Liedern, die daraus entstanden sind, mit Ferdinand von Seebach, der das dann komponiert hat, so und aber auch anderen Werken von anderen, also diese Collage, die letzten Endes entstanden ist, ja, dass das möglich wird. Und wenn dieser Prozess, und das sind ja immer lange Prozesse gewesen, also es waren immer über mindestens ein Jahr, eher anderthalb, zwei Jahre ist jeder Abend entstanden, mit dem ganzen Vorlauf, mit dem sich reinlesen, mit den Interviews, die geführt worden sind. Und dass, wenn sich das so überträgt, ist es das Schönste, was uns passieren kann. Also wenn es gelingt, dass Leute danach sagen, okay, da freut sich jeder Theaterschaffende darüber, egal was man spielt, wenn Leute was mitnehmen oder Menschen etwas raustragen und sagen, das hat was mit meinem Leben zu tun, auf jeden Fall. Und in dem Fall, weil es so eine intensive eigene Auseinandersetzung auch gewesen ist, die zu dieser Form der Abende geführt hat, umso mehr. Also es ist für uns umso schöner und umso bereichernder, so eine Rückmeldung zu bekommen, wenn das gelingt.
3: Der letzte Teil dieser Trilogie, der aktuelle jetzt auch gerade, den ich zuletzt gesehen habe, ist Salto Cannibale.
4: Ja.
3: Und wenn man sich das mal so anguckt, was da verhandelt wird, es geht ja um die deutsche Kolonialgeschichte. Es geht
4: ja, nicht nur die deutsche, also um die Kolonialgeschichte. Ja.
3: Okay, aber der Fokus, also
4: ein Fokus ist auf der deutschen. Ja.
3: Was genau. Mir besonders in Erinnerung geblieben ist, ist eben, dass sie so die Anfänge von Edeka erklärt haben. Mhm. Dann die Völkerschauen bei Hagenbeck kommen sehr prominent und sehr breit vor. Sie analysieren auch Straßennamen, die es heute immer noch hier in Kiel oder auch in anderen Städten gibt.
4: In ganz Deutschland.
3: In ganz Deutschland gibt, die auf Männer zurückgehen, die eine sehr zweifelhafte Rolle, um es mal vorsichtig auszudrücken.
4: Ich würde sagen Verbrecher.
3: Verbrecher, okay. Also die in der Kolonialgeschichte Deutschlands eine verbrecherische Geschichte gespielt haben oder Rolle gespielt haben. Wenn man sich das so anguckt, denkt man, das ist ein Hauptseminarthema, das sich über zwei Semester erstreckt. Sie haben daraus aber einen Abend gemacht, in dem auch Lieder wie Bohemian Rhapsody oder Hotel California vorkommen. Wie sieht dieser Prozess aus? Sie hatten da ja eben schon angefangen, damit zu arbeiten. Denn das würde mich jetzt so interessieren, der ich kein Schauspieler, kein Regisseur bin. Von den Recherchen über so ein ernstes, trauriges, auch ein Thema, das einen wütend machen kann, zu so einem Abend zu kommen, der ja auch immer wieder auch sehr heitere, sehr schöne, sehr anrührende Momente hat und dann aber auch wieder diese Geschichte von Hagenbecks Völkerschauen unterbringt. Wie gelingt sowas? Wie machen Sie das?
4: Also sagen wir mal so, wir setzen uns dem Thema natürlich aus, miteinander, und ich setze mich am Anfang natürlich auch sehr dem Thema aus, in Form einer Phase der monatelangen Dunkelkammer auch, wo ich quasi in dieses Thema eintauche, und dann beginnt der gemeinsame Prozess, wo wir das dann, was an Material ist, speziell mit Ellen Dorn, dann wo wir, und dann aber auch mit allen anderen Beteiligten, auch mit Geneviève Granier-Nährlich, die dramaturgisch arbeitet, Felix Arnold, der dramaturgisch gearbeitet hat an diesem Abend mit uns, und alle Musiker sind auch einbezogen in die inhaltliche Auseinandersetzung, und sonst, man muss ja wissen, warum man diese Musik macht, und man muss sich damit auch verbinden, was wir transportieren wollen, welche Facette jetzt, welche Facette dann, und das wissen auch alle bei uns. Also das ist, das haben wir geteilt, diesen Prozess, also das Bewusstseinschaffens für uns selber erstmal oder Heranschaffens. Und aber Ihre Frage war, wie geht sowas, wie passiert sowas? Das ist ja nun was die Wölfe angeht, haben wir ja, habe ich ja schon gesagt, das ist ein riesen Kaleidoskop, was da aufgeploppt ist, würde ich jetzt mal so nennen. Und so, wo man, was man dann auch wieder einfangen muss, um da einen Abend draus zu machen. Beim Thema Nationalsozialismus, Euthanasie, Krankenmorde, das ist auch ein Riesenthema, worin auch eigentlich ein Weg gefunden werden muss, wenn man nicht einfach alles nur sprengen will, sondern wenn man sagen will, man will auch da drin vermitteln und man will sich auf etwas konzentrieren. Das ist hier in dem Fall über meine Tante gewesen, weil es an einen Menschen gebunden ist. Beim Kolonialismus sind wir wieder bei einem Thema, was unglaublich groß ist und unglaublich breit aufgestellt, lang andauernd schon da und das kann man hunderte, tausende Jahre zurück diskutieren. Dann muss man aber diverse, viel hundertseitige Bücher schreiben und wissenschaftliche Arbeiten verfassen und so. Wir sind ja im Theater. Und wir haben so eine Begrenzung natürlich auch an Aufmerksamkeit, die möglich ist. Wenn man in den Prozess gehen will, dass man sich mit einem tiefen Thema wirklich begegnen will. Ich denke halt, wenn man bereit ist, in einen Abgrund zu schauen, dann ist das schon sehr viel. Man muss nicht jetzt 2 Stunden lang nur den Abgrund aufmachen und ins Schwarze gucken, das ist nicht zielführend, sondern es ist jedem überlassen, in seiner Zeit mit seinen Möglichkeiten und mit ihren Möglichkeiten später in diesen Prozess zu gehen, dass man sagt, es ist wertvoll, auch dahin zu gucken. Es ist wertvoll und verbindend letzten Endes, weil es macht empathisch. Auch für das Leben miteinander auf dieser Welt, wenn man bereit ist, Abgründe auszuhalten, auch gemeinsam auszuhalten. So, aber das ist natürlich, und diese Abende tragen alle Abgrund, aber die tragen auch Humor und die tragen auch Absurdität und die tragen auch Alltäglichkeit, Banalität. Die Banalität kann, wie wir wissen, sehr grausam sein, aber diese Möglichkeit eben, all dieses Spektrum oder diese Facetten zu verbinden, die meiner Meinung nach auch immer verbunden sind, ist der Versuch, den diese Abende machen. Und darin ist, wir nehmen uns den Raum, und es hat ja eine gewisse Frechheit, jetzt Bohemian Rhapsody da reinzutun. Und aber ich weiß jetzt nicht, ob Sie mich jetzt tatsächlich fragen, dass ich Ihnen das erklären soll, warum das...
3: Weil ich habe Sie jetzt so verstanden, einfach um das Publikum bei Laune zu
4: Nein, um Gottes Willen, dann haben Sie mich falsch verstanden.
3: Also ich habe das schon, um es auszuhalten, in diese Abgründe zu blicken und um nicht 2 Stunden am Stück in Abgründe zu blicken, ab und zu auch mal auftauchen.
4: Ja, gut. Also sagen wir mal so, es ist inhaltlich angebunden, auf jeden Fall. Alle diese Lieder sind inhaltlich komplett angebunden und man kann die auch inhaltlich erläutern. Und
3: interpretieren kann ja jeder selber.
4: Genau, es kann jeder selber und das muss man aber auch nicht an dem Punkt. Man darf sie auch einfach hören. Und also insofern sind es natürlich auch ein Stück weit Inseln, wo man etwas begegnen kann, was man sehr gut kennt oder was man meint, sehr gut zu kennen. Eben, ne? Bohemian Rhapsody ist irgendwie was jeder irgendwie im Leib hat und im Fleisch hat. Und wir erzählen es ja trotzdem noch wieder anders und wir stellen es anders dar. Insofern ist es ein Stück der Erzählung, aber eben ein Stück der Erzählung, wo wir auch Raum zum Atmen geben. Und das ist generell natürlich für diese Abende, dass wir das ermöglichen wollen. Natürlich, wenn man nicht mehr atmen kann, dann kann man nicht mehr denken. Und dass wir natürlich auch den Humor in allem auch möglich machen wollen. Humor ist was sehr Tiefes, finde ich, und etwas sehr Bereicherndes, wenn es tief ist, wenn es flach ist nicht. Aber es kann sehr tief sein und es kann dadurch auch wirklich substanziell sein. Das suchen wir und genauso den Moment der Poesie suchen wir in diesen Abenden. Also es sind ja auch Gedichte, sowohl von mir als auch von anderen Menschen, kommen vor. Zum Beispiel in Hinter den Wölfen haben wir ein Gedicht von Else Lasker Schüler vertont. Das ist dann ein Lied geworden und andere Texte von mir sind, wobei ich jetzt nicht sagen will, ich möchte mich damit nicht mit Else Lasker Schüler gleichsetzen. Aber tatsächlich habe ich ja geschrieben und tatsächlich ist Lyrik von mir auch zu Musik geworden oder als Texte auf der Bühne vorhanden oder auch Erzählungen oder andere Texte.
3: Ja, das ist ja auch das Besondere bei diesen 3 Abenden. Also da würde ich jetzt mein Licht auch nicht unter den Scheffel stellen. Da haben Sie schon viel auch selber dazu beigetragen.
4: Herzlichen Dank. Ja, genau. Die Frage war ja, wie gelingt sowas? Oder wir hoffen, wenn Sie sagen, es gelingt, freut mich das sehr. Wir hoffen, dass diese Mischung die wir da anbieten. Aus vermeintlich Bekanntem, was aber trotzdem Fragen trägt, in dem Zusammenhang, in den wir stellen, oder auch komplett Unbekanntes, Neues. Das ist ja auch zum Beispiel ein Hagenbeck, über Hagenbeck, da hat ja jeder ein Bild davon. Das sind bekannte Bilder, die wir haben. Und das zu gucken, was ist hinter diesen Bildern, worauf ist das aufgebaut? Was ist da, wodurch ist diese Firma Hagenbeck, wodurch, welcher geschäftliche Erfolg hat dazu geführt, dass überhaupt dieser Tierpark Hagenbeck gebaut werden konnte? Nämlich Völker schauen. Tierhandel. Das war so, also was liegt drunter? Was ist die Ebene drunter? Letzten Endes dann eben auch unter dem Gemütlichen, was das transportiert, wenn man so Hagenbecks Tierpark. Das klingt ja irgendwie so gemütlich. Das kennt man so, das ist sowas, was man...
3: Familienausflug,
4: ja. Zoo und so weiter. Also welche Dimension da aber dabei damit verbunden ist, welche Geschichte das hat und so... Das gibt es eben auch wieder so etwas, was man befragen kann, was wir dann tun und was wir auf eine vielfältige Art tun, würde ich sagen.
3: Es ist ja bald Weihnachten. Wenn ich Ihnen eine Reise schenken dürfte, würden Sie lieber nach Frankreich oder nach Japan reisen?
4: Also, ich war schon in Japan und ich war schon in Frankreich.
3: Das habe ich mir gedacht.
4: Ich war schon oft in Frankreich und ich war einmal in Japan. Ich habe nur diese beiden zur Auswahl oder Sie schenken mir keine andere Reise.
3: Ach, wo möchten Sie denn noch lieber hin?
4: Nein. Natürlich ist immer ein Ort, an dem man noch nicht war, spannend.
3: Okay. Sie waren irgendwann mal vor langer Zeit in Japan. Das war noch während Ihrer Studienzeit, das habe ich gelesen.
4: Ja.
3: Und dass Sie eine besondere Affinität zu Frankreich haben. Na, dafür sprechen ja Ihre beiden Abende über Jacques Brel und Edith Piaf.
4: Ja.
3: Von daher dachte ich jetzt einfach, die beiden Reisen oder die beiden Ziele liegen nahe. Aber was darf ich Ihnen denn zu Weihnachten schenken? Wo möchten Sie gerne hin?
4: Ja, also tatsächlich etwas, was auch mit diesen Arbeiten zusammenhängt, ist ein Ort in Nordindien ist das. Da gibt es ein Volk, das baut lebendige Brücken. Insofern, das ist für mich auch etwas gewesen, was diese Art, wie wir arbeiten, lebendige Brücken wachsen zu lassen. Das hat mich schon immer fasziniert und es gibt diesen Ort und als ich davon gehört habe, länger her, ich gedacht, das ist ja wirklich etwas unglaublich Besonderes, wie man mit Natur umgehen kann, Natur auch gestalten kann, aber eben sie dabei nicht zerstört, sondern eine Form ermöglicht, in der man mit der Natur leben kann, die wo man sie nutzen kann, also so eine nachhaltige Form der Naturnutzung, keine Zerstörung und kein Aufbrauch von Ressourcen, sondern ein kreativer Umgang, sehr, sehr guter Umgang. Und das sind Brücken, die entstehen dadurch, dass Menschen sie über Flüsse und so Lianen, ich glaube, es ist sogar der Gummibaum, der dafür genutzt wird, aber auch Lianen, die halt wachsen und die in diese Form erstmal durch eine Form von Stütze gebracht werden und dann wachsen die weiter und dann hält sich das System selber, weil es halt ein lebendiges System, also es ist eine lebendige Brücke, heißen glaube ich auch lebendige Brücken und die halten dann, ja, solange das Wachstum dieser Pflanzen währt, die halten mindestens 10 Jahre und aber teilweise auch länger. Und ich finde diesen Gedanken der lebendigen Brücken auch in Ihrer Sendung jetzt, wo wir sagen, wir sind bei der Sinnsuche und was ist Sinnsuche, das zu ermöglichen, also Brücken zu bauen über die Generationen hinweg, was wir mit diesen drei Abenden, die ja letzten Endes auch eine Brücke geworden sind, es ist eine Trilogie geworden, die so gar nicht geplant war. Ja, also als ich hinter den Wölfen gestartet bin, war noch nicht klar, dass der Tod und ein Mädchen folgen würde. Das entstand aus der Recherche. Das war eine große Frage, die in der Recherche aufgekommen ist und die ihren eigenen Raum gekriegt hat mit dem zweiten Abend. Und genauso ist daraus der dritte Abend entstanden. Und insofern eine Brücke über diese Themen und eine Brücke auch über die Generationen, so jedenfalls würde ich das gerne sehen oder so empfinde ich das und gehe auch mit diesen Abenden und mit diesen Themen um. Ohne diese Arbeit würde dieses Bewusstsein und wäre auch meine Möglichkeit zu recherchieren gar nicht so groß gewesen. Also das sind dann alles Menschen, die dieses Thema tragen und die auch lebendige Brücken sind und sich zur Brücke machen und anderen die Möglichkeit geben, drüber zu gehen. Und man muss nicht drüber gehen, aber man kann. Und dahinter ist was Neues. Und das finde ich sehr bereichernd für mich, so zu denken und so ein Angebot zu machen damit. Und eben speziell an die nächste Generation auch das Angebot zu machen mit dem Abendsalto Kannibale. Wir haben vorher zweimal das Thema Nationalsozialismus auch stark fokussiert mit Hinter den Wölfen und mit Der Tod und ein Mädchen. Und da war ja mein Erlebnis, meine Recherche, dass ich tatsächlich vieles ist schwierig zu erreichen, aber vieles ist auch möglich zu erreichen. Und scheinbar Verschollenes lässt sich doch finden. Und dann habe ich gedacht, okay, für mich ist das oder für die nachfolgende Generation, unsere Kinder, ist das so weit weg, wie für mich letzten Endes die Zeit des Kolonialismus oder des deutschen Kolonialismus. Wenn ich jetzt Brücke sein will und transportieren will und quasi mich hinstelle und sage, ich gebe die Möglichkeit, auch in den Nationalsozialismus davon Dinge weiterzuführen, weiter zu begreifen, weiter zu denken, dann würde ich mir gerne auch mich dem stellen, wie schwierig ist das für diese Generation, es wirklich an sich ranzuholen wegen der zeitlichen Entfernung. Also wie schwierig, weil da lag ja einiges andere dazwischen da. Mauerfall und so weiter. Es ist ja für diese Generation anderes näher. So. Und um diese Entfernung ermessen zu können und natürlich auch selber, um eigene Fragen mir zu beantworten, habe ich gedacht, okay, der Brückenschlag zur Urgroßelterngeneration ist dann auch noch spannend. Und auch die Frage, wie viel können wir denn erreichen bei diesem Blick zurück? Also wie viel Geschichte können wir uns plastisch machen oder schaffe ich mir plastisch zu machen oder durchlässig zu machen, auch vielleicht dann für andere. Und das war die Entscheidung zu sagen, wir gehen einen Schritt weiter zurück, um diese Brücke zu verlängern. Was hält man aus als Mensch? Also wo kann man wirklich noch konkret sein? Oder wo wandert es in ein Wissen nur, was man hat? Wo ist es noch physisch? Und die Urgroßeltern sind dann doch noch erreichbar, auch wenn es Urgroßeltern sind. Ja, ja. Und so, aber trotzdem hat man auch da noch Dinge gehört. Man hat noch Sachen auf dem Speicher. Man hat Dinge, die man geerbt hat und so. Also die, über die erzählt wurde. Es gibt Narrative und all das. Und es gibt dann tatsächlich die Erziehungsstrukturen, von denen man erfährt. Der Großeltern und dann der Eltern. Und insofern sind das, ist das eine Brücke zurück, die man nehmen kann, um letzten Endes sie auch zu nutzen, um weiterzugehen.
3: Vielen lieben Dank,
4: Jürgen Schäfer. Ich danke Ihnen sehr,
3: dass Sie
4: ja.
3: sich die Zeit genommen haben für dieses doch sehr intensive Gespräch und alles Gute für Sie.
4: Vielen Dank für die Einladung.
2: Wenn Ihnen diese Folge gefallen hat, dann begeben Sie sich doch regelmäßig uns auf Sinnsuche und abonnieren Sie uns. Tschüss, bis zum nächsten Mal, Ihr Marco Vogt.
0: 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Wenn Sie Anregungen, Wünsche oder Kritik haben, dann schreiben Sie bitte eine E-Mail an religion@uckerwelle.de. Ich wünsche Ihnen noch einen schönen Tag. Kommen Sie gut in die Woche. Mein Name ist Martin Renke. Machen Sie es gut. Tschüss.

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1: Um 17 Uhr mit Wolfgang Berger. Deutsche Wirtschaftsverbände haben besorgt auf die neuen Zölle der USA reagiert. Präsident Trump hatte angekündigt, die Abgabe auf Autos und Lkw aus der Europäischen Union auf 25% zu erhöhen. Aus Berlin geht

0: Wissenschaftler hatten zuvor vor einem drohenden Handelskrieg gewarnt, der die deutsche Wirtschaft in der Folge auch in diesem Jahr in die Rezession treiben könnte.
1: Bundesaußenminister Wadephul hat den Iran aufgefordert, die Straße von Hormus umgehend zu öffnen. Das teilte der CDU-Politiker nach einem Telefonat mit seinem iranischen Kollegen Araghchi mit. Als enger US-Verbündeter teile Deutschland das gleiche Ziel. Der Iran müsse nachprüfbar auf Kernwaffen verzichten und die Straße von Hormus sofort freigeben. Nach den amerikanischen und israelischen Angriffen auf den Iran war Anfang April eine Waffenruhe in Kraft getreten. Die Bemühungen um ein Ende des Krieges kommen aber nicht voran. Die Bahnhöfe in Deutschland sind für Reisende offenbar etwas sicherer geworden. Der Interessenverband Allianz pro Schiene hat eine entsprechende Auswertung der polizeilichen Kriminalstatistik vorgelegt. Demnach gab es an Bahnhöfen und Bahnanlagen im vergangenen Jahr rund 169.000 Straftaten. Das bedeutet einen Rückgang um 6% im Vergleich zu 2024. Auch die Zahl der Gewaltdelikte nahm demnach ab. Das zeige, dass der Einsatz von Sicherheitspersonal und Videotechnik wirke, so der Verband. Gleichzeitig hat es den Angaben zufolge mehr Angriffe auf Bahnbeschäftigte gegeben. Der Anstieg liege bei 11%. Dieser Trend müsse entschieden gestoppt werden. In der zweiten Fußball-Bundesliga hat Hannover 96 im Kampf um den Aufstieg wichtige Punkte liegen gelassen. Der Tabellendritte kam gegen Schlusslicht Preußen Münster nicht über ein 3:3 Unentschieden hinaus. Aus der Sportredaktion Ina Kast.
2: In einer wilden Partie, in der Hannover zunächst 0:2 zurücklag, brachte Bundu die 96er mit seinen beiden Toren zurück ins Spiel. Kurz vor Schluss Riesenjubel bei Hannovers Führungstreffer durch Thordarson, doch Münster schlug nochmal zurück. Damit bleibt Hannover auf dem Aufstiegsrelegationsplatz 3. Elversberg steht nach einem 5:1 gegen Paderborn auf einem direkten Aufstiegsrang. Im Tabellenkeller geht es unglaublich eng zu. Braunschweig ist als 15. knapp über dem Strich, hat aber genau wie der vorletzte Fürth und der 16. Düsseldorf 34 Punkte.
1: Das waren die Nachrichten. Und hier noch das Wetter in Norddeutschland. Der Deutsche Wetterdienst warnt in Ostfriesland vor zum Teil schweren Gewittern mit Sturmböen, Hagel und heftigem Starkregen. Ansonsten ist es gebietsweise länger trocken bei 13 bis 27 Grad. Nachts teilweise Schauer, einzelne Gewitter, auch neblige oder trockene Phasen. Tiefstwerte 14 bis 8 Grad. Morgen wechselhaft, gebietsweise Schauer und vereinzelt Gewitter, 13 bis 23 Grad. Am Dienstag dann im Süden zeitweise Regen, an der See freundlicher bei 11 bis 16 Grad. Es wird gleich 17.04 Uhr.
3: 23 Grad haben wir gerade hier bei Okerwelle. Eben gerade hier noch gemessen bei uns. Wir schauen auf die Straßen mit dem Okerwelle Verkehrsservice. Eine Meldung habe ich für euch, die kommt aus Fallersleben von der Erich-Netzeband-Straße. Die ist zwischen dem Ortseingang und der Dresdner Straße aufgrund eines Unfalls derzeit gesperrt. Der Unfall wird da aufgenommen. Ansonsten aber nichts los, kommt gut und sicher an neuer Ziel.
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3: Herzlich willkommen zu einer neuen Ausgabe von unseren Okerwelle Charts. Heute am 3. Mai haben wir mittlerweile schon, ne? 2026. Ich bin wieder da. Letzte Woche war ich ja ausnahmsweise mal nicht da. Skandalös. Diese Woche aber wieder alles wie gewohnt. Heißt auch, los geht's mit der 20 diese Woche. Kato und John mit Turn the Lights Off. Ich bin Marvin Giesemann, wünsche euch gute Unterhaltung, viel Spaß in den nächsten 2 Stunden hier bei Radio Okerwelle.

Kato und John mit Turn the Lights Off. Vor 2 Wochen war der Song noch auf Platz 16, in dieser Woche ist er auf der 20, ging also relativ weit runter. Hab gerade übrigens nochmal geguckt, Platz 4 war der beste Platz, den der Song hatte, heute zum 14. Mal mit dabei. Mal bei Platz 20 mal schauen, ob er dann in der nächsten Woche noch mit dabei ist. Wir schauen wie gewohnt hier zum Beginn der Sendung und dieser Stunde auch mal rein. Klar, wie gewohnt, was erwartet euch denn jetzt hier eigentlich in dieser ersten Stunde? Zum einen natürlich die Plätze 9, 10 bis 11 gibt es noch zu hören. Die 20 natürlich auch, haben wir gerade schon abgehakt. Dann unter anderem auch einiges an neuer Musik mit dabei. Letzte Woche, wie gesagt, ich war ja nicht da. Da ist aber auch schon relativ viel rausgekommen. Auch neue Alben. Auch diese Woche gab es neue Alben und auch spannende neue Musik. Also könnt ihr euch auf ganz viel Neues gefasst machen in unseren Hit-Tipps. Dann schauen wir auch noch rein in die Albumcharts aus Deutschland und auch wie gewohnt rüber in die Schweiz und nach Österreich. Gucken also mal, welche Songs sind denn da derzeit so beliebt und angesagt. Außerdem wollen wir dann noch die Frage klären, welche Songs sind denn eigentlich rausgefallen? Die es also in der letzten Woche noch zu hören gab, jetzt aber nicht mehr. Welche das sind, das klären wir wie gewohnt gleich nach Platz 19. Und die 19 in dieser Woche ist Disco Lines zusammen mit Tinashe und No Broke Boys. 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

Disco Lines und Tinashe mit No Broke Boys auf der 15, letzte Woche auf Platz 19. Die Songs, die rausgefallen sind, klären wir gleich, sind diese Woche nämlich ein paar mehr. Ich musste hier nochmal schnell raussuchen. Hören wir uns aber gleich nochmal kurz an. Vorher gibt es noch Dominik Feig zu hören mit White Keys. Der ist in dieser Woche auf Platz 18. Von der 14 ging es 4 Plätze runter.

Dominic Fike mit White Keys. Song noch aus dem letzten Jahr, 2025. Und vier Plätze ging es runter von der 14 auf Platz 18. Jetzt aber, jetzt wollen wir mal reinschauen und nochmal reinhören in die Songs, die rausgefallen sind. Ein bisschen was hat sich nämlich getan. Ganze vier Songs sind es in dieser Woche. Klar, gut, letzte Woche war keine reguläre Sendung. Dann kann sich das auch schon mal anhäufen. Wir hören mal rein. Letzte Woche noch mit dabei gewesen auf der 17, die beiden hier. Und zwar Rosie und Bruno Mars mit Apete. Erste Platzierung damals bei uns in der Sendung am 1. Dezember 24. 60 Mal war der Song mit dabei, ist ja Wahnsinn. Auch der hier ist raus. Der wiederum war nur 6 Mal mit dabei seit März. I Run Heaven mit Caitlin Aragon. Ist ja auch kein neuer Song mehr, ne? Dann haben wir noch Somber mit 12 to 12. Auch er ist raus. Der war letzte Woche noch auf der 19. Und dann haben wir noch Harry Styles mit Aperture. Der ist auch raus. Der Song war das. Auf der 20 haben wir ihn in der letzten Woche noch gehört. Weiter geht's bei uns auf der 17 und zwar mit Olivia Dean und Man I Need.

Olivia Dean mit Man I Need. Letzte Woche noch auf Platz 10. In dieser Woche auf der 17, also 7 Plätze ging's runter. Jetzt kommen wir endlich zu neuer Musik. Letzte Woche ist Neues rausgekommen, das habe ich mit dabei. Und natürlich auch das, was jetzt in dieser Woche neu rausgekommen ist. Und gestolpert bin ich über einen Namen, da wusste ich gar nicht, dass es die Band überhaupt noch gibt. Ich habe die nur in den 90ern verortet. Es geht um Duran Duran. Mit diesem Song hier waren sie damals, glaube ich, am erfolgreichsten. Aus 1993, Ordinary World, Duran Duran. Und der neue Song heißt Free to Love, ist eine Zusammenarbeit mit Produzent und Musiker Nile Rodgers. Und auch Nile Rodgers könnte man kennen, der hat zum Beispiel hier mitgemacht. Bei Get Lucky von Daft Punk, auch zusammen mit Nile Rodgers. Sind wir also mal gespannt. Neue Musik von Duran Duran, Free to Love, in Zusammenarbeit mit Produzent Nile Rodgers.

Neue Musik von der Band Duran Duran zusammen mit Nile Rodgers, Free to Love, gibt es tatsächlich schon seit 1978. Da wurde die Band gegründet, und zwar in England in Birmingham, und wurde benannt nach dem Bösewicht Durand Durand aus dem Science-Fiction-Film Barbarella vor meiner Zeit, und hat seitdem, also seit den 80ern, über 100 Millionen Tonträger weltweit verkauft. Wahnsinn. Und machen nach wie vor Musik. Diese Woche neu rausgekommen, Free to Love. Gleich habe ich schon wieder neue Musik für euch, weil wir einfach so viel mit dabei haben hier in dieser Woche. Ist vieles rausgekommen. Vorher gibt es noch Platz 16 zu hören, und zwar Millennium Kid und JBS. Vielleicht, vielleicht.

Letzte Woche haben wir den Song noch, oder letztes Mal, vor zwei Wochen, haben wir den noch auf Platz 12 gehört. Diese Woche auf der 16, Millennium Kid und JBS mit Vielleicht, Vielleicht. Ich habe schon angekündigt, wir haben jetzt schon wieder direkt neue Musik hier. Und zwar von einer Band, wo man eigentlich immer denkt, die kommen doch bestimmt aus Spanien. Es geht um die hier. Marquez hier mit einem ihrer größten Hits, Vayamos Compañeros. Aber kommen ja tatsächlich aus der Stadt hier nebenan, ne? Hannover, kann man ja sagen. Und von denen gibt's jetzt was Neues. Da Lo Mismo heißt die neue Single.

Neue Musik, und zwar von Marques Da Lo Mismo. Im Song geht's, oder inhaltlich erzählt der Song von der Gleichheit der Menschen trotz ihrer ganz individuellen Schicksale, hat die Plattenfirma hier noch zum Song geschrieben. Wir schauen uns gleich mal die Albumcharts aus Deutschland an. Vorher gibt's aber noch Harry Styles zu hören mit American Girls. Der ist nämlich in dieser Woche auf der 15.

0: Der Erfolgstrack von seinem Album, seinem aktuellen Harry Styles mit American Girls. Obwohl es auch ganz viele andere tolle Songs auf dem Harry Styles Album gibt, aber wie das immer so ist, wahrscheinlich dann der Song, der ganz viel bei Social Media oder so läuft. Ja, apropos Album, wir schauen uns jetzt mal die hier an.
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0: Und los geht's dort auf Platz 10 mit dem neuen aktuellen Album von Michael Schulte. Beautiful Reasons ist ja vor kurzem erst rausgekommen. Von der 7 ging es runter auf die 10. Ebenfalls gefallen, gleiche Anzahl an Plätzen, von der 6 auf die 9. Black Label Society, Engines of Demolition. Von der 5 ging es runter auf die 8 für Joe Jackson, Hope and Fury. Die 7 ist neu, Hör nie auf damit. 2.0, Beatrice Egli, neues Album. Dann ging es ein bisschen runter von der 4 auf die 6 für Ray und ihr Album This Music May Contain Hope. Die 5 ist neu, The Great Divide von Noah Kahan. Letzte Woche noch die 1, neues Album von Materia, Zum Glück in die Zukunft 3. Diese Woche nur noch die 4. Dann ging es ordentlich rauf für das aktuelle Album von BTS, Arirang. Von der 11 auf die 3 ging es rauf. Dann das Album zum Film. Michael Jackson, Songs from the Motion Picture, der Original Soundtrack, auf der 2 neu eingestiegen. Und die 1 ist auch noch neu, und zwar von den Foo Fighters. Gibt's auch mal wieder ein neues Album, und zwar Your Favorite Toy. Soweit der Blick in die Albumcharts aus Deutschland für diese Woche. Weiter geht's bei uns auf Platz 14 mit einem Song, der ist neu reingekommen für einen von unseren rausgefallenen Songs. Gab es vor ein paar Wochen auch hier als Hit-Tipp zu hören. Und zwar die aktuelle Single von Tyler zusammen mit Sarah Larsson. She Did It Again.
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Tyler mit Sarah Larson, She Did It Again. Auch immer spannend, was die Plattenfirmen hier immer so an Infos noch zu den Songs reinschreiben. Hier steht zum Beispiel, der Song erscheint zusammen mit einem hochwertig produzierten Musikvideo, das in ästhetischen Wüsten- und Wasserfall-Settings inszeniert ist. Also wenn ihr ästhetische Wüsten- und Wasserfall-Settings mal sehen wollt, dann müsst ihr euch das Musikvideo dazu angucken. Tyler und Sarah Larson. Sarah Larson kennt man ja, ne? Ist ja auch momentan auch bei uns in den Charts mit dabei oder hatte ja vor 10 Jahren auch so große Hits wie... Wie den hier, ne? Lush Life. Und Tyler kennt man auch. Aber hier primär so im Radio als Featuring Artist, die also bei anderen Songs mitmacht, zum Beispiel hier. Bei Wister MC, Bees and Honey und dann eben auch Tyler, Show Me Love, der Song war ja auch ganz lange bei uns in den Charts. Ja, oder auch hier hat sie zum Beispiel mitgemacht. Beim Maneskin Frontman Damiano David zusammen mit Tyler und da haben wir ihn schon wieder, Nile Rodgers, Talk to Me. Jetzt habe ich auch wieder ganz neue Musik für euch, die diese Woche rausgekommen ist und zwar von Isabella Rossa, haben wir ja auch ab und zu schon mal hier gehabt als Hit-Tipp. Ihre neue Single heißt Hallucination.

Isabella Rossa, Hallucination, diesen Freitag rausgekommen. Und gleichzeitig wird mit dem Release dieser Single auch ihre kommende EP, also ihr Mini-Album, angekündigt. Promising Young Woman wird es heißen, soll im Juni rauskommen, also so lange ist es gar nicht mehr hin. Und der Song, den wir gerade gehört haben, kommt ganz kurz raus, bevor sie jetzt demnächst in Europa auf Support-Tour ist, zusammen mit Madison Beer. Und gleichzeitig sagt sie auch, dass mit Hallucination sie so eine Art neue kreative Ära einleiten will. Und ist auch noch relativ jung. 2004 ist er geboren, sehe ich hier gerade noch, in Annapolis in Maryland, also aus den USA kommt sie. Und jetzt also demnächst hier in Europa mit auf Tour. Gleich schauen wir mal rüber in die internationalen Singlecharts aus der Schweiz und aus Österreich. Vorher gibt es noch Bruno Mars zu hören mit I Just Might, unser Platz 13 in dieser Woche.

0: Bruno Mars mit I Just Might. Gute Laune-Single von ihm und ja, hält sich immer noch relativ gut, ist aber auch ein bisschen gefallen. Trotz alledem, es ging nämlich runter von der 9 auf Platz 13 in dieser Woche.
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0: Aus der Schweiz und aus Österreich wollen wir uns jetzt wie gewohnt noch anschauen hier in dieser ersten Stunde. Und haben wir direkt erstmal was Altes, nämlich Lush Life, Zara Larsson nach wie vor aktiv. Runter ging's in dieser Woche von der 7 auf die 10. Dafür ein hochgerutscht von der 10 auf die 9, DTMF, Bad Bunny. Dave und Tams mit Raindance weiterhin auf Platz 8 unverändert. Dann kann man natürlich damit erklären, dass der Michael Jackson Biopic-Film rausgekommen ist. 39 Plätze ging's rauf, von der 46 auf die 7 in der Schweiz. Für Billie Jean, Michael Jackson tatsächlich. Taylor Swift, The Fate of Ophelia, 3 Plätze gestiegen, von der 9 auf die 6. Und die restlichen Top 5 in der Schweiz sind unverändert zur Vorwoche. Also auch dieses Mal wieder auf der 5, Ordinary Alex Warren. Ray, Where Is My Husband auf der 4. Die 3, Dominic Falk mit Baby Doll. Tame Impala, Dracula auf der 2. Und die aktuelle Nummer 1 in der Schweiz ist ein Song, der ist schon ganz schön alt, über 10 Jahre alt, 2012 glaube ich. Justin Bieber, Nicki Minaj, Beauty and a Beat. Ja, warum der wohl wieder auf Platz 1 ist. Dann schauen wir rüber nach Österreich und da sind ganz viele Songs gefallen. Runter ging es von der 8 auf die 10 für Alex Warren mit Ordinary und von der 5 ging es runter auf die 9 für Hunter X mit Golden. Dominic Fike, White Keys, auch nochmal ein bisschen gefallen, von der 6 auf Platz 8. Die 7 unverändert zur Vorwoche. Auch dieses Mal wieder Alex Warren mit Fever Dream. Dann ging es ein bisschen runter. Von der 4 auf die 6 für Ray, Where Is My Husband. Zara Larsson mit Lush Life auch 2 Plätze gefallen. Von der 3 auf die 5. Dann spannend, letzte Woche noch die 1 in Österreich. Dominic Falk mit Baby Doll, diese Woche die 4. Dann ist noch wer Neues mit dabei, und zwar Olivia Rodrigo mit ihrer neuen Single Drop Dead, die wir übrigens nachher auch noch hören hier in der Sendung, kann ich schon mal verraten. Auf Platz 3 nur eingestiegen in Österreich. Die 2, Tame Impala, Dracula unverändert. Und auch in Österreich ist der alte Song von Justin Bieber und Nicki Minaj auf Platz 1, Beauty and a Beat. Der war in der letzten Woche auf Platz 11. Und ich kann es an dieser Stelle, glaube ich, einfach auch schon mal verraten. Ja, der Song ist auch bei uns in den Charts. Warum? Wahrscheinlich TikTok. Den hören wir nachher auch noch in der zweiten Stunde tatsächlich. Ja, soweit der Blick in die internationalen Single-Charts aus der Schweiz und aus Österreich hier in dieser ersten Stunde. Und nachher in der zweiten schauen wir noch rüber in die UK und die US-Charts. Mal gucken, ob da auch Beauty and the Beat dann mit dabei ist. Jetzt habe ich aber erstmal Taylor Swift für euch mit Opalite. Die ist nämlich in dieser Woche auf der 12.

Taylor Swift mit Opalite. Von der 7 ging es ein bisschen runter auf Platz 12. Zwei Songs habe ich noch für euch hier in dieser ersten Stunde. Jetzt noch die 11 und dann gleich nochmal ein bisschen neue Musik. Die 11 in dieser Woche. Joe, End of Beginning.

Joe mit End of Beginning. Kleines bisschen ging's rauf, zwei Plätze von der 13 auf Platz 11. Vor den Nachrichten habe ich jetzt nochmal ein bisschen neue Musik für euch. Noch ein bisschen was zum Tanzen. Und zwar von Joel Corey, Devotion, Sweetest Emotion.

0: Neue Musik von Joel Corey, Devotion, Sweetest Emotion, haben wir gerade nochmal gehört als Hit-Tipp hier bei uns in den OKWelle Charts. Bleibt dran, nach den Nachrichten geht's gleich weiter mit der zweiten Stunde. Jetzt erstmal alles, was wichtig ist, und zwar die NDR-Weltnachrichten.
1: Um 18 Uhr mit Milat Kupay. Deutsche Wirtschaftsverbände haben besorgt auf die neuen Zölle der USA reagiert. Präsident Trump hatte angekündigt, die Abgabe auf Autos und Lkw aus der Europäischen Union auf 25% zu erhöhen. Aus Berlin, Georg Schwarte.
2: Die Ankündigungen sind eine erneute, massive Herausforderung für die transatlantischen Wirtschaftsbeziehungen und gefährden sie über die Automobilindustrie hinaus, teilte der Bundesverband der deutschen Industrie schriftlich mit. Der BDI appellierte an Trump und die EU, das bestehende Handelsabkommen einzuhalten. Führende Wirtschaftswissenschaftler hatten zuvor vor einem drohenden Handelskrieg gewarnt, der die deutsche Wirtschaft in der Folge auch in diesem Jahr in die Rezession treiben könnte.
1: Bundesaußenminister Wadephul hat mit seinem iranischen Kollegen Araghchi telefoniert und die sofortige Öffnung der Straße von Hormuz gefordert.

0: Trump sagte zuletzt, es liege ein Verhandlungsvorschlag des Iran auf dem Tisch. Er könne sich aber nicht vorstellen, dass dieser annehmbar wäre.
1: Die Bahnhöfe in Deutschland sind für Reisende offenbar etwas sicherer geworden. Der Interessenverband Allianz pro Schiene hat eine Auswertung der polizeilichen Kriminalstatistik vorgelegt. Demnach gab es an Bahnhöfen und Bahnanlagen im vergangenen Jahr rund 169.000 Straftaten. Das bedeutet einen Rückgang um 6% im Vergleich zu 2024. Auch die Zahl der Gewaltdelikte nahm demnach ab. Das zeige, dass der Einsatz von Sicherheitspersonal und Videotechnik wirke, so der Verband. Gleichzeitig hat es den Angaben zufolge mehr Angriffe auf Bahnbeschäftigte gegeben. Der Anstieg liege bei 11%. Dieser Trend müsse entschieden gestoppt werden. Der Flugbetrieb am Hamburger Airport ist am Nachmittag gestoppt worden. Grund ist laut einem Sprecher des Flughafens, dass ein Kleinflugzeug bei der Landung beschädigt wurde. Verletzt wurde niemand. Demnach müssen die Maschine noch geborgen sowie die Start- und Landebahn gereinigt werden. In dieser Zeit könnten keine anderen Flugzeuge starten und landen, hieß es. Medienberichten zufolge hatte das Kleinflugzeug aus dem französischen Cannes beim Aufsetzen ein Rad verloren. In der Fußball-Bundesliga muss der FC St. Pauli den nächsten Rückschlag hinnehmen. Die Hamburger haben ihr Heimspiel gegen Mainz mit 1:2 verloren. Aus Hamburg, Moritz Kasserlet.
2: Während die Mainzer den sicheren Klassenerhalt feiern, geht auf St. Pauli die Angst um. Bei der Hamburger Ehrenrunde gab es von den Tribünen eine Mischung aus Pfiffen und Anfeuerungsrufen. Zu schwach war das Spiel des FC St. Pauli mal wieder. Schon nach 6 Minuten nutzte der Mainzer Philipp Tietz die erste Chance für die Gäste. Kurz vor der Pause traf Philipp Wehne zum 0:2. St. Pauli blieb in der Offensive alarmierend harmlos. Erst der eingewechselte Cissé brachte in der Schlussphase Gefahr. Erst vergab der Stürmer eine dicke Chance, dann kam sein 1:2 kurz vor Schluss zu spät. St. Pauli taumelt Richtung Abstieg. Mainz bleibt sicher drin.
1: Das waren die Nachrichten. Das Wetter in Norddeutschland. Gebietsweise länger trocken, vom westlichen Niedersachsen her Schauer, vereinzelt kräftige Gewitter, 13 bis 27 Grad. In der Nacht teilweise Schauer, einzelne Gewitter, auch neblig oder trockene Phasen. Die Tiefstwerte sinken auf 14 bis 8 Grad. Morgen ist es wechselhaft, gebietsweise Schauer und es gibt vereinzelt Gewitter, 13 bis 23 Grad. Und die Zeit, es ist 18.04 Uhr.
3: Und damit noch weiter zum Radio Okerwelle Verkehrsservice. Nach wie vor nur die Meldung aus Fallersleben von der Erich-Netzeband-Straße. Die ist zwischen dem Ortseingang und der Dresdener Straße in beiden Richtungen aufgrund eines Unfalls gesperrt. Und das war's. Ich wünsche euch eine gute und sichere Fahrt.
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3: Willkommen zurück zur zweiten Stunde hier von unseren Okerwelle-Charts. Sind gut durchgekommen und können deswegen ganz planmäßig weitermachen mit der 10 und der neuen Single von Olivia Rodrigo, die für einen von unseren rausgefallenen Songs jetzt neu mit dabei ist. Drop Dead heißt die, haben wir ja auch schon in den internationalen Single-Charts gesehen. Weiterhin für euch Marvin Giesemann hier im Studio und ich wünsche euch einen schönen Sonntag natürlich hier bei Radio Okerwelle.

Olivia Rodrigo mit Drop Dead. Ist ihre neue Single, die ist vor kurzem rausgekommen, international auch schon erfolgreich, haben wir vorhin in der ersten Stunde in der Schweiz und in Österreich in den Singlecharts auch schon gesehen und jetzt also auch hier bei uns mit dabei. So ein typischer Olivia Rodrigo-Song, finde ich, ne? Wir schauen mal rein, was euch jetzt noch so erwartet hier in dieser zweiten Stunde. Unter anderem noch die Plätze 9 bis 1, 10 haben wir gerade gehört mit Olivia Rodrigo. Dann auch noch spannende neue Musik mit dabei hier in dieser zweiten Stunde in den Hit-Tipps. Wir klären auch noch die Frage, welche Songs sind momentan im Vereinigten Königreich und den USA so angesagt. Nochmal die internationalen Singlecharts. Und wir klären noch die Frage, was läuft denn hier in Deutschland im Radio momentan rauf und runter? Was könnte einem vielleicht ganz dolle nerven, wenn man mal einen anderen Sender hört außer OK-Welle? Und zwar mit den Airplay-Charts. Die gibt es auch noch hier zu hören in dieser zweiten Stunde. Gleich habe ich dann auch schon wieder neue Musik für euch. Und zwar direkt nach Platz 9. BTS mit Swim. 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

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BTS mit Swim. Relativ weit ging es runter, im Verhältnis zumindest, finde ich. Und zwar von der 3 letztes Mal auf Platz 9 dieses Mal. Und hier ist einmal kurz der Okawelle Verkehrsservice aktuell. Bitte Vorsicht auf der A2 Hannover Richtung Braunschweig zwischen Lehrte Ost und Himmeler Wald. Da hat es einen Unfall gegeben, das Ganze noch nicht abgesichert in der Baustelle zwischen Lehrte Ost und Himmeler Wald. Da bitte Vorsicht, eine ungesicherte Unfallstelle, Fahrt Richtung Braunschweig. Jetzt habe ich, wie versprochen, neue Musik für euch und die kommt von Naked zusammen mit Arden Jones und heißt Looking for Something.

0: neue Musik. Und zwar von Naked. Haben wir ja auch schon mal hier als Hit-Tip gehört. Mit Arden Jones. Der singt Looking for Something, so heißt die neue Single. Und die beiden haben auch noch ein bisschen was erzählt, wie denn die Zusammenarbeit mit dem Arden war.
1: No, we had this track idea and we've been big fans of Arden for a long time and we thought that his vocal would sound really sick on this record. And he has some incredible vocal and lyric ideas and melodic ideas that just, it all fell into place and yeah, it's been a great collaboration.
2: Yeah.
0: Also sie haben so ein bisschen erzählt, ne, von ihrem Musikerleben. So die Idee einfach für diesen Titel hatten und dass es auch ganz leicht geklappt hat damit der Melodie und so weiter. Das ist ihnen alles so quasi zugeflogen. Und haben sich dann gedacht, die Stimme von Arden Jones, das ist einfach die Stimme, die da drauf muss. Und sagen so, passt super und meinten auch tolle Zusammenarbeit mit ihm. Looking for Something, neue Single von Naked und Arden Jones. Haben wir gerade gehört als Hit-Tip hier bei uns in den Okawelle Charts. Von neuer Musik geht's zurück zu etwas älterer Musik aus dem letzten Jahr noch, 2025. Und zwar Taylor Swift, The Fate of Ophelia.

Taylor Swift, The Fate of Ophelia. Ja, das ist so ein Hin und Her mit diesem Song in der letzten Sendung. Vor 2 Wochen war die ja. Da war der Song wieder auf Platz 1. Jetzt ist er nicht mehr auf Platz 1 offensichtlich. Er ist nämlich auf Platz 8 in dieser Woche. Heißt natürlich auch, wir haben eine neue Nummer 1. Ich kann aber schon mal verraten, so neu ist die gar nicht. Aber mehr dazu später. Jetzt habe ich aber noch einen Song, ja, der ist auch neu und gleichzeitig alt. Es geht um Faithless, beziehungsweise die Neuauflage von Bebe Rexha, New Religion, diese Woche auf Platz 7.

0: Bei dem Song muss ich gestehen, ich war am Anfang skeptisch, beziehungsweise habe ich mich gefragt, ob der tatsächlich so in die Charts kommt, wie die Leute den so annehmen. Aber da hat sie anscheinend aufs richtige Pferd gesetzt, sozusagen mit Insomnia, denn in ganz vielen Charts, gerade natürlich auch klar DJ-Charts, aber auch reguläre Charts, wo man mal so guckt, ist der Song relativ weit oben mit dabei. Und auch hier bei uns ist er ja mit dabei. Ein Platz ging es allerdings runter von der 6 auf die 7 in dieser Woche. Und jetzt habe ich wieder neue Musik für euch. Wir bleiben im Prinzip so ein bisschen so bei dieser DJ-Dance-EDM-Ecke. Und zwar mit der Band Glockenbach. Sind ja auch jetzt im Sommer hier in Braunschweig bei dem Bravo Open, kann man so ein Konzert erleben. Und diese Woche kam nochmal ein bisschen neue Musik raus von Glockenbach zusammen mit Sam Harper. Sie sagt den Song gleich auch nochmal an. Ich kann aber trotzdem schon mal sagen, Lost heißt er.
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0: Glockenbach und Sam Harper mit Lost, so heißt die neue Single. Und worum es im Song geht, das kann uns Sam Harper am besten mal selber verraten.
1: It's about losing yourself. And it's not necessarily talking about one significant other person. It could be anyone. You're just enjoying life with the people around you and you're not overthinking too much. You're just having fun. It's a real summer banger. It's an all-year banger, but it's gonna be great in summer.
0: Also sie sagt, ne, es geht so ein bisschen darum, dass man sich entspannt. Es geht nicht spezifisch um irgendeine Person, also einfach das Leben genießen mit den Leuten um einen rum. Zum Beispiel beim Tanzen auf der Tanzfläche. Man soll einfach ein bisschen Spaß haben, nicht zu viel über alles nachdenken. Und dann sagt sie noch, aus ihrer Sicht ist das ein Summer-Banger. Obwohl noch gar nicht Sommer ist, aber vielleicht wird er dann im Sommer ein Banger. Und ich habe nochmal überlegt, Sam Harper. Na klar, Sam Harper, die hat bei dem Song hier mitgemacht. Na klar, Stimme erkennt man sofort. Waterfalls mit James Hype und Bobby Harvey, da hat sie auch schon mal mitgemacht. Weiter geht's bei uns auf Platz 6 mit Ordinary von Alex Warren und danach wollen wir uns mal die internationalen Singlecharts anschauen.

0: Alex Warren mit Ordinary. Ja, kleines bisschen ging's rauf. Von der 8 auf Platz 6.
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0: In dieser zweiten Stunde aus UK und US. Auf Platz 10 in den UK Charts geht's los mit Baby Doll von Dominic Fike. Das Ganze auch unverändert. Dann ging's ein bisschen rauf. Und zwar zum einen von der 11 auf die 9 für Olivia Dean, Man I Need. Und Lush Life, immer noch mit dabei. Sarah Larsson von der 9 ging's einen Platz rauf auf die 8. Die 7 unverändert zur Vorwoche auch wieder Somber mit Home Wrecker. Dann gab's einen Wechsel auf den Plätzen 5 und 6. Daisy's Justin Bieber auf der 6. Und die 5 Fever Dream von Alex Warren. Auf der 4 Tame Impala mit Dracula. Hören wir übrigens gleich, kann ich schon mal verraten. Dann auf Platz 3 haben wir vorhin in der ersten Stunde ja schon gesehen. Beauty and the Beat, Justin Bieber mit Nicki Minaj, unverändert auf Platz 3. Und die Plätze 2 und 1 haben noch getauscht. Drop Dead, haben wir ja auch schon gehört, die neue Single von Olivia Rodrigo auf der 2. Und die 1 aktuell Re-In Me In, Sam Fender mit Olivia Dean in dieser Woche auf Platz 1. Auch in den USA hat sich ein bisschen was getan. Für Folded von Kehlani ging es erstmal einen Platz runter von der 9 auf die 10. Dafür in dieser Woche auf der 9 Hunter X mit Golden. Die aber auch ein bisschen gefallen, von der 7 ging es runter. Dafür 10 Plätze gestiegen von der 18 auf die 8, Daisy's Justin Bieber. Olivia Dean auch mit dabei, So Easy to Fall in Love. Wobei es auch für sie einen Platz runter ging von der 6 auf die 7. Gilt auch für Ordinary von Alex Warren. Der ist in dieser Woche nur noch auf Platz 6 und auch nochmal einen Platz gefallen. Ella Langley, Be Her, von der 4 auf die 5. Dann noch gefallen Olivia Dean mit Man I Need von der 2 auf die 4. Bruno Mars, I Just Might auf Platz 3 unverändert. Und dann musste Ella Langley Platz machen. Die war letzte Woche noch auf Platz 1 mit Choosin' Texas. Diese Woche nur noch auf der 2, denn in den USA ist die neue Single von Olivia Rodrigo neu eingestiegen auf Platz 1, Drop Dead. Und das also direkt auf Platz 1 in den US-Charts. Soweit die internationalen Single-Charts dann insgesamt für diese Woche. Und Dracula von Tame Impala, habe ich gerade schon verraten, den hören wir jetzt, ist nämlich auch hier bei uns in den Charts neu eingestiegen, neu mit dabei auf Platz 5.

Tame Impala mit Dracula ist bei uns neu mit dabei, auf Platz 5. Aber so neu ist er gar nicht, ist nämlich im September 2025 schon rausgekommen. Und wie das bei vielen Songs so ist, TikTok, Instagram, Social Media, dann sind die Songs in den Charts. Dann haben wir nachher auch noch einen Kandidaten, mehr dazu aber später. Und war jetzt auch vor kurzem erst hier bei uns in Deutschland, jetzt im April. Und am 1. Mai war er noch in Düsseldorf, Frankfurt, Berlin, Hamburg und München, hat er hier Stopp gemacht. Aber war jetzt also eben erst hier bei uns in Deutschland. Neue Musik habe ich jetzt für euch, die ist wirklich diese Woche erst rausgekommen, also ganz neu. So ein neues Single, tatsächlich gibt es mal wieder was Neues. Von den Chainsmokers, haben sich noch mit den Oaks zusammengetan. Already Know heißt die neue Single.

neue Single von den Chainsmokers. Zusammen mit Oaks, Already Know. Ist immer wieder einer der ja, DJ-mäßigeren Songs von den Chainsmokers. Etwas ruhiger geht's jetzt weiter auf der 4 mit Alex Warren und Fever Dream.

Fever Dream, Alex Warren, Platz 4, unverändert. Letztes Mal war er auch schon auf der 4. Gleich nochmal ein bisschen neue Musik. Vorher gibt's aber noch Ray zu hören mit Where Is My Husband auf Platz 3.

0: Ray mit Where Is My Husband. Kleines bisschen ging's rauf, von Platz 5 auf Platz 3. Ein bisschen neue Musik habe ich nochmal für euch. Wie der Song heißt und von wem er ist, sagt er gleich nochmal selber.
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0: Malik Harris mit seiner neuen Single Lie to Me. Und Malik Harris gibt mal ein bisschen Einblick in seinen Song, seinen neuen Sound.
1: Mit dem Song leite ich so ein neues Kapitel in meinem Leben ein, weil sich in den letzten Monaten ultra viel bei mir Großes verändert hat. Und dementsprechend habe ich sehr, sehr viele Songs geschrieben. Und ich habe ein bisschen festgestellt, mit der Zeit wurden die Songs immer intimer und immer reduzierter. Also am Anfang waren das noch epische, große Hymnen. Und mit der Zeit habe ich immer mehr Elemente rausgenommen und es wurde immer ein bisschen kleiner und dadurch aber auch ein bisschen klarer. Und deswegen freue ich mich sehr, euch jetzt den ersten Song eines intimeren, reduzierten und ganz neuen Kapitels meiner Musik zu zeigen. Hier ist Lie to Me. Ich hoffe, er gefällt euch.
0: Genau, gehört haben wir ihn ja gerade schon. Also kommt ja vielleicht auch demnächst wieder ein neues Album, ne? Macht auch fast alles selbst bei seinen Songs, singt, spielt mehrere Instrumente, macht das Songwriting auch selber. 28 ist er übrigens, also noch gar nicht so alt. Wir sind mittlerweile angekommen bei Platz 2, gleich noch die Airplay Charts. Und die 2 ist auch unverändert zum letzten Mal. Auch dieses Mal wieder Baby Doll Dominik Feig.

0: Dominik Feig mit Baby Doll Platz 2.
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0: Was läuft in dieser Woche oder in der vergangenen Woche rauf und runter hier in Deutschland im Radio? Zum Beispiel Swim von BTS, wo noch deutlich mehr gespielt. Von der 11 ging es rauf auf die 5. Dann ein bisschen gefallen To Love Somebody, Holly Humberstorm auf der 4 und die 3 Hug Yourself von Kamrat. Ein bisschen mehr gespielt wurde New Religion, Bibi Rexha mit Faithless. Von der 4 ging es rauf auf die 2 und die aktuelle Nummer 1, der meistgespielte Song momentan hier in Deutschland im Radio, Alex Warren mit Fever Dream. Vorm Finale noch ein letzter Hit-Tipp und das ist die neue Single von Shaboozey und die heißt Born to Die.

Unser letzter Hit-Tipp für heute. Nochmal neue Musik von Shaboozey, Born to Die. Wir sind am Ende angekommen von 2 Stunden Okawelle Charts. Heute vom Sonntag, den 3. Mai 2026. Jetzt kommen wir noch zu Platz 1. Und das ist spannend, ist eigentlich kein neuer Song. Der ist nämlich aus 2012. Justin Bieber mit Nicki Minaj, Beauty and a Beat. Hat so ein bisschen was zu tun mit einem Meme, was kursiert. Das hat mit dem Coachella Festival zu tun, einem Musikfestival, wo er aufgetreten ist. Mehr dazu vielleicht in der nächsten Woche. Schaffen wir jetzt leider nicht mehr. Den Song gibt's aber noch in voller Länge zu hören. Ich bin Marvin Giesemann, wünsche euch jetzt noch schönen Restsonntag, guten Start in die neue Woche. Nächste Woche bin ich auch wieder da. Also gerne einschalten und dranbleiben hier bei Okawelle ab 19 Uhr, der Endspurt. Bis dann, ciao. Number one.

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1: Um 19 Uhr mit Milat Kupay. Die US-Zölle auf Fahrzeuge aus der EU sollen schon in der kommenden Woche deutlich angehoben werden. Deutsche Wirtschaftsverbände kritisieren die von Präsident Trump angekündigte Erhöhung auf 25%. Hauptstadtkorrespondent Benjamin Großkopf fasst die Reaktionen zusammen.
2: Vor allem die Autobauer natürlich, aber auch viele andere Vertreter von Verbänden, Unternehmen, Wissenschaft, die haben sich am Wochenende so geäußert. Immer neue Provokationen, beschädigtes Vertrauen, beginnender Wirtschaftskrieg. Das ist eine kleine Auswahl der Zitate, verbunden mit einem einhelligen Appell. Bitte, bitte tut was, damit das nicht passiert, denn bislang ist es ja nur eine Zollankündigung. Jetzt richten sich die Blicke vor allem auf die EU. Die Botschaft aus der deutschen Wirtschaft: kümmert euch. Und das geht auch an die schwarz-rote Bundesregierung, denn schließlich sind es vor allem deutsche Autobauer, die diese Zölle betreffen würden.
1: Der Wehrbeauftragte des Bundestages Otte hat den angekündigten Abzug von US-Truppen als ein schlechtes Signal für Deutschlands Verteidigungsfähigkeit bezeichnet. Der CDU-Politiker fordert im Spiegel, Maßnahmen, um gegenzusteuern. Die Lücke in der deutschen Verteidigungsarchitektur müsse schnell kompensiert werden. US-Präsident Trump hatte angekündigt, weit mehr als 5000 Soldaten aus Deutschland abzuziehen.

0: Fußball-Bundesliga muss der FC St. Pauli den nächsten Rückschlag hinnehmen. Die Hamburger haben ihr Heimspiel gegen Mainz mit 1:2 verloren. Aus Hamburg, Moritz Kasserlet.
1: Während die Mainzer den sicheren Klassenerhalt feiern, geht auf St. Pauli die Angst um. Bei der Hamburger Ehrenrunde gab es von den Tribünen eine Mischung aus Pfiffen und Anfeuerungsrufen. Zu schwach war das Spiel des FC St. Pauli mal wieder. Schon nach 6 Minuten nutzte der Mainzer Philipp Tietz die erste Chance für die Gäste. Kurz vor der Pause traf Philipp Wehne zum 0:2. St. Pauli blieb in der Offensive alarmierend harmlos. Erst der eingewechselte Cissé brachte in der Schlussphase Gefahr. Erst vergab der Stürmer eine dicke Chance, dann kam sein 1:2 kurz vor Schluss zu spät. St. Pauli taumelt Richtung Abstieg. Mainz bleibt sicher drin.
0: Das waren die Nachrichten. Das Wetter in Norddeutschland. Der Deutsche Wetterdienst warnt in Schleswig-Holstein vor teils schweren Gewittern mit Sturmböen, Hagel und heftigem Starkregen. Nachts teilweise Schauer, einzelne Gewitter, auch neblig oder trockene Phasen, Tiefstwerte 14 bis 8 Grad. Morgen wechselhaft, gebietsweise Schauer, vereinzelt Gewitter bei 13 bis 23 Grad. Es ist 19.03 Uhr.
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Kurz nach 19 Uhr. Sie haben den Sport auf Radio Okawelle eingeschaltet und folgende Themen haben wir bis 20 Uhr für Sie im Programm. Am grünen Donnerstag wurde das lange Sportwochenende eingeläutet mit dem Derby in der zweiten Feldhockey-Bundesliga Nord der Männer zwischen dem DTV Hannover und dem Braunschweiger THC. Bei uns gibt's alle Infos dazu. Dann schauen wir natürlich zum Nordduell in der zweiten Fußball-Bundesliga. Für Eintracht Braunschweig ging es am Samstag um richtig wichtige Punkte im Kampf um den Klassenhalt an der Kieler Förde bei Holstein Kiel. In der Fußball-Bundesliga der Frauen musste der VfL Wolfsburg am Samstag gegen RB Leipzig ran. Und in der Fußball-Regionalliga Nord wollte die FSV Schöning am Samstag gegen den HSC Hannover den Klassenhalt perfekt machen. Dann schauen wir zum Baseball. Auch da stand am Samstag ein Derby auf dem Programm in der zweiten Bundesliga Nord zwischen den Braunschweig 89ers und den Wolfsburg Blackbirds. Und wir blicken voraus zum Schwimmen, denn da findet am kommenden Wochenende die Norddeutsche Schwimmmeisterschaft im Sportbad Heidberg hier in Braunschweig statt. Ja, darüber hinaus gibt es Meldungen und Ergebnisse aus der Region und der Welt des Sports. Ich wünsche Ihnen viel Spaß und gute Unterhaltung bis 20 Uhr im Sport auf Radio Okawelle.

0: Der Sport auf Radio Kavelle 104,6 und wir starten mit Feldhockey. In der zweiten Feldhockey-Bundesliga der Männer hat der Braunschweiger THC am Gründonnerstag durch einen 3:1-Erfolg nach Penaltyschießen beim DTV Hannover zwei wichtige Punkte im Kampf um den Klassenerhalt eingefahren. Nach regulärer Spielzeit hat es 1:1 unentschieden gestanden. Patrick Jeromin glich für den BTHC die frühe Führung der Gastgeber durch ein Tor von Leng Engelking kurz vor Schluss in der 59. zum 1:1 aus. Im fälligen 7-Meter-Schießen trafen für den BTHC Hannes Elrod, Theo Belhustede, während die Gastgeber keinen Treffer erzielten. BTHC-Trainer Carsten Alisch.
1: Nicht gut reingestartet in das Spiel und haben dann durch eine kleine Unaufmerksamkeit in der Defensive das 0:1 kassiert und haben uns davon aber nicht beirren lassen, haben immer weiter gespielt und ja, sind dann defensiv stark gewesen und hatten auch Chancen, waren aber nicht zwingend genug und ja, ganz am Ende, als wir dann alles auf eine Karte gesetzt haben, den Torwart rausgenommen haben, gelingt uns dann 1:25 vor Schluss der Ausgleich und mit der Emotionalität, die dann in dem Spiel war, war natürlich irgendwie auch klar, dass wir das Penalty-Schießen gewinnen und unser neuseeländischer Torwart Louis hat halt alle gehalten und insofern ja, waren wir super glücklich. Es war schon ein rassiges Derby mit guten Zuschauern, die viel Stimmung gemacht haben und ja, jetzt haben wir die 2 Punkte und es geht erstmal nächste Woche Samstag gegen Bonn weiter.
0: Mit jetzt 15 Punkten aus 13 Spielen rangiert der Braunschweiger THC aktuell auf Tabellenplatz 8, der am Saisonende zum Klassenerhalt führen würde.
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0: Die SSG Braunschweig richtet am kommenden Wochenende vom 8. bis 10.5. die diesjährigen norddeutschen Schwimmmeisterschaften im Sportbad Heidberg aus. Sophia Laborius, Trainerin der Perspektivjahrgänge 2011 bis 2013 bei der ausrichtenden SSG Braunschweig mit weiteren Einzelheiten.
1: Wir, die SSG Braunschweig, richten dieses Jahr die norddeutschen Meisterschaften aus im Schwimmen. Und zwar finden die vom 8. bis 10. Mai im Sportbad Heidberg statt. Norddeutsche Meisterschaften sind für Jahrgang 2013 und älter und sind quasi der zweithöchste Wettkampf in Deutschland nach den deutschen Meisterschaften. Von uns selbst starten eigentlich alle Sportler aus den älteren Leistungsgruppen. Alle Sportler der Spitzengruppe sind dabei. Dann haben wir Sportler aus unserer zweithöchsten Leistungsgruppe und einige Sportler auch noch aus anderen Gruppen von uns dabei. Genaue Zahlen habe ich jetzt nicht im Kopf. Neben uns haben wir Nachwuchsschwimmer aus eigentlich allen Bundesländern in Norddeutschland dabei. Aus Berlin, Brandenburg, Bremen, Hamburg, Mecklenburg-Vorpommern, Sachsen-Anhalt, Schleswig-Holstein und logischerweise Niedersachsen. Ich glaube, zwingend prominente Sportler, die man jetzt bei internationalen Wettkämpfen sieht, weiß ich jetzt nicht mit Sicherheit. Eben der Nachwuchs aus Deutschland. Also für tatsächliche Schwimmfans sind da ganz viele Leute dabei, die man kennt, aber jetzt außerhalb des Schwimmers vielleicht nicht zwingend. Für uns selbst sind die norddeutschen Meisterschaften hauptsächlich wichtig als erster Formtest. Die deutschen Meisterschaften sind jetzt noch einen knappen Monat hin. Das heißt, für uns ist der Wettkampf natürlich auch eine Quali-Möglichkeit. Allerdings sind die meisten bereits qualifiziert. Hauptsächlich geht es uns darum, dass unsere Sportler sich mit Sportlern aus ganz Norddeutschland messen können, gucken können, wie haben die anderen sich entwickelt, wo stehen wir gerade und auch, wie hat unser Training jetzt angesetzt, müssen wir noch was ändern, müssen wir noch an Sachen arbeiten, vielleicht auch so ein bisschen Taktiken ausprobieren in Rennen, da die Norddeutschen eben noch nicht ganz so wichtig sind wie die Deutschen dann in einem Monat. Für einige ist es natürlich auch ein Höhepunkt der Saison. Nicht alle werden es zu den deutschen Meisterschaften schaffen. Wir haben auch etliche Sportler mit guten Medaillenchancen. Also geht es logischerweise auch um Medaillen. Für die meisten, aber eben mit Blick auf die Deutschen, ist es ein Formtest und eine Quali-Möglichkeit.
0: Ja, soweit Sophia Laborius. Eintrittskarten gibt es übrigens ausschließlich im Vorverkauf und Kinder unter 10 Jahren können kostenlos die Halle betreten. Wo es weitere Infos zur Veranstaltung gibt, verrät abschließend Ina Hellmann von der SSG Braunschweig.
2: Informationen rund um den Wettkampf gibt es über Social Media und über die SSG Braunschweig Homepage. Dort findet ihr unter der Rubrik Norddeutsche Meisterschaften auch die Meldelisten sowie dann das Meldeergebnis und Ergebnisse des Wettkampfes. Außerdem gibt es einen Live-Ergebnisdienst.

Also wer am kommenden Wochenende noch nichts vorhat, die norddeutschen Schwimmmeisterschaften vom 8. bis 10.5. im Heidbergbad. Die Temperaturen sind ja auch durchaus dazu geeignet, sich selber mal so ein bisschen im Wasser abzukühlen. Wir werden natürlich in den Sportsendungen am kommenden Wochenende über dieses Highlight berichten.

0: der Sport auf Radio Kavelle 104,6. Vom Schwimmen kommen wir zum Baseball und der junge Mann, um den es jetzt geht, beziehungsweise um den Verein, um den es jetzt geht, der stellt sich jetzt erstmal kurz selbst vor.
1: Ja, also ich bin Dan Horst, ich bin der erste Vorsitzende des Gesamtvereins, des Sportverein Lindenberg hier. Und auch Mitglied der Spartenleitung für Baseball. Baseball ist ja unser Hauptsport hier, gemeinsam mit dem Tim Strübing und dem Stefan Biertümpel und dem Sven Grünert leiten wir quasi hier den Baseball und ja, bauen den Baseball auf. Ja.
0: Die Braunschweiger 89ers haben in der zweiten Baseball-Bundesliga am Samstag die beiden Derbys gegen Aufsteiger Wolfsburg Blackbirds souverän mit 13:3 und 16:0 gewonnen. Dan Horst, erster Vorsitzender des Gesamtvereins Lindenberg, mit seinem Spielfazit.
1: Es war tatsächlich im ersten Spiel der Start, man muss ja immer so sehen, natürlich, sage ich mal, waren wir sicherlich der Favorit gewesen als langjährige Zweitligamannschaft. Aber du kannst so ein Spiel dann auch mal verlieren, wenn du nicht richtig startest, wenn du nicht richtig reinkommst. Am Anfang sah es auch im ersten Inning so aus, im zweiten Inning ging es dann auch. Unser Pitcher hat dann aber ja, sich gefunden sozusagen und hat dann auch seine Zone, seine Strikes geworfen und das war richtig super und dann funktionierte es, dann lief es auch und dann haben wir das erste Spiel glücklicherweise vorzeitig schon gewonnen gehabt per 10-Run-Rule, also quasi zwei Innings vorher waren wir dann 10 Punkte schon weg gewesen, 13:3 war das ja dann. Und jetzt im zweiten Spiel war es dann einfach, ja, dass wir, glaube ich, mit unserem Pitcher Aaron Toporek dann auf dem Mount, der hat, wenn er jetzt nicht einen Hit kassiert hätte, hätte er heute einen No-Hitter sogar geworfen. Also richtig, richtig starke Leistung von ihm mit seiner Defense dazu. Und dann haben natürlich unsere Leute auch richtig gut auf den Ball gehauen und dann eben die entsprechenden 16 Runs gemacht. Und mit dem 16:0 bedeutet dann, das ist, ich glaube, das waren dann im vierten Inning 15 Runs Unterschied. Ist dann auch wieder eine Mercy Rule, also beide Spiele per Mercy Rule vorzeitig entschieden. Das war natürlich super für uns. Und vielleicht auch noch als Highlight, beide Spiele jeweils mit Home Runs, mit sogenannten Walk-Off-Home Runs dann zu entscheiden. Das ist dann nochmal immer ein bisschen cooler natürlich für die Fans, auch wenn du denn sowas hast. Es war für uns rundum gut, ja.
0: Die Derbys gegen die Wolfsburg Blackbirds sind nach dem Rückzug von Hannover in die Verbandsliga in dieser Saison übrigens die einzigen Derbys.
1: Ja, tatsächlich waren die Derbys vorher immer die gegen Hannover. Hannover hat sich diese Saison aber entschieden, in die Verbandsliga zurückzugehen und nicht mehr in der zweiten Bundesliga zu spielen. Und da kommt es natürlich sehr gelegen, wenn dann ein anderer Nachbarverein, wie jetzt die Wolfsburg Blackbirds, dann sagen, wir gehen jetzt den Weg in die zweite Liga und dann haben wir wieder quasi ein Derby hier, das noch ein bisschen näher ist und näher um die Ecke sozusagen, ja.
0: Nach dem knapp verpassten Aufstieg in der letzten Saison, als es erst im Halbfinale gegen die Dortmund Wanderers das ausgab, peilt man laut dem ersten Vorsitzenden des Gesamtvereins Dan Horst in diesem Jahr endgültig den Aufstieg in die Bundesliga an.
1: Ja, also wir haben ja schon seit einigen Jahren das Ziel, dass wir in die erste Bundesliga, also die DBL, aufsteigen wollen. Und das Ziel hat sich nicht verändert. Wir haben jetzt uns noch mal ein bisschen in der Breite verstärkt, haben auch gute Nachwuchsspieler, die jetzt noch ein bisschen stärker geworden sind. Das heißt, wir fühlen uns gewappnet, dass wir in die Playoffs kommen. Wir wollen die Playoffs dann auch dominieren, also möglichst weit kommen und dann nächstes Jahr in der ersten Liga spielen. Also das da waren wir sonst immer ein bisschen vorsichtiger gewesen, aber wir sagen, wenn wir es sportlich schaffen, gehen wir hoch und wir wollen das auch. Also die DBL gibt hier auch Chancen fürs nächste Jahr, die stocken sich auf, also das heißt, die wollen noch tatsächlich mehr Plätze dazunehmen und das ist, glaube ich, eine Chance für jeden Zweitligisten, der die Ambition hat, in der ersten Liga zu spielen, das dann auch zu tun und deswegen wollen wir den Weg unbedingt gehen. Wir haben jetzt neue Spieler dazu, wir haben unseren Coach, den Kirk McNabb, der ist Kanadier, ein sehr erfahrener Coach, der letztes Jahr bei den Haar Disciples als Coach unterwegs war, für uns gewinnen können. Und ich glaube, das bringt uns auch nochmal eine gewisse Seniorität, einen gewissen Schub, dass wir es tatsächlich dieses Jahr schaffen können.
0: Dass es in der letzten Saison noch nicht ganz zum Aufstieg gereicht hat, kann sich im Nachhinein auch als positive Erfahrung insbesondere für den Nachwuchs erweisen, der so noch behutsamer an den nächsten Liga- und Entwicklungsschritt herangeführt werden kann.
1: Genau, es ist immer beides tatsächlich. Also dieses Jahr mehr hat genau dazu geführt, dass wir jetzt natürlich noch mehr junge Spieler haben, die näher an das erste Team rangerückt sind, die dort jetzt schon auch Spielzeit bekommen können, mehr Spielzeit bekommen können. Also von daher hilft das natürlich sehr. Das ist gut für uns, den Unterbau zu haben. Und wir haben natürlich in unserem Nachwuchsspieler, wo wir sehen, diese kommen dann in 2 Jahren und in 3 Jahren dann auch hinterher. Somit würde uns tatsächlich jedes weitere Jahr helfen. Aber auf der anderen Seite wird die Schere zwischen der zweiten und der ersten Liga, die erste Liga, wird sich irgendwann verprofessionalisieren. Davon gehe ich aus. Das wird immer besser werden. Die haben jetzt eine eigene Struktur, die sie aufbauen. Und ich glaube, es macht Sinn, da jetzt irgendwann auch drauf zu springen, dass man in diese Geschwindigkeit kommt und nicht in der Geschwindigkeit der zweiten Liga bleibt einfach. Ja.
0: Wer jetzt auf den Geschmack gekommen ist und die Braunschweig 89ers mal vor Ort beim nächsten Heimspiel unterstützen möchte, für die hat dann Horst abschließend noch diesen Tipp.
1: Tatsächlich am 30. am Samstag, am 30. Mai, haben wir dann unser nächstes Heimspiel hier. Natürlich mit viel Catering am Start. Es wird nach dem zweiten Spiel dann auch wieder Kids Run the Bases geben. Das ist so eine Baseball-Tradition, dass unser Coach dann alle Kids dann quasi einmal um die Bases laufen lässt. Es wird sicherlich spannend werden. Die Skylarks sind auch ein gutes, haben sich gut entwickelt in den letzten Jahren. Das heißt, es wird ein bisschen spannender werden, glaube ich, dann auch in 2 Wochen. Und wir hoffen natürlich wieder auf gutes Wetter. Und dann werden das 2 tolle Spiele hier an einem Samstag. Ich glaube, Samstag ist immer ganz gut, wenn man dann irgendwo hingehen kann, Burger essen, eine Bratwurst essen und dann noch einen guten Sport sehen kann.
0: Sagt Dan Horst, erster Vorsitzender des Gesamtvereins Lindenberg, mit Blick auf die Braunschweig 89ers und den nächsten Heimspieltag. Ja, musikalisch geht's bei uns jetzt mit einer Band weiter, wo die Sängerin ihr 2. Kind erwartet in den nächsten Monaten und die im Jahr 2027 ihr 25-jähriges Bandjubiläum mit einem besonderen Ereignis feiern will, nämlich mit einem Stadionkonzert im Rudolf-Harbig-Stadion in Dresden. Die Rede ist von Stefanie Kloß und Silbermond. Die gibt's jetzt bei uns auf die Ohren mit Leichtes Gepäck.
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0: Der Regionalliga-Fußballer der FSV Schöningen haben am Samstag trotz einer Niederlage vorzeitig den Klassenerhalt perfekt gemacht. Im Aufsteigerduell verlor die FSV gegen den HSC Hannover vor 520 Zuschauern im heimischen Ilmstadion zwar mit 1:4, doch da die zweite Mannschaft des FC St. Pauli zeitgleich in Altona nur zu einem 1:1 kam, ist die FSV 3 Spieltage vor Saisonende und bei 10 Punkten Vorsprung auf den Abstiegsplatz nicht mehr von den Kiezkickern einzuholen. Dennoch wurmte Schönings Gianluca Evers die Niederlage gegen den HSC.
1: Ja, das ist schwer zu sagen. Ich kann es mir auch nicht so ganz erklären. Waren irgendwie nicht frisch heute, waren nicht bereit, irgendwie über einen Punkt drüber zu gehen. War einfach insgesamt keine gute Leistung. Ich glaube, ja, die Saison flacht so ein bisschen ab gerade. Jetzt müssen wir die letzten zwei Spiele nochmal gucken, dass wir nochmal auf Spannung kommen, um das dann noch, so wie wir es verdient haben, dann auch die Saison zu beenden.
0: Mit einem Doppelschlag kurz vor und kurz nach der Pause in der 43. und 46. Spielminute hatte Taja Tasdelen den HSC Hannover mit 2:0 auf die Siegerstraße gebracht. Nach dem 0:3 durch Finn Kiska in der 55. Spielminute kehrte beim Schöninger Anhang kurzzeitig Hoffnung auf, als Schönings Torjäger Christian Beck in der 64. Spielminute auf 1:3 verkürzte. Doch bereits 8 Minuten später war mit dem zweiten Treffer von Finn Kiska der alte Abstand beim 4:1 wieder hergestellt. Die Entscheidung für Schöningens Gianluca Evers waren die Basics beim HSC am Samstag im Gegensatz zu den Schöningern mehr vorhanden.
1: Also uns war klar, dass das für HSC halt, dass die mit dem Messer zwischen den Zähnen hier ankommen werden, weil die, dass deren letzte und finale Chance ist dann auch, den Klassenerhalt festzumachen, was sie dann auch wahrscheinlich jetzt auch gemacht haben. Und ja, ich glaube, es ist relativ simpel. Die Basics waren einfach bei HSC besser als bei uns. Die Spannung war besser bei HSC und ich glaube, das ist die einfachste, aber auch beste Erklärung.
0: Trotz der 1:4 Niederlage können die Schöninger mit dem Erreichen des Saisonziels Klassenerhalt und der Saison an sich hochzufrieden sein.
1: Absolut. Also deswegen, natürlich sind wir heute schlecht drauf, heute negativ gestimmt, aber insgesamt darf man auch nicht vergessen, dass wir nach den ersten 7 Spielen 0 Punkte hatten und ein Torverhältnis von minus 20 Toren oder so. Und dafür stehen wir dann jetzt so da, wie wir jetzt dastehen. Und deswegen insgesamt spielen wir eine gute Saison und eine gute Rolle und der Verein wird sich hier langfristig in der Regionalliga etablieren.
0: In den letzten beiden Saisonspielen will sich die FSV Schöningen jetzt noch vernünftig in die Sommerpause verabschieden. Am kommenden Wochenende zunächst mit dem Gastspiel bei Blau-Weiß Lohne. Schönings Gianluca Evers weiß, worauf es dort ankommt.
1: Eigentlich genau das, was wir uns heute vorgenommen haben. Wir müssen auf Spannung kommen. Wir müssen dagegen halten, weil es wird körperlich entschieden, das nächste Spiel. Weil gegen Lohne spielen wir als nächstes. Die werden genauso wie HSC heute das als letzte Chance sehen gegen uns. Und dementsprechend werden die voll da sein und das müssen wir auch.
0: Sagt Gianluca Evers von der FSV Schöningen. Mit Blick auf das nächste Spiel in der Fußballregionalliga Nord für seine FSV Schöningen am kommenden Wochenende bei Blau-Weiß Lohne. Und apropos kommendes Wochenende, nächsten Samstag gibt es dann auch wieder eine neue Ausgabe der 80er nach 8 ab 20.05 Uhr direkt im Anschluss an den Sport.
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0: In der zweiten Fußball-Bundesliga haben die Hoffnungen auf den Klassenerhalt bei Eintracht Braunschweig am Samstag einen herben Dämpfer erhalten. Bei der KSV Holstein Kiel unterlag das Team von Trainer Lars Konnetka nach 30 ordentlichen Minuten mit 0:2. Eintracht-Torwart Torben Hoffmann brachte es im NDR-Interview schnell auf den Punkt, warum die Blau-Gelben in Kiel punktemäßig leer ausgingen.
1: Wenn du nicht aufs Tor schießt, kannst du auch keine Tore erzielen. Und wir hätten heute 2 Tore gebraucht, um eben einen Punkt mitzunehmen. Wir waren ja nicht in den Situationen, haben gut drumherum gespielt, aber gar nicht in den Situationen, um irgendwie Tore zu schießen. Und dann kannst du auch nichts mitnehmen. Und ja, die Effizienz, die Kieler heute hatten, hatten wir letzte Woche. Und jetzt erfahren wir es am eigenen Leib, wie sich das anfühlt.
0: Dabei zeigte sich die Eintracht zu Beginn durchaus offensiv präsent. Braunschweig legte beinahe einen Blitzstart hin. KSV-Keeper Timon Weiner kratzte den Schuss von Eintracht-Stürmer Jovan Mijatovic nach 18 Sekunden, aber gerade noch aus seiner Sicht rechten unteren Eck. Doch auch Torben Hoffmann musste nicht lange auf seinen ersten Einsatz warten. Jonas Terkelsen brachte den Ball am Ende einer feinen Kieler Kombination auf das Tor. Doch der BTSV-Schlussmann parierte stark mit einer Hand. Johann Gomez hatte den nächsten Abschluss für die Gäste. Sein Schuss mit der Innenseite klatschte aus 20 Metern aber an die Torlatte. Das in der 21. Spielminute. Und das war dann aber auch für ganz lange Zeit mit den blau-gelben Offensivbemühungen am Ende angelangt. Statt einer zu diesem Zeitpunkt durchaus verdienten 1:0-Führung lag die Eintracht nach gut einer halben Stunde plötzlich hinten. Terkelsen drehte sich links am Strafraum stark um seinen Gegenspieler und passte nach einem feinen Doppelpass mit Jonas Meffert quer auf Harris, der nur noch einschieben musste. 1:0 in der 31. Mit der Führung im Rücken waren die Störche nun auch dominanter. BTSV-Abwehrboss Kevin Ehlers rettete in höchster Not vor Harris und verhinderte kurz vor der Pause das 2:0. Eintracht-Trainer Lars Konnetka wechselte zur zweiten Hälfte gleich dreimal und brachte unter anderem Lukas Frenkert, der nach einer Mijatovic-Ecke einen Kopfball klapp links neben das Tor setzte. Doch auch die KSV blieb weiter gefährlich. Kaspar Davidsen traf nach einer weiten Flanke von der rechten Seite nur das linke Außennetz. Die Eintracht verschob das Geschehen zwar immer mehr in die Hälfte der Kieler, die verstanden es aber gut, alles wegzuverteidigen, was in Richtung ihres Strafraums flog. Denn das gehört auch zur Wahrheit der Braunschweiger Bemühungen. Sie endeten meist vor dem Kieler 16er. Und so mündeten viele Angriffe in hohen Bällen. Ein Fernschuss von Max Marie in der 79. und ein Kopfball des eingewechselten Farida Alidou in der 85. blieben das Gefährlichste, was die Gäste zustande brachten. Und spätestens, als Harris seinen zweiten Treffer nach schöner Vorarbeit von Comebacker Alexander Bernhardsson erzielte, lagen sich in der 87. Spielminute alle Kieler in den Armen.
1: Ja, da fehlt uns einfach diese gewisse Abgezocktheit im richtigen Moment. Im roten Bereich treffen wir dann zu oft falsche Entscheidungen und sind nicht sauber genug in diesen gewissen Momenten. Und so kannst du dann auswärts oft nicht bestehen. Was wir in Lautern eben so gut gemacht haben, hat uns heute und in Bochum eben komplett gefehlt. Und das darf dir einfach nicht passieren, so kurz vor Ende und so kurz vor Schluss dann.
0: Für Eintracht Braunschweig wird die Luft im Abstiegskampf also wieder dünner. Ein Sieg im letzten Saisonheimspiel am kommenden Samstag gegen Dynamo Dresden ist fast schon Pflicht, wenn am Saisonende nicht der bittere Gang in die dritte Liga Realität werden soll. Optimistisch stimmt Eintracht-Torwart Torben Hoffmann.
1: Ja, die Truppe, du hast ja gesehen, wir haben trotzdem kein schlechtes Spiel gemacht. Wir sind nur nicht abgezockt genug im richtigen Moment, aber es ist ja da. Wir haben super Spiele gemacht, auch die zweite Halbzeit war gut. Wir hatten Spielkontrolle und in den letzten Wochen haben wir gute Spiele gezeigt, gute Performances gehabt und haben die Wahrscheinlichkeit auf Punkte dadurch, finde ich, erhöht. Trotzdem ist das heute natürlich ein Dämpfer, der sich auch genauso anfühlt und sich erst so anfühlen muss, weil wir hatten heute eine Riesenchance, die wir so nicht genutzt haben. Ja, ist richtig. Wir haben trotzdem 2 Endspiele. Der Trainer hat es gerade oben gesagt. Nächste Woche ein richtiges Endspiel gegen Dresden. Ich glaube, die haben heute gewonnen, aber trotzdem können wir dann auf 37 stellen. Und wer weiß, vielleicht reicht das, vielleicht auch nicht. Aber ist auch egal, wir müssen unsere eigenen Hausaufgaben machen. Wir können nicht immer auf andere Plätze schauen. Natürlich drückst du denen die Daumen und drückst den Konkurrenten nicht die Daumen. Das ist, glaube ich, ganz normal. So geht's jeder Mannschaft. Aber ja, wir sind sehr, sehr gut beraten, wenn wir versuchen, das, was wir kontrollieren können, zu kontrollieren. Und das war heute nicht der Fall. Und dann stehst du auch so verdient hier als mit einer Niederlage im Gepäck.

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1: Und da schauen wir zunächst mal zum Fußball in die erste Bundesliga der Frauen. Da hat der VfL Wolfsburg seinen zweiten Platz der zur Champions League Teilnahme berechtigt am Samstag verteidigt. Gegen RB Leipzig gab es nach einem schweren Kampf einen 3:2 Erfolg. Zur Halbzeit lagen die Wolfsburgerinnen durch ein Tor von Gina Schmielinski aus der 9. Spielminute mit 0:1 hinten. Doch Janina Minge traf in der 59. zum 1:1 und Geburtstagskind Lena Lattwein schoss in der 66. und 84. gleich 2 Tore zur 3:1 Führung. Der Anschlusstreffer erneut durch Gina Schmielinski in der Nachspielzeit kam dann zu spät. Ein rundum gelungener Tag für das Geburtstagskind Lena Lattwein, das mit 2 Toren und einem Sieg gekrönt war, wie sie auch bei den Kollegen von Wölfe TV festgestellt hat.
2: Kann man so sagen, 2 Tore und ein Sieg. Also ich glaube, es ist heute ein runder Tag für mich. Wieder extrem, extrem viel. Wir schaffen es momentan nicht, so ein Spiel mal von Anfang an klar zu gestalten und von Anfang an zu dominieren. Wir sind weiter gerannt, mal wieder ein Rückstand. Und Rückstand kostet immer enorm, enorm Körner. Man muss wieder einen Schritt mehr gehen, man muss mehr investieren. Und ich würde mir wünschen, wir hätten mal wieder ein Spiel, wo wir von Anfang an dominant auftreten und so ein Spiel mal in der ersten Halbzeit entscheiden. Aber ich will nicht jammern an meinem Geburtstag. Ich bin sehr froh über die 3 Punkte.
1: Sagt das Geburtstagskind bei den Wölfinnen Lena Lattwein, die heute mit 2 Toren Matchwinnerin des VfL Wolfsburg war. Also die hat heute jede Menge Grund zum Feiern. So, dann kommen wir vom Fußball zum Handball und da gibt es weniger Grund zu feiern. In der entscheidenden Phase der Saison für den MTV Braunschweig, für die Drittliga-Handballer, die haben nämlich am Samstag beim Stralsunder HV mit 24:31 verloren, allerdings auch stark ersatzgeschwächt. Es fehlten unter anderem die verletzten Melf Hagen, Torwart Eike Engelbrecht und Tim Lietz. Zur Halbzeit schon lagen die Gastgeber vor knapp 900 Zuschauern mit 16:10 in Führung. Erfolgreichster MTV-Torschütze war Jan Bennett Cunning mit 5 Toren, der ja zum Saisonende eine Klasse tiefer zum Regionalligisten MTV Vorsfelde wechselt. Mit 46:12 Punkten liegt der MTV Braunschweig zwar noch an der Tabellenspitze, Aue mit 45:11. Ist allerdings mit einem Spiel im Rückstand und somit eigentlich besser positioniert. Und die Verfolger auf Rang 3, Altenholz, hat auch nur 2 Punkte Rückstand. Also das kann punktemäßig nochmal eng werden mit der Aufstiegsrunde. Da sollte der MTV Braunschweig schleunigst zurück in die Erfolgsspur finden. Die letzte Chance auf den Klassenerhalt in der dritten Liga Nordost haben übrigens die Sportfreunde Söhre am Samstag wahrgenommen durch einen 40:33 Heimsieg gegen DHK Flensburg. Allerdings sind die Chancen auf den Klassenerhalt für das Team aus Diekholzen im Landkreis Hildesheim trotzdem nur noch von äußerst theoretischer Natur. So, und dann noch ein Blick in die Handball-Oberliga Süd der Frauen. Letzter Spieltag, der MTV Vater Jan Peine, der ehemalige Zweitligist, hat sich mit einer 29:30 Niederlage beim zweiten HSG Plesse Hardenberg als Tabellenletzter aus der Oberliga verabschiedet. Das arg gebeutelte Team aus Peine, das ja unter anderem fast die gesamte Saison auf Top-Torjägerin Tabea Bleier verzichten musste, hielt sich nochmal schadlos, hat den Ronja Putthöhler mit 6 Toren die erfolgreichste Torschützin. Und die MTV-Frauen werden dann in der nächsten Saison eine Klasse tiefer in der Verbandsliga wieder angreifen. Ob sie dann auch wieder auf die SG Zweidorf Bortfeld treffen, den Landesrivalen, das entscheidet sich morgen. Die müssen in Heidmark nämlich punkten. Nachdem heute Rohrsen gegen List 32:32 gespielt hat, ist Zweidorf am letzten Spieltag auf den vorletzten Platz gerutscht und ist morgen zum Punkten verdammt. Ein Derby gab es auch noch. Der VfL Wolfsburg hat gegen den MTV Braunschweig mit 35:32 gewonnen. Erfolgreichste Torschützin der Wölfinnen war Nele Krupp mit 7 Toren. Auf Seiten des MTV Braunschweig traf Sophie Paulsen mit 11 Toren am häufigsten. Wolfsburg beendet die Saison auf Rang 8. Mit 19:25 Punkten, ein ausgeglichenes Punkteverhältnis, hat der MTV Braunschweig am Saisonende auf Platz 6 mit 22:22 Punkten.
3: In einem bis zur Schlusssekunde packenden Spiel haben die Basketball-Löwen Braunschweig am Samstagabend den Playoff-Anwärter Ludwigsburg mit 98-97 nach Verlängerung vor 3.151 Zuschauern in der Volkswagenhalle besiegt. Dieser Erfolg war überlebenswichtig. Im Fall einer Niederlage hätten die Löwen als sportliche Absteiger bereits festgestanden. Die Partie war von Beginn an umkämpft, aber auch zerfahren. Zwar hatten die Löwen im ersten Viertel zunächst bis zu 5 Punkten die Nase vorn, doch war dieser Vorsprung kurze Zeit später schon wieder dahin. Aber die Löwen waren engagiert und nahmen ein knappes 19-18 ins zweite Viertel. Das begann auf beiden Seiten hektisch und fehlerhaft. Die Mannschaft von Ramon Diaz fing sich aber schneller und setzte defensiv Zeichen. Der energiegeladene Benny Schröder und Co. forcierten mehrere Ballverluste und setzten sich unterstützt durch 2 Dreier von Josh Hawley bis auf 31-22 ab. Doch die Ludwigsburger kamen zurück. Die Folge? Im Nu hatten die Ludwigsburger das 33-33 erzielt und ausgeglichen ging es auch in die Halbzeitpause mit 42-42. Im dritten Viertel kassierte Center Simichitu schon sein 5. Foul, was eine deutliche Schwächung für die Löwen darstellte. Die steckten aber nicht den Kopf in den Sand. Stattdessen bissen sie sich nach einer Auszeit ihres Trainers mit einer defensiven Steigerung und viel Einsatz zurück ins Spiel und kamen bis auf 52-54 heran. Die Ludwigsburger konterten das wieder mal von der Dreierlinie, von der sie auch in diesem Viertel 4-mal erfolgreich waren und ihre Quote konstant bei 50% hielten. Dafür gingen die Löwen weiterhin regelmäßig an die Freiwurflinie. Trotzdem ging es mit 62-67 ins Schlussviertel. Doch die Löwen zeigten sich unbeeindruckt, denn sie drehten das Spiel. Ausgerechnet Brian Crawford, der bis hierhin ebenso wie Kazakemi Keen schwache Quoten aus dem Feld hatte, traf eiskalt einen Dreier und bestrafte einen forcierten Ludwigsburger Turnover mit einem Korbleger zur Verlängerung. 88-88. Die Halle stand Kopf. Diesen Schwung nahmen die Löwen mit in die Overtime, in der sie schnell mit 95-88 vorne lagen. Doch dann folgten mehrere erfolglose Angriffe. Ludwigsburg verkürzte bis auf einen Punkt. Benny Schröder und David Gossin sorgten an der Freiwurflinie für das 98-94 bei noch 9 Sekunden. War der Sack jetzt zu? Nein. Denn Stefan Smith versenkte 3 Sekunden vor dem Ende einen weiteren Dreier. Dann ging Crawford erneut an die Charity Line. Er verfehlte den ersten Freiwurf und warf den zweiten bewusst daneben. Ludwigsburg fing den Ball, drückte ab, traf aber nicht. Damit war der Sieg mit 98-97 im Krimi endlich perfekt.

0: Im Abstiegsduell in der Fußball-Oberliga verlor die U23 von Eintracht Braunschweig nach 2 Auswärtsniederlagen ihr Heimspiel gegen den BSV Rheden mit 1:2. Dazu Trainer Ken Reichel.
1: Wir haben ein gutes Spiel gemacht, ne? Den Gegner im Griff, und der Gegner macht in der zweiten Halbzeit aus der ersten Chance das 1:0. Ne? So hart ist es denn manchmal im Fußball. Verteidigen war es einfach einmal nicht gut, und das ist eine Herrenmannschaft. Die haben es uns schwer gemacht, halt, ne? Aber ja, das gehört einfach zu Fußball dazu, dass man auch so eine Rückschläge dann einfach verarbeitet und den Kopf oben behält halt einfach. Ne? Der Gegner stand tief, hat das gut verteidigt. Dementsprechend ist es auch immer schwer. Ne? Also wir hatten genug Chancen, hat dann die letzte Überzeugung gefehlt im letzten Drittel.
0: In einem von Beginn an intensiv geführten Spiel hatte der BSV Rheden in der 10. Minute durch Noah Wallenfuß die erste Möglichkeit, die aber U23-Torwart Marko Rajkovacic reaktionsschnell vereitelte. Beide Mannschaften spielten in der Folgezeit schnell hin und her, wobei die klareren Aktionen bei den Gästen lagen. 31. Minute, Kopfball von Rezens Javert Paris. Wieder war Rajkovacic zur Stelle. Letztlich torlos nach 45 Minuten. Im zweiten Abschnitt agierte die U23 der Eintracht druckvoll, bis zum gegnerischen 16er. Dann war Schluss mit Torchancen. Mehr Spielanteile, aber vom Ergebnis wie nicht gewollt und nicht gekonnt. Qualität im Abstiegskampf von beiden Mannschaften haarsträubend. In der 68. Minute der erste Torschuss in der zweiten Halbzeit. Rhedens Dominik Clauns Schuss, gehalten von Eintrachtskeeper Rajkovacic. Und dann in der 84. Minute Rhedens Tor durch David Lucic. Eine Minute später gar das 0:2, Torschütze Javert Paris. Rheden mit mehr Entschlossenheit und weniger Fehlern. Doch in der Nachspielzeit der überraschende Anschlusstreffer per Kopf von Hugo Afonso. Zu mehr reicht es nicht. Jetzt gilt es, die Köpfe nicht hängen lassen und mutig die letzten beiden Aufgaben angehen. So Eintracht-Trainer Ken Reichel.
1: Wir haben immer noch 2 Spiele, in denen es um alles geht. Wir spielen jetzt nächste Woche gegen Wolfenbüttel, und von daher macht es keinen Sinn, jetzt den Kopf runterhängen zu lassen. Sehr ärgerlich halt, ne? Aber da kann ich keinen Vorwurf an die Jungs machen, halt, dass es von der Einstellung oder vom Kopf Probleme da waren. Halt. Das hatte ich nicht das Gefühl, sondern eher, dass sie zu viel wollten, dass man sie eher bremsen hätte müssen.
0: Der MTV Wolfenbüttel holte wichtige Punkte für den Ligaerhalt und gewann beim Tabellenzweiten Hislingen SC mit 2:1.

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1: Um 20 Uhr mit Milat Kupay. Die US-Zölle auf Fahrzeuge aus der EU sollen schon in der kommenden Woche deutlich angehoben werden. Deutsche Wirtschaftsverbände kritisieren die von Präsident Trump angekündigte Erhöhung auf 25%. Hauptstadtkorrespondent Benjamin Großkopf fasst die Reaktion zusammen.
2: Vor allem die Autobauer natürlich, aber auch viele andere Vertreter von Verbänden, Unternehmen, Wissenschaft, die haben sich am Wochenende so geäußert. Immer neue Provokationen, beschädigtes Vertrauen, beginnender Wirtschaftskrieg. Das ist eine kleine Auswahl der Zitate, verbunden mit einem einhelligen Appell. Bitte, bitte tut was, damit das nicht passiert, denn bislang ist es ja nur eine Zollankündigung. Jetzt richten sich die Blicke vor allem auf die EU. Die Botschaft aus der deutschen Wirtschaft: kümmert euch. Und das geht auch an die schwarz-rote Bundesregierung, denn schließlich sind es vor allem deutsche Autobauer, die diese Zölle betreffen würden.
1: Der Wehrbeauftragte des Bundestags Otte hat den angekündigten Abzug von US-Truppen als ein schlechtes Signal für Deutschlands Verteidigungsfähigkeit bezeichnet. Der CDU-Politiker fordert im Spiegel, Maßnahmen, um gegenzusteuern. Der Abzug bedeute eine Lücke in der deutschen Verteidigungsarchitektur. Das müsse schnell kompensiert werden. Die USA hatten angekündigt, 5000 Soldaten aus Deutschland abzuziehen. Später hieß es von Präsident Trump, es würden weit mehr sein. Einzelheiten nannte er aber nicht. Bundesverteidigungsminister Pistorius sagte dazu, die Entscheidung komme nicht unerwartet. Die Bahnhöfe in Deutschland sind für Reisende offenbar etwas sicherer geworden. Der Interessenverband Allianz pro Schiene hat eine Auswertung der polizeilichen Kriminalstatistik vorgelegt. Demnach gab es an Bahnhöfen und Bahnanlagen im vergangenen Jahr rund 169.000 Straftaten. Das bedeutet einen Rückgang.

0: FSV Mainz 0:5 verloren mit 1:2. Außerdem hat Borussia Mönchengladbach zu Hause gegen Dortmund gewonnen. Mit dem 1:0-Sieg hat sich Mönchengladbach den Klassenerhalt gesichert. Das waren die Nachrichten. Das Wetter in Norddeutschland. Der Deutsche Wetterdienst warnt in Schleswig-Holstein vor teils schweren Gewittern mit Sturmböen, Hagel und heftigem Starkregen. Nachts teilweise Schauer, einzelne Gewitter, auch neblig oder trockene Phasen. Tiefstwerte 14 bis 8 Grad. Morgen wechselhaft 13 bis 23 Grad. Und die Zeit, es ist 20.03 Uhr.
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1: Um 21 Uhr mit Milad Kupay. Bundeskanzler Merz sieht das deutsch-amerikanische Verhältnis nicht in der Krise. Das hat er in der ARD-Sendung Karen Mioska klargemacht. Dort äußerte er sich zu den jüngsten Ankündigungen von Präsident Trump, Soldaten aus Deutschland abzuziehen und neue Zölle für Fahrzeuge aus der EU zu erheben. Mit Blick auf den Truppenabzug sagte Merz, das sei im Kern nicht neu. Er sieht auch keinen Zusammenhang mit seiner Kritik am Iran-Krieg. Für die Zollankündigungen äußerte der Bundeskanzler ein Stück weit Verständnis. Trump sei zu Recht enttäuscht darüber, dass es bisher noch kein Zollabkommen zwischen der EU und den USA gebe. Das sei vergangenes Jahr verabredet worden, auf europäischer Seite würden aber immer wieder neue Bedingungen getroffen. An deutschen Bahnhöfen ist es etwas sicherer geworden. Laut dem Interessenverband Allianz pro Schiene gab es dort im vergangenen Jahr 6% weniger Straftaten. Allerdings hätten die Angriffe auf Beschäftigte der Bahn zugenommen. Aus der NDR-Nachrichtenredaktion Fabian Schwarzbauer.
2: Die Allianz pro Schiene beruft sich bei ihren Angaben auf die Kriminalstatistik der Polizei. Demnach verzeichneten die Behörden knapp 2700 Attacken auf Zugbegleiter und andere Mitarbeiter der Bahn. Da sei ein Anstieg um 11% gegenüber dem Jahr 2025. Diese Entwicklung sei besorgniserregend und müsse gestoppt werden, so die Allianz pro Schiene. Um die Sicherheit für alle zu erhöhen, fordert der Verband ein Alkoholverbot an den Stationen. Das gilt bereits seit Freitag an einigen Bahnhöfen, wie am Hauptbahnhof in Hannover.
1: Der Flugbetrieb am Hamburger Airport ist am Nachmittag zeitweise eingestellt worden. Ein Kleinflugzeug aus dem französischen Cannes war laut einem Flughafensprecher bei der Landung beschädigt worden. Die Insassen blieben unverletzt. Die Maschine musste geborgen sowie die Start- und Landebahn gereinigt werden. In diesem Zeitraum konnten keine Flieger abheben oder landen. Wie NDR 90,3 berichtet, bildeten sich in den Terminals lange Schlangen mit wartenden Fluggästen. Im Abstiegskampf hat Fußball-Bundesligist FC St. Pauli eine weitere Niederlage einstecken müssen. Die Hamburger haben ihr Heimspiel gegen den FSV Mainz 05 verloren mit 1:2. Außerdem hat Borussia Mönchengladbach zu Hause gegen Dortmund gewonnen. Mit dem 1:0-Sieg hat sich Mönchengladbach den Klassenerhalt gesichert.

0: Süden gebietsweise regnerisch, im Norden sonnig 9 bis 14 Grad. Es ist 21.03 Uhr.
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2: 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Im Studio begrüßt euch heute Andreas Reis, hallo und herzlich willkommen zu einer neuen Ausgabe vom Senkrechtstarter, wie immer live auf der Frequenz 104,6 bei Ihrem oder eurem Radio Okerwelle. Oder ihr seid zum Beispiel zugeschaltet über unsere Radio Okerwelle App oder ihr seid zugeschaltet über DAB Plus. Und was ich am liebsten mag, ist, wenn ihr direkt am Radio sitzt, am alten Hergebrachten oder im Auto unterwegs seid, im Autoradio. Ja, wir senden live aus der Karlstraße direkt über der Brunswiger in Braunschweig. Und heute ist Special Zeit und ich schaue mit euch heute auf den 22. bis 25. Mai. Ja, noch einen ganz kleinen Augenblick hin. Aber da findet das WGT in Leipzig statt, das große Wave-Gothic-Treffen mit annähernd über 20.000 Menschen in der gesamten Stadt Leipzig. Und in verschiedenen Veranstaltungsstätten wird es natürlich Live-Musik geben von angesagten Szenebands oder auch Newcomern. Und es wird natürlich überall Veranstaltungen geben, auch rund um dieses Festival, wie zum Beispiel ein Picknick im Clara Zetkin Park, sehr, sehr beliebt. Oder aber eben auch viele Diskotheken, die Special Nights anbieten, wo man dann auch ohne die Bändchen feiern kann. Zu den Bändchen und zu allem weiteren im Ablauf komme ich natürlich heute während der 2 Stunden noch. Hauptaugenmerk möchte ich natürlich in der Sendung auf die Bands legen, die dort spielen. Und eine Band ist mir ganz besonders ins Auge gefallen, mit der möchte ich auch gerne beginnen. Das sind nämlich Myrna Loy. Und die waren Ende der 80er, Anfang der 90er eine sehr, sehr angesagte Pop-Avantgarde-Band. Und insgesamt waren sie tatsächlich mit 3 Alben unterwegs. Benannt haben sie sich nach der Stummfilm-Schauspielerin Myrna Loy. Deswegen mag es vielleicht sein, dass der ein oder andere den Namen irgendwie schon kannte. Und eine sehr interessante Symbiose aus Elektronik, aber eben auch sehr spielfreudig. Und Myrna Loy, die es eigentlich nicht mehr gibt, werden auf dem Wave-Gothic-Treffen ein Reunion-Konzert spielen. Und wie das immer so beim Wave-Gothic-Treffen in Leipzig ist, wird der Spielplan erst kurz vor der Veranstaltung veröffentlicht. Und dann weiß man natürlich auch, in welchem Laden und zu welcher Zeit die möglichen Bands auftreten. Das ist immer so ein kleines Risikospiel, denn es gibt viele unter euch, die dorthin fahren regelmäßig und die dann ja mit Überschneidungen zu kämpfen haben. Da es ja verschiedene Spielstätten und auch Wege zu den Spielstätten gibt, ist es natürlich so, dass man schlimmstenfalls dann gar nicht alle Konzerte, die man gerne sehen möchte, wahrnimmt. Aber man hat ja dazu von Donnerstag, das ist zwar nicht der offizielle erste Festivalstag, aber da reisen viele an, bis zum Montag Zeit, dann auch viele Bands vielleicht zu sehen, die man gar nicht so auf dem Schirm hatte. Ich, wie gesagt, würde gerne Myrna Loy sehen. Und hier sind sie jetzt im Senkrechtstarter-Special zum WGT mit Libitor.

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unverkennbar eine meiner absoluten Lieblingsbands, die Band, mit der ich definitiv auch groß geworden bin. Das waren die einstürzenden Neubauten aus Berlin und Alles in Allem. Und auch sie werden in diesem Jahr vom 22. bis 25. Mai beim stattfindenden Wave-Gothic-Treffen spielen. Und da weiß man leider natürlich auch noch nichts Genaues. Ich habe über die Seite der Band, ich habe über Facebook geschaut. Man hat natürlich schon mit Leuten gesprochen, die sagen, das wäre doch eigentlich etwas für die Oper in Leipzig. Die ist tatsächlich auch Veranstaltungsort. Also insofern, wir lassen uns mal überraschen. Auf jeden Fall sind sie auf dem Festival dabei. Sie promoten das auch schon auf ihrer Homepage. Aber auch da ist noch kein offizieller Termin und keine Zeit festgelegt. Wird aber auf jeden Fall etwas Großartiges und ich werde auf jeden Fall versuchen, diese Band zu schaffen. Ja, ich gehe mit euch über das Wave-Gothic-Treffen 2026, also in diesem Jahr im Pfingsten, nicht mehr lange hin. Und eine nächste Band ist auch dabei und die haben sich, naja, ich will nicht sagen reuniert, aber zumindest die Frontfrau von X-Mal Deutschland, Anja Huwe, ist im vergangenen Jahr und auch schon davor sehr, sehr aktiv gewesen. Es gab altes Material, was wieder neu remastered veröffentlicht worden ist und es gab vor allen Dingen auch Konzerte und X-Mal Deutschland mit Anja Huwe werden auch auf dem WGT 2026 spielen und jetzt im Radio für euch mit Polarlicht.

Ebenfalls eine Band, die auf dem diesjährigen WGT auftreten wird. Das sind Ashcode aus Italien. Sie kommen genauer zu sein aus der Nähe von Neapel. 2014 sind sie dort gegründet worden. Der Sänger Alessandro Belluccio, Keyboarderin Claudia Notabella und der Bassist Adriano Bellucci spielen vielfältige Einflüsse musikalisch gesehen. Ist da Postpunk dabei, Synthpop und auch ein bisschen IBM. Und sie gehören definitiv eher zu den Bands, die zwar schon einen gewissen Namen haben, aber die man durchaus noch als die Unbekannteren hier auf dem Festival werten kann. Was ist eigentlich das Besondere am Wave Gothic Treffen? Das steht tatsächlich schon im Namen. Es ist ein Treffen. Und es ist tatsächlich so, dass sich weit über 25.000 Menschen verabredet haben, seit Jahren zu Pfingsten in die 2-Millionen-Stadt Leipzig zu ziehen. Und das ist wirklich das Besondere, dass man auf der Straße eigentlich faktisch gesehen sich vorkommt wie in einem dunklen Land, wie in einer dunklen Stadt. Überall trifft man Bekannte, man kommt sehr, sehr einfach ins Gespräch. Die ganze Stadt ist am Wuseln. Natürlich ist Kunst ein Thema in Leipzig. Natürlich ist Essen auch ein Thema in Leipzig, denn die Festivalbesucher müssen sich ja auch irgendwie verpflegen. Wohnraum ist sicherlich auch ein Thema. In diesem Jahr die Hotelpreise nochmals gestiegen zu den letzten Jahren. Auch da muss man schauen, wie schafft man es? Nimmt man ein Mehrbettzimmer oder geht man bei Airbnb auf Suche? Unsitte im Augenblick bei den Vermietern oder bei vielen Vermietern ist, dass sie sich einfach auf Anfragen, zum Beispiel bei Booking.com, gar nicht melden. Aus den Gründen, um vielleicht in der letzten Woche dann nochmal spezielle Preise herausschlagen zu können für Unterkünfte, wo man wahrscheinlich sonst gar nicht unterwegs wäre. Was ich jetzt schon sagen kann, ist, dass Zeltplätze und auch Campingplätze in der Stadt Leipzig und sehr nah drumherum komplett ausgebucht sind, was Stellplätze angeht. Zeltplätze findet man noch einige und dort auch unter anderem noch eigene Wohnraum, der dort anzumieten ist. Also auch da durchaus eine Möglichkeit. Ist es eine gute Idee, mit dem eigenen Auto nach Leipzig zu fahren? Ja, auch das ist eine Frage, die wollen wir nachher noch klären. Und worauf ich natürlich immer ein Hauptaugenmerk werfe, ist die Musik. Und ich habe ja gesagt, es ist ein Treffen. Und die ganze Stadt ist voller Musik. Das fängt schon mittags an. Das geht bis tief in die Nacht, da ja diverse Clubs auch mit DJs arbeiten, die dann bis tief in die Nacht das Ganze beschallen. So habe ich zum Beispiel auf dem WGT mal den ehemaligen Sänger von Umf, den Dero, getroffen, der dann zu einer Raucherpause aus dem Club heraus ist. Und wir kamen ganz gut ins Gespräch, weil wir ja faktisch gesehen aus derselben Gegend sind. Und genau das ist das Besondere an diesem Fest, dass du auch auf einen Straßenbahnfahrer triffst, der komplett in Schwarz gekleidet ist. Busfahrer, Taxifahrer haben sich darauf eingelebt. Das heißt also, die ganze Stadt atmet dieses Wave-Gothic-Treffen mit. Und das ist eben genau das, was das Ganze Besonderes macht. Und was es natürlich weiterhin besonders macht, das sind die Bands, die dort auftreten. Natürlich ist es für viele ein Festival-Set. Was sagt das aus? Es ist kein Full-Set. Es ist natürlich vielleicht darauf bemüht, die Top-Hits zu spielen oder zu denken, dass es die Top-Hits sind. Es kommt auf den Laden drauf an, auf dem man auftritt. Es kommt auf die Akustik drauf an. Und es kommt natürlich auch darauf an, dass man in dem Moment alles gibt, was zu geben ist. Und das ist ja auch für viele Bands gar nicht einmal so einfach. Wenn man sie nach Festivalsauftritten oder Festivalauftritten fragt, dann haben sie schon häufiger mal so die Nase rümpft und gesagt, okay, wir haben keine Chance, einen Fehleinstieg nochmal zu verbessern und wir haben immer wenig Zeit. Und das ist natürlich ein Punkt, der immer ein Problem auf Festivals ist. Andererseits muss man ganz klar sagen, für das Geld, was man hier investiert, sieht man eben eine ganze Menge von Bands. Und da kommt dann eben von mir noch einmal zum Tragen, dass es ja verschiedene Spielflächen gibt. Sprechen wir mal über die Agrahalle zum Beispiel, die größte, die Agrahalle ehemals von der Agrarmesse in Leipzig übernommen. Dort ist immer etwas los, dort ist immer richtig voll. Täubchental, etwas außerhalb, der Felsenkeller, eine Institution als Diskothek, aber eben auch als Spielplatz. Das Haus Leibniz ist dabei, das Stadtbad ist dabei, die Moritzbastei, wo auch der Mittelaltermarkt stattfindet, die Kuppelhalle und die Kantine. Das sind Spielorte,
an den verschiedenen Tagen. Dazu kommen noch viele, viele andere Spielorte, die auf der WEF-Gothic-Seite dann auch nochmal dargestellt sind. Von mir ja vorhin ins Spiel gebracht, möglicherweise die Oper für die einstürzenden Neubauten. Das wäre ein Wunsch. Wo Auger spielen werden, das kann ich gar nicht sagen. Aber ich tippe mal, das ist so etwas wie Täubchental oder Felsenkeller. Auger aus Kanada, sehr, sehr schöne Band. Und jetzt hier im Radio mit The Old Arcade.

Kyle Black, der Frontmann von Orga mit düsterer Ästhetik und sehr, sehr schönen Melodien, auch wie gerade eben in dem Titel. Und mit Brille wäre das sicherlich nicht passiert. Sorry, ich habe sie auf Kanada geschoben. Das lag tatsächlich an der falschen Zeile. Tut mir leid, seit gegründet worden sie 2017 und das Ganze in Blackpool in England. Aber mittlerweile sind sie tatsächlich mit ihrem Herz und mit der Band in Fürstenwalde in Deutschland zu Hause. Und deswegen auch gar nicht so weit, um zum Wavegotik-Treffen nach Leipzig zu kommen. Jetzt kommen wir zu einer der Bands, die ich persönlich auch sehr, sehr gerne mag, auch schon sehr, sehr lange, und die tatsächlich zu einer der Institutionen des Wavegotik-Treffens gehören, denn sie haben dort schon viele, viele unzählige Male gespielt und sie haben auch Hits geschrieben. Die Rede ist von der holländischen Dark Rockband Clan of Cymox, und auch sie werden während des WGT wieder einmal spielen, und das ist eine gewohnt routinierte Band, die gerade auch solche Festival-Sets sehr, sehr einfach weglächelt, da der Frontmann ein sehr charismatischer Sänger ist. Jetzt sind sie im Radio hier mit She, Clan of Cymox, ebenfalls beim WGT 2026 dabei.

0: Ihr seid im Senkrechtstarter im Special zum Wave-Gotik-Treffen in Leipzig. Und auch diese Band wird dabei sein. Und ich kann mir das Grinsen dahinter tatsächlich nicht ganz verkneifen, denn sie sind im Jahr 1982 in Cardiff in Wales gegründet worden. Demented Argo. Sie haben in den 90ern unter anderem natürlich auch hier in Braunschweig gespielt. Viele, viele schöne Konzerte. Sie hatten eine kurze Pause zwischen 95 und 96, aber es gibt sie weiterhin und jetzt eben auch in Leipzig dabei. Black Valium habt ihr gerade gehört und Demented Argo. Das ist auch ein Zeichen für die vielen unterschiedlichen Spielvarianten, die dieses Wave-Gotik-Treffen immer wieder auf die Bühnen in Leipzig zaubert. Ob da Mystery dabei ist, Wave, Gothic, das ist natürlich eine Vielzahl. IBM, EDM, natürlich auch Psychobilly, Rock, da ist alles dabei. Heavy, viele deutsche Bands natürlich, aber eben auch viele internationale Bands, die das allererste Mal mit Deutschland in Berührung kommen. Und das macht eben diese Mischung aus und das macht es eben auch so besonders, dieses Festival. Und eine junge deutsche Band, das sind Destroy Me Again. Sie kommen aus Frankfurt und haben auch eine gewisse Spielart, den EDM, also Electronic Dance Music, dementsprechend hier für sich als feines Dark Songs herausgebracht. Es gibt eine neue Single der Band Destroy Me Again, die heißt She Lives in My Head. Genau die werdet ihr gleich hören. Und auf jeden Fall eine der Newcomer und auf jeden Fall auch sicherlich in einer der vielen Spielstätten sehr, sehr gut aufgehoben. Ich könnte mir vorstellen, dass das auch hier etwas für Felsenkeller, Täubchental oder die Kantine ist. Hier sind Destroy Me Again und She Lives in My Head.
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Ihr seid mit mir zusammen im Vorbericht für das Wave-Gothic-Treffen 2026. Es wird natürlich auch hier auf Radio Okerwelle noch einmal einen Nachbericht geben. Da werde ich dann erzählen, welche Bands ich gesehen habe und bei welchen es dann eben leider dummerweise nicht geklappt hat. Wer mitgeschnitten hat, der kann dann am Ende vielleicht vergleichen, was wirklich geklappt hat und anhand von Wegen oder Überschneidungen dann eben doch möglicherweise nicht geklappt hat. Ich stelle euch einfach die Bands vor und wer ein bisschen drauf geachtet hat, ist tatsächlich sogar in alphabetischer Reihenfolge, also zum Teil zumindest, weil das natürlich auch auf der Homepage in alphabetischer Reihenfolge gelistet ist und ihr so relativ schnell den Überblick behaltet. Destroy Me Again waren das ja gerade eben. Ich hatte vorhin gesagt, ob das eine gute Idee ist, mit dem Auto nach Leipzig zu fahren, also grundsätzlich hinzufahren, ja, aber dann sollte man eben wirklich versuchen, das Auto außerhalb abzustellen, da wo es noch Parkplätze gibt, denn innerhalb der Stadt ist das sehr schwierig und auch bei den verschiedenen Veranstaltungsstätten ist das sehr schwierig. Ich empfehle auf jeden Fall entweder, wenn ihr nicht habt, das 63-Euro-Ticket ist natürlich eine perfekte Ergänzung, denn ihr könnt alle öffentlichen Verkehrsmittel damit nutzen und gut, ihr müsst nun einen Personalausweis mit dabei haben. Ansonsten gibt es aber auch eine Leipzig-Card, also für alle die meinen, okay, brauche ich nicht, aber ich will diese Karte haben, dann seid ihr zumindest an den Tagen komplett im gesamten Stadtgebiet unterwegs und keine Sorge, da sind auch noch Bahnen, die spät fahren oder andersrum wieder relativ früh fahren, denn es ist ja nicht nur das Wave-Gothic-Treffen, sondern es ist auch Pfingsten, also Feiertage und deswegen ist natürlich in der Stadt ansonsten grundsätzlich auch viel los und es gibt auch immer Taxis, die man erreichen kann, gerade wenn man vielleicht an Orten wohnt oder zu Hause ist für die Zeit des Festivals, die jetzt nicht direkt an einem öffentlichen Verkehrspunkt liegen. Und ansonsten empfiehlt sich natürlich auch, wenn das Wetter mitspielt, das ist ja auch immer so ein Thema, wenn es warm wird, dass man dann den einen oder anderen Weg eben tatsächlich auch gehen kann. Jetzt habe ich euch vielleicht so viel Lust gemacht, dass ihr auf jeden Fall gleich in der zweiten Stunde noch mit dran bleibt, denn es gibt natürlich noch einige weitere Bands, die ich vorstellen möchte, die ich mit euch durchgehen möchte. Aber ihr wollt vielleicht an eine Karte ran. Dann ist das so, dass ihr das über die Homepage des WGTs machen könnt. Da gibt es die Möglichkeit, die Karten zu bestellen. Der Kartenpreis beläuft sich für eine Karte auf 190 Euro. Und dann kann man, falls man unterwegs ist, Zelt- oder Wohnwagenplatz oder muss man noch eine Obsorgekarte mit dazu erwerben. Auch das ist auf der Homepage recht gut beschrieben. Die kostet 50 Euro. Und man kann dort auch Parkvignetten für die öffentlichen Parkplätze bekommen. Und natürlich noch, wenn ihr wirklich mit dem Wohnwagen oder mit dem Wohnmobil unterwegs seid, dann gibt es noch die Frage, ob ihr mit oder ohne Stromanschluss das Ganze bestellen wollt. Gibt ja viele, die mittlerweile autark sind. Und ganz wichtig ist hierbei auch, diejenigen, die versuchen sollten, den Parkplatz zum Schlafen zu nutzen, mit Dachzelten oder ähnlichem, benötigen solche Karten, denn das wird im Vorfeld auch nochmal ganz klar hier gesagt. Zu der Viertageskarte gibt es diese Informationen. Das heißt, wenn ihr euch da entscheiden wollt, kurzfristig dort irgendwo in der Stadt das ganze Vorhaben zu setzen, da wird natürlich auch in der Zeit kontrolliert. Kontrolle, so ein Thema. Natürlich gibt es innerhalb von Pfingsten immer schon auch in Leipzig ein Polizeiaufgebot, was aber für dieses Festival, für das Wave-Gothic-Treffen faktisch gesehen gar nicht benötigt wird, denn das Publikum auf dem Wave-Gothic-Treffen ist mehr als friedlich. Auch da kann man an einer Hand die Zwischenfälle, die polizeilich aufgenommen worden sind, dementsprechend ablesen. Und da merkt man schon, eine Angst, jemanden loszuschicken zum Wave-Gothic-Treffen, muss man nicht haben. Es ist eben eher ein Happening und das eben rundherum gut organisiert auf jeden Fall, wenn ihr, wie gesagt, Bändchen habt. Was viele auch machen, sie begleiten das Festival. Ja, die fahren einfach nach Leipzig und schauen sich dort um. Kann man natürlich auch machen, ist allerdings, habe ich auch ein Jahr lang gemacht, sehr schwierig, weil man kommt in keinen der Clubs und zu keinem Konzert ohne Bändchen rein. Das sollte man dann also in dem Fall überlegen. Die Veranstaltungsorte, die jetzt nicht dann offiziell auf dem Wave-Gothic-Treffen auftauchen, die vielleicht Veranstaltungen machen, Konzerte oder aber eben vielleicht auch Partys, da ist es natürlich auch möglich, mit einem direkten Eintritt an der ganzen Veranstaltung teilzunehmen. Aber auf der Konzertseite ist das eher ein bisschen
schwierig. Ja, die nächste Band, die ich vorstellen möchte, waren unter anderem auch schon hier in Braunschweig tätig. Vor gar nicht allzu langer Zeit haben sie einen sehr, sehr schönen Auftritt in meinem Wohnzimmer im Stereowerk hingelegt. Die Rede ist von Duct Tape. Ich habe sie dann auf dem Abschluss, als sie ihr Auto noch gepackt haben, natürlich ein bisschen gefragt, wie sie es denn gerade finden. Sie sind ja enorm viel auf Tour und das ist irgendwie gerade eben auch so ein Lebensinbegriff der Band. Am Tag faktisch gesehen die Orte anschauen, wo das Ganze stattfindet und dann am Abend die Live-Shows spielen und sie freuen sich auf jeden Fall schon sehr, sehr auf das Wave-Gotik-Treffen und auf den Auftritt dort. Und hier sind sie jetzt mit Whale of Lies.

Gleich geht's weiter mit dem WFG-Treffen-Special. Ich mache mich nur eben kurz frisch und dann sind die Nachrichten dazwischen und im zweiten Teil dann weiter. Für diese Sendung verabschiede ich mich erstmal. Im Studio war Andreas Reiß.

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1: Um 22 Uhr mit Milat Kupay. Bundeskanzler Merz fordert von der SPD mehr Entgegenkommen. Kompromisse seien keine Einbahnstraße, sagte Merz in der ARD-Sendung Karin Mioska. Aus Berlin Norbert Kunze.
2: Er sei bis jetzt sehr geduldig im Umgang mit der SPD gewesen. Angesprochen auf das aktuelle Klima innerhalb der Regierungskoalition betont Merz, dass er weiterhin ein Vertrauensverhältnis zu Lars Klingbeil habe, bei der CDU-CSU der Unmut jedoch größer werde. In dieser Koalition, so der Kanzler, muss die Union vorkommen, was bislang nicht gut genug gelungen sei. Andere Mehrheiten, so Merz, suche er jedoch nicht. Zu Kommunikationspannen oder eigenen unglücklichen Formulierungen befragt, bezeichnet der Bundeskanzler sich als selbstkritisch. Zitat: Ich sage es dann beim nächsten Mal besser, aber ich sage es nicht anders.
1: Die neuen US-Zölle haben in der deutschen Wirtschaft Besorgnis ausgelöst. Der Bundesverband der deutschen Industrie sprach von einer massiven Herausforderung für die transatlantischen Wirtschaftsbeziehungen. Er forderte sowohl die USA als auch die EU auf, das vereinbarte Handelsabkommen einzuhalten. Dazu gehöre auch, dass die EU ihren Teil zügig und entschlossen umsetze. US-Präsident Trump hatte angekündigt, die Zölle auf Fahrzeuge aus der EU auf 25% anzuheben. In der Straße von Hormus ist erneut ein Schiff angegriffen worden. Laut britischen Behörden hat der Kapitän gemeldet, dass mehrere kleine Boote den Frachter attackiert hätten. Seit Beginn des Iran-Kriegs hat es in der Straße von Hormus immer wieder ähnliche Vorfälle gegeben. Der Iran hat die Schifffahrt durch die wichtige Meerenge weitgehend zum Erliegen gebracht. Die USA haben ihrerseits eine Seeblockade gegen den Iran verhängt. In der Fußball-Bundesliga haben der SC Freiburg und der VfL Wolfsburg 1:1 gespielt. Mehrere Vereine können dank dieses Ergebnisses nicht mehr absteigen. Aus der Sportredaktion Marcel Stober.
3: Ohne am Sonntag auf dem Platz zu stehen, haben sich Union Berlin und der Hamburger SV den Klassenerhalt gesichert. Auch Mainz und Mönchengladbach sind gerettet. Beide haben gespielt und gewonnen. Mönchengladbach durch ein spätes Tabakovic-Tor mit 1:0 gegen Dortmund und Mainz mit 2:1 beim FC St. Pauli. St. Pauli rutscht durch die Niederlage auf den direkten Abstiegsplatz 17. Wolfsburg ist punktgleich, die Tordifferenz der Niedersachsen ist aber etwas besser. Das 1:1 beim Europa-League-Halbfinalisten Freiburg ist leistungsgerecht. Im Rennen um einen erneuten Europapokalplatz überholt Freiburg mit dem Punkt die Frankfurter Eintracht und ist Siebter.
1: Das waren die Nachrichten. Das Wetter in Deutschland. In der Nacht im Norden und Nordwesten Schauer, teils Gewitter, sonst meist trocken, Tiefstwerte 14 bis 7 Grad. Morgen gebietsweise Schauer, teils Gewitter, im Südosten und zwischen Nord- und Ostsee oft trocken, Höchstwerte 13 Grad auf den Nordseeinseln bis 28

Hi, hallo, herzlich willkommen, liebe Hörkampfgemeinde. Herzlich willkommen zu einer neuen Ausgabe vom Hörkampf. Im Studio ist weiterhin für euch Andreas Reis, habe ich ja vorhin schon angedroht. Und es geht tatsächlich auch weiter mit dem Wave-Gothic-Treffen-Special. Die Veranstaltung, die ja am 22. bis 25. Mai, also über Pfingsten, in Leipzig in der gesamten Stadt stattfindet. Und wer jetzt noch einen kleinen Ansporn braucht und die erste Stunde vielleicht schon gesagt hat, oh, da war jetzt schon einiges dabei, der sollte dann auf jeden Fall dranbleiben, denn es kommt noch einiges an musikalischem Querschnitt hier jetzt in der zweiten Stunde zum Special zum WGT. Übrigens, am Ende der ersten Stunde habt ihr natürlich noch Empathy Test, ein Avantgarde-Duo aus England gehört, was auch auf dem Wave-Gothic-Treffen auftreten wird. Die nächste Band, die ich vorstellen möchte, die haben sich eigentlich in den 80ern als Punkband in Stuttgart gegründet. Chaos Z hießen die da. Und dann gab es eine Änderung im Line-Up, aber auch im Namen. Und es ergab sich, dass sich in der Zeit dieser Umbenennung auch der Stil der Band verändert hat. Das fanden die Labels und auch die einen oder anderen Zuschauer gar nicht so schön. Die Rede ist von den fliehenden Stürmen. Und sie werden hier in Deutschland auch als Depro-Punk oder Dark-Wave-Punk bezeichnet. Und ich habe mir einen ganz besonderen Song herausgesucht. Auch sie sind auf dem Wave-Gothic-Treffen vertreten. Hier sind fliehende Stürme aus Stuttgart und Kleines Herz.

Ebenfalls eine Band, die auf dem Wave Gothic Treffen spielen wird. Das sind gerade eben gewesen Green Hill und ihr Song This Dream. Und Green Hill waren eine Indie-Noise-Pop-Showgaze-Band. Damals gab es eigentlich das Wort dafür noch nicht. In den 90ern, von 90 bis 99, haben sie gespielt. Aus Erfurt kommen sie. Für 2025 war dann die Reunion angekündigt. Und der Songtitel This Dream ist erschienen unter anderem auf dem Album Pigs Might Fly im Jahr 2021 und auf einer Promo-CD der Band aus dem Jahr 1994. Und sie spielen faktisch gesehen jetzt auch eine Reunion-Konzert auf dem WGT Green Hill aus Erfurt und This Dream. Jetzt gehen wir nach England zu Ist. Da muss ich nicht mehr so sehr viel zu sagen, spielen ebenfalls auf dem WGT und hier I Am The Fear im Radio.

Auch hier bin ich sehr, sehr gespannt auf den Auftritt von Lux Interna. Ihr habt sie gerade gehört mit der aktuellen Single No Arrow aus dem Album New Wilderness Gospel. Und damit beenden sie faktisch gesehen ein Jahrzehnt der Stille, denn das letzte große Album kam dann tatsächlich schon in 2013 heraus und New Wilderness Gospel ist dann im vergangenen Jahr erschienen. Sie werden auf dem WGT spielen, wo, wie gesagt, ist noch nicht so ganz klar, aber auf jeden Fall kommt hier sicherlich auf die Spielstätte drauf an, um diesen Desert Rock, dieses teilweise natürlich auch New Wave-ige, dieses wüstenstaubige mit den einzelnen Zwischentönen zu hören und zu genießen. Das sind teilweise auch Gothic-Balladen, die damit bei sind. Und eine der besonderen Bands auf jeden Fall. Ich denke, bei Ist Es davor ja gehört, ist der Auftrittsort einfach. Die werden mit Sicherheit in der Agrale spielen. Kann ich mir gut vorstellen. Und dafür ordentlich Stimmung unter dem Publikum sorgen. Denn sie sind ja dann doch eine der Speerspitzen des Dark Rock aus England. Wenn jetzt der ein oder andere am Radio sitzt und das vielleicht schon die letzten 25 Jahre getan hat, der wird feststellen, dass ich natürlich bestimmte Bands auch immer sehr gerne spiele. Und falls Peter gerade dabei ist, da wird er sich fragen, wird er denn endlich irgendwann auch mal Moonspell spielen? Denn ich habe sie damals in der Viererbande häufiger mal mit Moonspell genervt und häufig eingesetzt. Die Band aus Portugal um Fernando Ribeiro, den Sänger. Und bei dieser Band weiß ich zum Beispiel, dass sie am 25. auf dem Wave-Gothic-Treffen spielen. Da ist auch noch nicht klar, welcher Ort. Und jetzt kommen sie auf jeden Fall von ihrem letzten Album, auch mit einem aktuellen Song, mit einer aktuellen Single. Hier sind Moonspell aus Portugal und Far From God.

Gerade gehört, Patty Gurdy, sie kommt aus Deutschland, aus Ratingen, da ist sie geboren am 9. März 1997 und sie ist ein Pionier in ihrem Feld. Bürgerlich heißt sie Patricia Büchler und sie ist Drehleierspielerin und Folkmusikerin und Patty Gurdy wird sicherlich, ich gehe mal davon aus, in der Moritz-Bastei auftreten. Warum eiere ich so rum und kann auch nicht die offiziellen Spielstätten benennen? Ganz einfach, der genaue Spielplan, in welcher Lokalität, welche Veranstaltung, welches Konzert oder welche Darbietung stattfindet, wird kurz vor Pfingsten veröffentlicht und ist dann entweder auf der Homepage unter dem Punkt Programm ersichtlich oder es gibt dann auch einen sehr heiß begehrten Faltplaner, den Pfingstboten, wo dann das ganze Programm auch nochmal abgesetzt ist. Diesen Pfingstboten kann man überall käuflich erwerben. Und ganz wichtig natürlich die Bändchen, die man am Anreisetag vor Ort die Karte gegen dieses Band eintauschen muss. Sie ist Zugangsberechtigung zu den Veranstaltungen rund um das WGT und natürlich auch zum offiziellen Besucherplatz, also zum Campingplatz, der allerdings ohne Obsorgekarte dann keine Möglichkeit bietet, dort benutzt zu werden. Busse und Straßenbahnen sind zu nutzen mit der Eintrittskarte im öffentlichen Nahverkehrsbereich in der MDV-Zone 110 oder aber eben mit dem 63-Euro-Ticket oder mit der Leipzig-Card. Das sind auch weitere Möglichkeiten. Für Essen, Getränke und Versorgung ist der gesamten Stadt gesorgt, auf jeden Fall. Und wenn irgendwas mit der Bestellung nicht gut klappt, gibt es immer eine Möglichkeit, sich telefonisch beim WGT zu melden unter der 0341 21 20 862. Ebenfalls auf der Homepage zu finden, kann man alle möglichen Anfragen stellen und Umbuchungen möglicherweise durchführen. Das Ganze geht natürlich auch per Mail über die Homepage. Was ist nochmal eben diese Obsorgekarte? Sie berechtigt zur Nutzung des Zeltplatzes sowie des Wohnmobilplatzes und sie gilt ausschließlich in der Verbindung mit einer WGT-Gesamtkarte und muss auch pro Person bestellt werden. Ja, der Pfingstbote, das offizielle WGT-Programmbuch, ist an verschiedenen Tageskassen sowie am WGT-Stand in der Agra-Markthalle erhältlich und es gibt jetzt auch seit geraumer Zeit Tageskarten, also auch da möglicherweise eine Chance für euch, an einem ganz bestimmten Tag dann zum WGT zu reisen. Denn auch die nächste Band spielt auf dem WGT und ich weiß nicht, wie oft ich sie schon gesehen habe. Und jedes Mal wieder weltbewegend. Sie haben zwischendrin Pausen gemacht, sind wiedergekommen. Vor dem WGT machen sie eine große Tour, da sind sie unter anderem in England und auch in Italien. Und tatsächlich sind sie dann am 25. Mai in Leipzig unterwegs. Das ist der Montag. Um 19.10 Uhr spielen sie im Felsenkeller in Leipzig. Da weiß man es schon über die Homepage der Band. Die Rede ist von den Kölnern Pink Turns Blue. Und hier kommt eine der Songs, die in der Vergangenheit noch nicht ganz so alt herausgekommen sind. There must be so much more. Und das stimmt auch. Da muss ganz viel noch sein.

Ja, auch diese Band wird dabei sein. Sando, 1982 in Cottbus gegründet. Und auch sie werden auf dem WGT spielen. Veranstaltungsort und Zeit ist hier noch nicht klar. Auf jeden Fall einer der sicherlich besonderen Momente auch in diesem Jahr auf dem WGT. Und ich hatte ja schon gesagt, es gibt die einen oder anderen Newcomer. Und einer davon ist auf jeden Fall Voina. Ich habe ihn schon mal vorgestellt hier während des Senkrechtstarters mit seinem kompletten Album. Und Voina, ja, wie gesagt, Newcomer auf der, zumindest mit dieser Band, hat einen wunderschönen Song herausgebracht. Wrong Face heißt er und gehört damit natürlich ebenfalls zu den Newcomern auf dem WGT 2026. Ihr seid im Hörkrampf und wir machen Special dazu und das WGT findet ja vom 22. bis 25. Mai in Gesamt Leipzig statt. Hier ist Voina und Wrong Face.

Ob wir die Band in Leipzig dann so laut erleben wie gerade eben hier im Radio, The Beauty of Gemina aus der Schweiz mit Rumors, das wage ich zu bezweifeln, denn es soll ein spezieller Auftritt von The Beauty of Gemina während des WGTs geben, nämlich wollen sie dort als Trio auftreten und das wird sicherlich auch ein sehr, sehr schöner Act. Da gibt es schon Zusammenkünfte, kann man auch im Internet schon Songs finden von The Beauty of Gemina als Trio. Ich mag sie natürlich auch sehr gern so verstärkt, wie das gerade eben zu hören war. Das war schon das zweistündige Special zum Vorbericht zum WGT 2026 in Leipzig vom 22. bis 25. Mai. Ich hoffe, es hat euch gefallen. Dann weitersagen. Am besten noch eine Karte erwerben. 190 Euro. Es gibt noch Karten über die Homepage des WGT. Und dann nach Leipzig fahren und glücklich sein. Hier gibt es jetzt natürlich zum Abschluss zum Ende der Sendung noch ein bisschen Musik von drei Bands, die auch am WGT teilnehmen werden. Da ist einmal die wunderbaren The Other aus Deutschland, die ich im vergangenen Jahr schon auf dem Stellar Nomine gesehen habe. Sie haben einen neuen Song herausgebracht in Deutsch, der heißt Hier sein. Sehr, sehr klasse. Der Horror-Rock dieser Band. Dann Yuki DK mit Black Cat und Shadows Hold mit Visceral. Und ich sage tschüss, ciao, hasta la vista, bis in 14 Tagen. Dann wieder an derselben Stelle auf derselben Welle bei 104,6 im Studio verabschiedet sich Andreas Reis. Und wenn ihr noch Fragen habt, dann könnt ihr natürlich an senkrechtstarter@uckerwelle mailen. Kein Problem. Und jetzt tschüss, ciao, hasta la vista.

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1: Um 23 Uhr mit Milad Kupay. Die angekündigten 9 US-Zölle haben in der deutschen Wirtschaft Besorgnis und Kritik ausgelöst. Bundeskanzler Merz äußerte wiederum in der ARD-Sendung Karin Mioska ein Stück weit Verständnis und er betonte, dass es dem US-Präsidenten dabei nicht allein darum gehe, Deutschland zu treffen.
2: Er will ganz Europa treffen. Er wird ungeduldig, weil wir jetzt im August letzten Jahres eine Verabredung getroffen haben mit Amerika, dass wir ein Zollabkommen machen. Und auf der europäischen Seite werden immer wieder neue Bedingungen formuliert und wir haben es nicht unterschrieben. Mhm. So, und die Amerikaner haben es fertig und die Europäer nicht. So, und deswegen wünsche ich mir, dass wir hier möglichst schnell zu einem Abkommen kommen. Wir teilen die Grundeinschätzung nicht, dass Zölle etwas Gutes sind. Aber wir müssen damit leben, dass Amerika und die amerikanische Regierung es gegenwärtig anders sieht. Also muss man sich um Lösungen bemühen.
1: Bundeskanzler Merz. Bundesaußenminister Wadephul hat den Iran aufgefordert, die Straße von Hormus umgehend zu öffnen. Das teilte der CDU-Politiker nach einem Telefonat mit seinem iranischen Kollegen Araghchi mit. Als enger US-Verbündeter teilte Deutschland das gleiche Ziel. Der Iran müsse nachprüfbar auf Kernwaffen verzichten und die Straße von Hormus sofort freigeben. Im Iran-Krieg gilt derzeit zwar eine Waffenruhe, die Bemühungen um ein Friedensabkommen kommen aber nicht voran. Politiker, Verbände und Kirchen haben zur Verteidigung der Pressefreiheit aufgerufen. Papst Leo XIV. Sagte vor Zehntausenden Pilgern, dieses Recht werde zu oft verletzt. Der Papst erinnerte an Reporter und Journalisten, die Opfer von Kriegen und Gewalt wurden. Kulturstaatsminister Weimar erklärte, Pressefreiheit sei die unverzichtbare Grundbedingung der Demokratie. Anlass ist der Welttag der Pressefreiheit. In der Fußball-Bundesliga haben der SC Freiburg und der VfL Wolfsburg 1:1 gespielt. Mehrere Vereine können dank dieses Ergebnisses nicht mehr absteigen. Aus der Sportredaktion Marcel Stober.
3: Ohne am Sonntag auf dem Platz zu stehen, haben sich Union Berlin und der Hamburger SV den Klassenerhalt gesichert. Auch Mainz und Mönchengladbach sind gerettet. Beide haben gespielt und gewonnen. Mönchengladbach durch ein spätes Tabakovic-Tor mit 1:0 gegen Dortmund und Mainz mit 2:1 beim FC St. Pauli. St. Pauli rutscht durch die Niederlage auf den direkten Abstiegsplatz 17. Wolfsburg ist punktgleich, die Tordifferenz der Niedersachsen ist aber etwas besser. Das 1:1 beim Europa-League-Halbfinalisten Freiburg ist leistungsgerecht. Im Rennen um einen erneuten Europapokalplatz überholt Freiburg mit dem Punkt die Frankfurter Eintracht und ist Siebter.
1: Das waren die Nachrichten. Das Wetter in Deutschland. In der Nacht im Norden und Nordwesten Schauer, teils Gewitter, sonst meist trocken, Tiefstwerte 14 bis 7 Grad. Morgen gebietsweise Schauer, teils Gewitter, im Südosten und zwischen Nord- und Ostsee oft trocken, Höchstwerte 13 Grad auf den Nordseeinseln bis 28 Grad in Niederbayern. Es ist 22.03 Uhr.
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1: Um 0 Uhr mit Ronald Lessig. Kurz vor dem ersten Jahrestag der schwarz-roten Koalition hat Bundeskanzler Merz von der SPD mehr Entgegenkommen gefordert. Kompromisse seien keine Einbahnstraße, sagte Merz in der ARD-Sendung Karin Mioska. Aus Berlin Norbert Kunze.
2: Er sei bis jetzt sehr geduldig im Umgang mit der SPD gewesen. Angesprochen auf das aktuelle Klima innerhalb der Regierungskoalition betont Merz, dass er weiterhin ein Vertrauensverhältnis zu Lars Klingbeil habe, bei der CDU-CSU der Unmut jedoch größer werde. In dieser Koalition, so der Kanzler, muss die Union vorkommen, was bislang nicht gut genug gelungen sei. Andere Mehrheiten, so Merz, suche er jedoch nicht. Zu Kommunikationspannen oder eigenen unglücklichen Formulierungen befragt, bezeichnet der Bundeskanzler sich als selbstkritisch. Zitat: Ich sage es dann beim nächsten Mal besser, aber ich sage es nicht anders.
1: Unterdessen hat SPD-Fraktionschef Miersch Nachbesserungen bei den geplanten Reformen im Gesundheitsbereich gefordert. Als Beispiel nannte er im ZDF das Vorhaben, die beitragsfreie Mitversicherung von Ehepartnern bei der gesetzlichen Krankenversicherung einzuschränken. Das Kabinett hat das Sparpaket bereits beschlossen. Als nächstes ist der Bundestag am Zug. Und dort, so Miersch, gehe es nicht darum, Kabinettsbeschlüsse einfach abzunicken. Die angekündigten neuen US-Zölle haben in der deutschen Wirtschaft Besorgnis ausgelöst. Der Bundesverband der deutschen Industrie sprach von einer massiven Herausforderung für die transatlantischen Wirtschaftsbeziehungen. Er forderte sowohl die USA als auch die EU auf, das vereinbarte Handelsabkommen einzuhalten. Dazu gehöre auch, dass die EU ihren Teil zügig und entschlossen umsetze. Der SC Freiburg und der VfL Wolfsburg haben am Abend in der Fußball-Bundesliga 1:1 gespielt. Mehrere Vereine können dank dieses Ergebnisses nicht mehr absteigen. Aus der Sportredaktion Marcel Stober.
3: Ohne am Sonntag auf dem Platz zu stehen, haben sich Union Berlin und der Hamburger SV den Klassenerhalt gesichert. Auch Mainz und Mönchengladbach sind gerettet. Beide haben gespielt und gewonnen. Mönchengladbach durch ein spätes Tabakovic-Tor mit 1:0 gegen Dortmund und Mainz mit 2:1 beim FC St. Pauli. St. Pauli rutscht durch die Niederlage auf den direkten Abstiegsplatz 17. Wolfsburg ist punktgleich, die Tordifferenz der Niedersachsen ist aber etwas besser. Das 1:1 beim Europa-League-Halbfinalisten Freiburg ist leistungsgerecht. Im Rennen um einen erneuten Europapokalplatz überholt Freiburg mit dem Punkt die Frankfurter Eintracht und ist Siebter.
1: Das waren die Nachrichten. Das Wetter in Deutschland. Im Norden und Nordwesten Schauer oder Gewitter, sonst trocken bei 14 bis 7 Grad. Tagsüber gebietsweise Schauer oder Gewitter im Südosten und zwischen Nord- und Ostsee trocken bei 13 Grad auf den Nordseeinseln und bis 28 Grad in Niederbayern. Die Zeit, es ist 0:03 Uhr.
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1: Um 1 Uhr mit Ronald Lessig. Vor dem Hintergrund andauernder Spannungen in der schwarz-roten Koalition hat Bundeskanzler Merz die SPD zu mehr Entgegenkommen aufgefordert. Es gebe in der Union einen größer werdenden Unmut über Kompromisse, die mit den Sozialdemokraten eingegangen werden mussten, sagte Merz in der ARD-Sendung Karin Mioska.
2: Ich erwarte von der SPD die gleiche Kompromissbereitschaft, wie wir sie zeigen. Ich bin bis jetzt sehr geduldig gewesen, auch im Umgang mit der SPD. Die SPD muss allerdings auch wissen, Kompromisse sind keine Einbahnstraße. Die müssen wir beide machen.
1: Bundeskanzler Merz. In den vergangenen Wochen hatte es in der Koalition immer wieder Streit über anstehende Reformen gegeben. Unterdessen hat SPD-Fraktionschef Miersch Nachbesserungen bei den geplanten Änderungen im Gesundheitsbereich gefordert. Als Beispiel nannte er im ZDF das Vorhaben, die beitragsfreie Mitversicherung von Ehepartnern bei der gesetzlichen Krankenversicherung einzuschränken. Das Kabinett hat das Sparpaket bereits beschlossen. Als nächstes ist der Bundestag am Zug. Und dort, so Miersch, gehe es nicht darum, Kabinettsbeschlüsse einfach abzunicken. An den Reformplänen im Gesundheitsbereich gibt es breite Kritik. Die USA wollen nach Angaben von Präsident Trump ab heute damit beginnen, Schiffe aus der Straße von Hormuz zu eskortieren. In den sozialen Medien schrieb er, mehrere Länder, die nicht in den Iran-Krieg verwickelt seien, hätten die USA darum gebeten. Zum genauen Vorgehen machte Trump keine Angaben. Seit Beginn des Iran-Krieges hält der Iran die für den weltweiten Ölhandel wichtige Meerenge de facto geschlossen. Der SC Freiburg und der VfL Wolfsburg haben am Abend in der Fußball-Bundesliga 1:1 gespielt. Mehrere Vereine können dank dieses Ergebnisses nicht mehr absteigen. Aus der Sportredaktion Marcel Stober.
3: Ohne am Sonntag auf dem Platz zu stehen, haben sich Union Berlin und der Hamburger SV den Klassenerhalt gesichert. Auch Mainz und Mönchengladbach sind gerettet. Beide haben gespielt und gewonnen. Mönchengladbach durch ein spätes Tabakovic-Tor mit 1:0 gegen Dortmund und Mainz mit 2:1 beim FC St. Pauli. St. Pauli rutscht durch die Niederlage auf den direkten Abstiegsplatz 17. Wolfsburg ist punktgleich, die Tordifferenz der Niedersachsen ist aber etwas besser. Das 1:1 beim Europa League-Halbfinalisten Freiburg ist leistungsgerecht. Im Rennen um einen erneuten Europapokalplatz überholt Freiburg mit dem Punkt die Frankfurter Eintracht und ist Siebter.
1: Das waren die Nachrichten. Das Wetter in Deutschland. Im Norden und Nordwesten Schauer oder Gewitter, sonst trocken bei 14 bis 7 Grad. Tagsüber gebietsweise Schauer, teilweise Gewitter im Südosten und zwischen Nord- und Ostsee trocken bei bis zu 13 Grad auf den Nordseeinseln und 28 Grad an Niederbayern. Am Dienstag Schauer und Gewitter, im Norden freundlich. Es ist 1:03 Uhr.
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1: Um 2 Uhr mit Ronald Lessig. Knapp ein Jahr nach seinem Amtsantritt fordert Bundeskanzler Merz vom Koalitionspartner SPD mehr Entgegenkommen. Er erwarte von den Sozialdemokraten die gleiche Kompromiss